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1: Ich bin Tanja Wagner. Im Koalitionsstreit um die Abschaffung der Rente mit 63 nähern sich Union und SPD an. Nach den Sozialdemokraten plädiert nun auch Unionsfraktionschef Frei für eine soziale Abfederung. Eine Härtefallregelung bei der Abschaffung der Rente mit 63 ist in jedem Fall angezeigt, sagte er der Funke Mediengruppe. Die Abschaffung der Frührente ohne Abschläge nach 45 Beitragsjahren ist einer der Kernpunkte der geplanten Rentenreform. Es gibt aber im Bundestag und auch bei den Sozialverbänden erhebliche Widerstände. Bundesverkehrsminister Bilger erhöht den Druck auf die Topmanager der Deutschen Bahn. Wegen der anhaltenden Pünktlichkeitsrisiken und Kritik an Millionenzahlungen kündigte er in der Bild am Sonntag Konsequenzen bei den Vorstandsgehältern an. Unterstützung bekommt Bilger vom Fahrgastverband Pro Bahn.
2: Bonuszahlungen sollen künftig davon abhängen, ob die vom Bund vorgegebenen Ziele erreicht werden. Auch innerhalb der schwarz-roten Koalition und in den Ländern stößt der Vorstoß auf Zustimmung. Der Ehrenvorsitzende des Fahrgastverbands Hans-Proban Naumann begrüßt zwar die Pläne, er fordert aber auch den Bund auf, der Bahn ausreichend Finanzmittel zur Verfügung zu stellen und deren Verwendung zu kontrollieren. Die Deutsche Bahn äußerte sich auf Nachfrage nicht dazu. David Riemer, Berlin.
1: Im brasilianischen Amazonasgebiet wird so wenig Regenwald abgeholzt wie seit einem Jahrzehnt nicht mehr. Zwischen August und Juli dieses Jahres verschwanden rund 2.900 Quadratkilometer Wald, 36% weniger als im Jahr davor.
3: Brasiliens Präsident Lula hatte bei seinem Amtsantritt Anfang 2023 angekündigt, den Umwelt- und Klimaschutz stärken zu wollen. Bis 2030 soll die Abholzung auf Null sinken. Experten hatten zuletzt auch einen Rückgang der Waldbrände im Amazonasgebiet gemeldet. Rund 3,1 Millionen Hektar waren demnach im vergangenen Jahr von Bränden betroffen. Rund 80% weniger als im Vorjahr. Tine Klimach, Nachrichtenredaktion.
1: In der zweiten Fußball-Bundesliga feierte Energie Cottbus mit 3:1 gegen Hannover eine erfolgreiche Zweitligarückkehr. Der FC Nürnberg gewann ebenfalls gegen Dresden mit 3:0. Greuther Fürth spielte unentschieden auswärts gegen St. Pauli. Beide Mannschaften trennten sich 1:1.
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4: Ach, ihr Lieben, einen wunderschönen Montagmorgen wünsche ich euch. Früh ist er, die neue Woche startet. Wir haben den 10. August und wir haben natürlich auch musikalisch die Greatest Hits und das Beste von heute dabei. Das Spandau Ballet mit Only When You Leave habe ich für euch mit am Start. Und jetzt erstmal die Giant Rooks mit Want It Back. Spielst du Rick? Das Wochenende, den ich anrufen nehme.
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1: Das Goldene Ross thront auf diesem Gebäude in der Großen Bleiche. Wo früher die Goldene Ross-Kaserne war, die als Stallung für den Kurfürsten diente, ist heute das Landesmuseum drin. Im 18. und 19. Jahrhundert diente es neben den Stallungen auch als Wohnhaus für die ein oder andere Berühmtheit, die auf Reisen Halt in Mainz machte. So zum Beispiel auch der französische Außenminister Talleyrand während des Aufenthalts Napoleons in Mainz im Jahre 1806. Im Volksmund wird der Barockbau aber immer noch als die Golden Ross-Kaserne bezeichnet. Das markante Goldene Ross war aber ursprünglich aus Kupfer. Heute ist es eine vergoldete Rekonstruktion aus Aluminiumguss. Die Mainzer Prinzengarde übrigens hat dem Ross sogar mal zum Rosenmontagsumzug in eine Nacht- und Nebelaktion einen Prinzengardisten, also eigentlich eine Prinzengardistenfigur, als Reiter aufgesetzt. Ein schönes Bild, das mir immer noch im Kopf bleibt.
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1: Und natürlich auch mit musikalischer Untermalung an eurem frühen Montagmorgen. Kurz nach 5:30 haben wir es, Malik Harris haben wir gerade gehört mit Lie to Me. Ich würde niemals lügen, denn jetzt kommen die Four Tops mit Loco in Acapulco für euch. Das ist herrlich. Und dann ist sie ja nicht mehr aufzuhalten mit ihrem Song Unstoppable. Also dran geblieben, Kibosche.
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3: Ich bin Tanja Wagner. Im Streit um die Abschaffung der Frührente nach 45 Beitragsjahren nähern sich Union und SPD an. Nach der SPD spricht sich nun auch Unionsfraktionschef Frei für eine Härtefallregelung aus. Es sei bei der Abschaffung der Rente mit 63 in jedem Fall angezeigt, sagte der CDU-Politiker der Funke Mediengruppe.
4: Der parlamentarische Geschäftsführer der SPD-Fraktion Dirk Wiese hatte Ausnahmen für Schwerarbeit nach österreichischem Vorbild vorgeschlagen. Da ist eine vorzeitige Rente für Menschen möglich, die unter schwerer körperlicher oder psychischer Belastung gearbeitet haben. Auch Unionsfraktionschef Thorsten Frei spricht nun von Übergangslösungen. Noch ist nichts entschieden. Die Koalition plant, die Rentenreform nach der Sommerpause in den Bundestag einzubringen. Tine Klimach, Berlin.
3: Eine Studie des Londoner International Institutes for Strategic Studies stellt Europa kein gutes Zeugnis bei der Bekämpfung russischer Drohnenangriffe aus. Die europäischen Staaten seien derzeit nicht einmal in der Lage, die Angriffe durch Drohnen eindeutig Russland zuzuordnen, heißt es in dem Papier der Londoner Denkfabrik.
5: Laut Studie sei es sehr wahrscheinlich, dass Russland eine Kampagne gegen Europa gestartet habe. Die Experten kritisieren, Europas Anti-Drohnen-Architektur sei noch nicht auf der Höhe der Bedrohung. In den Ländern werde zu stark national gedacht, statt die Information europaweit zusammenzuführen. Untersucht wurden insgesamt fast 150 Fälle zwischen August 2024 und Anfang dieses Jahres in 12 NATO-Staaten sowie in Irland. David Riemer, Berlin.
3: Der neue Bundesverkehrsminister Bilger erhöht den Druck auf die Führungsebene der Deutschen Bahn. Der CDU-Politiker kündigt in der Bild am Sonntag Konsequenzen bei Vorstandsgehältern an. Es wird sich konkret auf die Bonuszahlung von Bahnmanagern auswirken, wenn die Ziele, die der Bund vorgibt, nicht eingehalten werden, sagte Bilger. Ich finde, da haben die Bahnkunden und Steuerzahler einen Anspruch darauf, dass wirklich der Erfolg gemessen wird. In der zweiten Fußball-Bundesliga feierte Energie Cottbus mit 3:1 gegen Hannover eine erfolgreiche Zweitliga-Rückkehr. Der FC Nürnberg gewann ebenfalls gegen Dresden mit 3:0. Greuther Fürth spielte unentschieden auswärts gegen St. Pauli. Beide Mannschaften trennten sich 1:1.
6: Guck mal, da ist es schon wieder Losgang. Vielen Dank für die Infos. Weitere News gibt's natürlich auf die Ohren in einer halben Stunde wieder in unseren Top-Meldungen aus Mainz, Wiesbaden und der Region. Von und mit Robert Schäfer. Jetzt gucken wir uns aber erst einmal das Wetter im Antenne Mainzland an. Wie sieht's da draußen aus? Dunkel. Es wird aber, wenn ich jetzt, ich habe halt jetzt auch so eine Mauer vor mir. Wenn ich weiter rechts gucke auf den Fischtorbrunne, sehe ich, es wird schon langsam hell im Antenne Mainzland. 18 Grad messen wir hier vorm City-Studio am Fischtorplatz. Bis 33 Grad sind heute in der Spitze drin. Hier und da kommen vielleicht mal ein paar Wölkchen dazu, aber nicht so, wie das gestern der Fall war. Soll auch trocken bleiben und der Antenne Mainz Wettertrend für den Dienstag verspricht auch Temperatur in den Maximalbereichen um 30 Grad.
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6: Die aktuelle Verkehrslage da draußen checken wir natürlich auch mal, geht aber relativ schnell. Um 5:45 liegen wir nämlich aktuell noch überhaupt gar keine Verkehrsstörungen vor. Aber die Sommerferien sind rum, die Schule geht wieder los, für viele vielleicht auch der erste Schultag. Von daher erwarten wir natürlich, dass heute auf der Gas ein bisschen mehr los ist. Blitzermeldungen habe ich auch schon für euch welche. Wir starten mal mit einem Enforcement-Blitzer auf der Kurmainzstraße in Finthen. Wenn ihr da Richtung Leinhof unterwegs seid, 50 da erlaubt. Dann haben wir noch einen Enforcement-Blitzer auf der Wormser Straße stehen. Und zwar, wenn ihr Richtung Weisenau unterwegs seid, unter der Eisenbahnbrücke steht er, 50 da maximal erlaubt. Dann haben wir noch einen auf der A671 stehen, Mainz Richtung Wiesbaden. Und zwar kurz hinterm Mainspitz-Dreieck unter der Brücke versteckelt auf der rechten Seite, sind 100 maximal. maximal erlaubt. Und noch eine Blitzersäule steht da in der Nähe auf der A60 Mainz Richtung Rüsselsheim. Und zwar kurz hinter der Ausfahrt Weisenau 100, da maximal erlaubt. Sollten euch irgendwo noch weitere Blitzer auffallen, dürft ihr mir die gerne melden über das Antenne Mainz Hörertelefon oder per WhatsApp an die Mainz 304 3441.
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6: Und denkt dran, euch ein gültiges Ticket zu holen, wenn ihr mit den Öffis unterwegs seid. Verstärkt kontrolliert wird nämlich heute die Buslinie 56, fährt vom Inglemmer Bahnhof Richtung Ginsheim zur Haltestelle Friedrich-Ebert-Platz.
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6: Hi, gute Morgen, ihr Lieben, da sind wir wieder und ich habe gute Nachrichten für euch mit dabei. Erst einmal ganz liebe Grüße an unsere Entsorgungsbetriebe da draußen, die nämlich gerade hier mit dem gelben Sonderlicht, oder Blaulicht, also bei Gelblicht, Orangelicht vorbeifahren. Ja, einen wunderschönen Start euch natürlich auch in die Woche und danke, dass ihr die Stadt sauber haltet. Aber ich habe noch etwas anderes dabei. Es gibt eine Straße bei uns in Mainz, die heute wieder befahrbar ist und vor allem über die das erste Mal eine Straßenbahn fahren kann, überhaupt in der Geschichte unserer Stadt. Wer das ist, welcher Gast, das erfahrt ihr gleich nach Green Day mit Welcome to Paradise. Wir starten aber musikalisch mit Alex Warren und Passenger. Bastian zu der Straßenbahn. Gemosche.
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0: Eine neue Woche, ein neues Glück. Green Day, welcome to Paradise. 6.13 Uhr haben wir es im Antenne Mainzland.
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0: Lieb ab heute fährt unsere Mainzer Straßenbahn erstmals durch die Binger Straße. Ja, mit dem Ende der Sommerferien nimmt nämlich die Mainzer Mobilität die neue Strecke zwischen Hauptbahnhof West und Münsterplatz in Betrieb. Die Linie 53, die verbindet den Lascheberg dann künftig mit der Innenstadt und außerdem kehren auch mehrere Buslinien auf ihre gewohnten Routen zurück. So hat es die Mainzer Mobilität durchgegeben. Die Binger Straße ist bereits seit Samstag wieder in beide Richtungen für den Autoverkehr auch freigegeben. Vielleicht seid ihr schon lang gefahren. Ich habe es genauso gemacht und mir gedacht, ach guck mal da, da kannst du so schön, da können wir wieder langfahren. Restarbeiten, die laufen allerdings noch bis in den Herbst und dazu ist geplant, eben neue Bäume auch zu pflanzen. Offiziell eröffnet wird die neue Straßenbahnstrecke am 15. August mit einem Bürgerfest am Münsterplatz. Also merkt euch das schon mal vor. Das ist nämlich jetzt am Samstag.
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0: Milo, no, no, no. 6:30 haben wir es im Antenne Mainzland, ihr Lieben. Gute Morgen, auch wenn er frei ist.
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2: Mit Katrin Brause-Zimmermann. Einen schönen guten Morgen. Ab heute fährt die Mainzer Straßenbahn erstmals durch die Binger Straße. Mit dem Ende der Sommerferien nimmt die Mainzer Mobilität die neue Strecke zwischen Hauptbahnhof West und Münsterplatz in Betrieb. Die Linie 53 verbindet den Lerchenberg künftig mit der Innenstadt. Außerdem kehren mehrere Buslinien auf ihre gewohnte Route zurück, so die Mainzer Mobilität. Die Binger Straße ist bereits seit Samstag wieder in beide Richtungen für den Autoverkehr freigegeben. Restarbeiten laufen noch bis in den Herbst. Dazu ist auch geplant, neue Bäume zu pflanzen. Offiziell wird die neue Straßenbahnstrecke am Samstag mit einem Bürgerfest am Münsterplatz eröffnet. Das Landeskriminalamt Rheinland-Pfalz aus Mainz bittet alle Verkehrsteilnehmenden in dieser Woche um besondere Rücksicht. In Hessen und Rheinland-Pfalz startet wieder die Schule. Auch viele Erstklässlerinnen und Erstklässler werden den Schulweg dann zum ersten Mal eigenständig zu Fuß mit dem Rad oder dem Bus zurücklegen. Kinder können Geschwindigkeiten und Entfernungen oft noch nicht richtig einschätzen und sind im Straßenverkehr besonders gefährdet. Autofahrerinnen und Autofahrer sollten rund um Schulen und Schulwegen langsam fahren, bremsbereit sein und jederzeit mit plötzlich auftauchenden Kindern rechnen. Sogenannte Elterntaxis können durch Halten und Wenden vor Schulen zusätzliche Gefahren schaffen. Mit dem Ende der Sommerferien endet auch die Mainzer Ferienkarte 2026. Rund 2700 Kinder und Jugendliche haben das Angebot in den vergangenen 6 Wochen genutzt. Das ist die Bilanz der Stadt Mainz. Auf dem Programm haben mehr als 470 Veranstaltungen gestanden. Darunter waren Themen wie Sport und Natur oder auch Technik und Kultur. Ebenso enthalten waren Vergünstigungen sowie freie Fahrten mit Bus und Bahn in Mainz und Wiesbaden. Oberbürgermeister Nino Hase und Jugenddezernentin Jana Schmöller haben mehrere Angebote besucht und dabei das Engagement der Vereine, Institutionen und Ehrenamtlichen gelobt. Die Vorbereitungen für die Ferienkarte 2027 laufen bereits. Die Kreisstraße 29 im Bingerwald wird ab heute voll gesperrt. Darüber hat der Landesbetrieb Mobilität Worms informiert. Betroffen ist der Abschnitt zwischen dem Parkplatz Walderlebnisfahrt bei Wald Algesheim und dem Forsthaus Lauschütte. Für 3 Wochen werden hier in 2 Abschnitten Vollsperrungen eingerichtet. Grund sind Straßenbauarbeiten. Entsprechende Umleitungen werden vor Ort ausgeschildert. Das Forsthaus Jägerhaus und der Gerhardshof bleiben die ganze Zeit über erreichbar. Die Arbeiten sollen voraussichtlich rund 3 Wochen dauern. Das Wiesbadener On-Demand-Shuttle Wimobil ist ab heute wieder unterwegs. Das hat SW Verkehr mitgeteilt. Dazu wird auch das Angebot erweitert. Seit November 2025 ist es in Biebrich in einem begrenzten Gebiet in den Zonen A und B unterwegs. Durch die gesammelten positiven Erfahrungen wird das Angebot erweitert. Zone A umfasst jetzt auch den Bereich der ELW-Entsorgungsbetriebe. Die bisherige Zone B geht jetzt bis ans Rheinufer. Alle weiteren Infos dazu findet ihr auch auf sw-verkehr.de.
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0: Schauen wir uns also mal das Wetter im Antenne Mainzland an. Mittlerweile messe ich 19 Grad hier vorm City-Studio am Fischtorplatz. 17 Grad haben wir es gemessen? Nee, gar nicht. In Wiesbaden oben auf dem Neroberg sind es schon 18 Grad. Das ist gerade umgesprungen, die Temperatur. Generell sieht es heute so aus, dass bis zu 30 Grad drin sind. Sogar 33 Grad in der Spitze. Also die Marke knacken wir auf jeden Fall wieder. Und wenn wir uns den Antenne Mainz Wettertrend angucken für morgen, den Dienstag, Höchsttemperaturen knapp unter 30 Grad. In der Nacht sinken die Temperaturen aber auch gerade mal auf 18 Grad runter.
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0: Die aktuelle Verkehrslage da draußen schauen wir uns natürlich auch mal an. Zurzeit sieht es noch relativ entspannt aus, liegen mir keine größeren Störungen vor. Aber da ja heute die Sommerferien vorbei sind und die Schule wieder losgeht, rechnen wir auch bezüglich vieler, die jetzt wieder in die Schule vielleicht auch gefahren werden, mit größerem Verkehrsaufkommen, als das die letzten Wochen der Fall war. Wir halten euch auf dem Laufenden. Aktuell geht's noch. Blitzermeldung gibt's natürlich auch für euch auf die Ohren. Was haben wir da? Einen Enforcement-Blitzer in der Kurmainzstraße in Finthen stehen, wenn ihr Richtung Leinhof unterwegs seid. 50 da maximal erlaubt. Dann haben wir noch einen auf der Wormser Straße stehen, wenn ihr Richtung Weisenau unterwegs seid, unter der Eisenbahnbrücke. 50 erlaubt. Dann steht ein Enforcement-Blitzer auf der A671 noch Mainz Richtung Wiesbaden, kurz hinter Mainz-Spitzdreieck, unter der Brücke versteckelt er sich auf der rechten Seite, sind 100 erlaubt. Und noch eine Blitzersäule, die steht mal wieder auf der A60 Mainz Richtung Rüsselsheim und zwar kurz hinter der Ausfahrt Weisenau 100 da maximal erlaubt. Wenn euch irgendwo noch ein weiterer Blitzer auffällt, gerne melden über das Antenne Mainz Hörertelefon oder per WhatsApp an die Mainz 304 3441.
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0: Und natürlich habe ich auch musikalisch etwas für euch dabei. 6.36 Uhr haben wir es jetzt. Aber ich check gerade mal WhatsApp, da hat uns nämlich die Angie geschrieben. Angie schreibt nämlich, ei, gute Morgen, Scheda set da set. Und allen vor allem wieder einen guten Start und vor allem in die Schule wieder, weil die Ferien jetzt vorbei sind. Und sie schreibt nämlich auch unsere zweite Enkelin, die kommt auch in die Schule. Da wünsche ich auch einen schönen Schulstart natürlich. Und deswegen starten wir mit den Chören auch jetzt. Mark Forster. Und danach gibt's die Weather Girls mit It's Raining Men.
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0: Verleihen euch eine besonders starke Ausstrahlung, also zeigt euch ruhig. Jungfrau, euer klarer Kopf hilft euch, Ordnung ins Chaos zu bringen, verliert euch aber dabei nicht in Kleinigkeiten. Waage, Gespräche bringen heute Bewegung und neue Inspiration, bleibt bei kleinen Konflikten diplomatisch, aber trotzdem klar. Skorpione, ein ehrliches Gespräch kann heute endlich Klarheit schaffen. Hört auf euer Gefühl, bevor ihr vorschnell handelt. Schütze, eure Abenteuerlust ist besonders groß. Eine Reiseidee könnte sich zu einem konkreten Plan entwickeln. Steinbock, ihr könnt heute konzentriert und zielstrebig arbeiten. Eine wohlüberlegte Investition in Zeit, Geld oder Vertraute oder auch Vertrauen könnte sich langfristig auszahlen. Wassermann, am Nachmittag kommt wieder mehr Leichtigkeit in euren Tag. Eine ungewöhnliche Idee könnte genau die richtigen Menschen erreichen. Fische, nutzt eure kreative Seite und lasst euch ruhig ein wenig treiben. Ein unerwarteter Zuspruch könnte euch heute besonders gut tun. Widder, der Tag startet vielleicht ruhiger, als euch lieb ist, doch später kommt dann umso mehr Schwung auf. Stier, ihr strahlt heute Ruhe und Sicherheit aus. Bleibt auch bei Veränderungen am Nachmittag bei euch. Genau das verschafft euch Stabilität. Zwillinge, ab Mittag kommt richtig Bewegung in den Tag. Eure Worte sitzen und ein scheinbar beiläufiger Satz kann heute mehr bewirken, als ihr denkt. Und Krebs, vertraut heute auf eure Intuition und achtet darauf, was andere von euch erwarten. Ein offenes Ohr kann euch helfen, schneller Klarheit zu gewinnen.
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1: Ihr Lieben, es ist Montag und heute Abend habt ihr vielleicht Bock auf eine Runde Bingo. Jeden Montag verwandelt sich nämlich das KUKAFs Kulturcafé auf dem Mainzer Unicampus in den perfekten Spot für einen entspannten Abend. Genießt da leckere Getränke und Snacks, trefft neue Leute oder verbringt einfach eine tolle Zeit mit Freunden. Los geht's da um 18 Uhr direkt auf dem Campus von der JGU. Die genaue Adresse lautet übrigens Johann Joachim Becherweg und zwar Nummer 5. Und es geht auch wieder los, ihr Lieben, denn heute ist für euch Mainzer Schülerinnen und Schüler natürlich wieder der erste Schultag des neuen Schuljahres. Und für manche bedeutet das natürlich neue Fächer, neue Lehrer und vielleicht auch neue Freunde. Und oft genug werden nur die Zeugnisse gefeiert. Aber wisst ihr was? Heute machen wir einfach beides. Schule ist wichtig, aber häufig auch anstrengend. Warum also nicht einen super Start hinlegen? Vielleicht kriegt ihr ein Treffen mit den alten Klassenkameraden im Park hin. Oder ihr macht einen Überraschungsausflug. Macht euch aber keinen Stress, gebt euren Kindern vor allem einfach heute mal eine extra Portion Aufmerksamkeit und der Rest kommt dann von alleine, ihr Lieben. Und passt auf, ich habe eine Vorankündigung für euch mit dabei. Wer auf Techno, Trance, House oder fette Bounce Beats steht, der sollte sich das Overpowered Festival am 29. August am Schlachthof in Wiesbaden nicht entgehen lassen. 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
1: So ist es. Also vorgemerkt, Overpowered Festival am 29. 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Los geht's ab 13 Uhr. Tickets gibt's im Vorverkauf ab 17,50 Euro. Also egal, für was ihr euch entscheidet, ich wünsche euch heute erstmal einen guten Start in die Woche. Super Unterhaltung und habt viel Spaß.

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2: Ich bin Diana Kramer. In den vergangenen beiden Monaten war es in Westeuropa so warm wie noch nie im Juni und Juli. Das teilte der Klimawandeldienst des EU-Programms Copernicus mit. Die Durchschnittstemperatur betrug 21,6 Grad Celsius. Das sind rund 2,8 Grad über dem bisherigen Rekord von vor 4 Jahren.
3: Seit Mai hat es schon 4 Hitzewellen gegeben. Das sei für Westeuropa außergewöhnlich viel, sagen die Experten. Und auch die extreme Trockenheit dauert schon seit Monaten an. Im Juli war es vor allem in Spanien, Frankreich, Deutschland, Österreich und Ungarn extrem trocken. Und ausgetrocknete Böden verstärken die Hitze nochmal. Der Wasserstand von Seine, Rhein und Donau war außergewöhnlich niedrig und auch die Meere haben sich so stark aufgehitzt wie noch nie in einem Juli. Thomas Bremser, Redaktion.
2: Im Koalitionsstreit über die Abschaffung der abschlagsfreien Frührente nach 45 Beitragsjahren nähern sich Union und SPD offenbar an. Nach den Sozialdemokraten plädiert nun auch Unionsfraktionschef Thorsten Frey für eine soziale Abfederung. Man werde über eine Härtefall- und eine Übergangsregelung reden, sagte Frey den Funke-Zeitungen. Die geplante Abschaffung der Frührente ohne Abschläge nach 45 Beitragsjahren sorgt im Bundestag und bei Sozialverbänden für erhebliche Widerstände. Illegale Tricks zur Umgehung des Mindestlohns haben Beschäftigte, Sozialkassen und den Fiskus innerhalb von 10 Jahren bis zu 64 Milliarden Euro gekostet. Das hat der Deutsche Gewerkschaftsbund ausgewertet. Die Hälfte davon ist entstanden, weil Arbeitnehmer nicht richtig bezahlt wurden.
4: Durchschnittlich haben etwa 2 Millionen Beschäftigte pro Jahr zu wenig Lohn erhalten. Im Schnitt fehlten bis zu 2,40 Euro pro Stunde. Die DGB-Experten errechneten die Ausfälle für Beschäftigte, Sozial- und Staatskassen pro Jahr. 22 Milliarden Euro Verluste entfielen auf die Sozialkassen, an die zu wenig Beiträge gezahlt wurden. Zudem hätten 7 Milliarden Euro an Einkommensteuer gefehlt. Tine Klimach, Berlin.
2: Zum Fußball. Der 1. FC Nürnberg ist mit einem Traumstart in die Saison der 2. Bundesliga gestartet. Die Franken unter Trainer Miroslav Klose gewannen 3:0 gegen Dynamo Dresden. Außerdem gewann Energie Cottbus 3:1 gegen Hannover 96. St. Pauli und Greuther Fürth trennten sich 1:1.
5: Stimmt, da ist es schon wieder Losgang in der 2. Liga. Ne? Wir müssen noch ein bisschen warten bis Ende August, bis auch unsere 05er wieder in die Liga starten, in die 1. Fußball-Bundesliga. 7:03 Uhr haben wir es und wir schauen uns natürlich das Wetter im Antenne Mainzland an. Wie sieht's da draußen aus? Sehr freundlich, sehr herrlich. Die Sonne geht über dem Fischtorbrunnen auf. 19 Grad messe ich hier vorm City-Studio am Fischtorplatz in Dreis über den Erdbeerfeldern, den abgeernteten, messen wir 18 Grad, aber bis 33 Grad sind heute in der Spitze drin. Wenn wir auf den Antenne Mainz Wettertrend gucken, in der Nacht sinken die Temperaturen gerade mal auf 18 Grad runter. Sternenklare Nacht übrigens. Wir müssen mal gucken, wann die Perseidenschauer wieder vorbeikommen. Müsste auch in den nächsten Tagen wieder soweit sein. Aber morgen am Dienstag auch Höchsttemperaturen knapp unter 30 Grad. Die aktuelle Verkehrslage checken wir da draußen natürlich auch mal für alle, die mit dem Auto unterwegs sind. Tendenziell ja heute wieder ein bisschen mehr los, weil die Schule wieder losgeht. Und das merkt man auf der A60 jetzt schon. Und zwar, wenn ihr Mainz Richtung Rüsselsheim unterwegs seid. Im Mainz-Spitzdreieck haben wir 1 Kilometer stockenden Verkehr. Auf der A60 Mainz Richtung Bingen. Und zwar im Dreieck Mainz 1 Kilometer stockender Verkehr. Das zieht sich dann auch auf die A643. Da haben wir zwischen dem Dreieck Mainz und Mombach 2 Kilometer dichten bis stockenden Verkehr. Und im weiteren Verlauf auf der Schiersteiner Brücke Richtung Schiersteiner Kreuz, 2 Kilometer stockender Verkehr. Und auf der A66 Wiesbaden Richtung Frankfurt zwischen dem Schiersteiner Kreuz und Biebrich 1 Kilometer stockender Verkehr. Weitere Störungen haben wir auf der A671, wenn ihr Mainz Richtung Wiesbaden unterwegs seid, Höhe Bischofsheim 1 bis 2 Kilometer Stau sogar schon dort. Ansonsten liegen mir keine weiteren Störungen vor. Ich wünsche euch eine gute und ganz sichere Fahrt da draußen. Blitzermeldungen habe ich 4 Stück. Ein Enforcement-Blitzer steht auf der Kurmainzstraße in Finthen, wenn ihr Richtung Leinhof unterwegs seid. 50 da maximal erlaubt. Dann haben wir noch einen Enforcement-Blitzer auf der Wormser Straße stehen. Und zwar, wenn ihr unter der Eisenbrücke Durchfahrt Richtung Weisenau, von der Stadt aus kommend, 50 erlaubt. Dann noch einer auf der A671, hatten wir gerade, Mainz Richtung Wiesbaden. Kurz hinter Mainz-Spitzdreieck unter der Brücke versteckelt ist aktuell Stau. Auf der rechten Seite steht er, dürfte maximal 100 fahren. Und eine Blitzersäule steht mal wieder auf der A60 Mainz Richtung Rüsselsheim, noch vor der Weisenauer Brücke, 100 maximal erlaubt. Wenn euch irgendwo ein weiterer Blitzer noch auffällt, vielleicht ein mobiler Blitzer heute früh, dürft ihr mir den sehr gerne melden. Über das Antenne Mainz Hörertelefon persönlich oder per WhatsApp könnt ihr mir schreiben oder eine Sprachnachricht schicken. Mainz 304 3441 ist da die richtige Nummer.
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5: Und denkt dran, euch ein gültiges Ticket zu holen, wenn ihr mit den Öffis unterwegs seid. Da wird nämlich heute früh die Buslinie 56 verstärkt kontrolliert, fährt vom Inglheimer Bahnhof Richtung Ginsheim zum Friedrich-Ebert-Platz.
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5: Und mit ganz vielen lieben Menschen, denn die Sandra aus Hechtsheim hat uns auch schon geschrieben und einen guten Wochenstart für alle gewünscht mit sehr vielen schönen Emojis. Da ist das Emoji dabei, was vor Hits untergeht, aber auch das Kaffee, aber zum Frischbleiben, so Icy und Cocktail und Melon. Also das finde ich schon gut. Warte mal, ich muss gerade mal zurückschreiben. So. Zack, absenden. Vielen Dank, liebe Sandra. Musikalisch habe ich einiges Geiles für euch am Start. Ray Parker Jr. gleich mit den Ghostbusters. Für alle, die noch die Geister vom Wochenende vertreiben müssen. Und vorher Gentleman und Michael Patrick Kelly mit dem Wildfire. Gute Morgen.
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0: Ray Parker Jr. mit den Ghostbusters. 7:13 Uhr haben wir es im Antenne Mainzland, ihr Lieben. Und Sommersonne, Schule. Ich hätte lieber den Kaktus noch dazu, aber das hatten wir jetzt. Die Sommerferien sind rum, es ist wieder soweit. Ja, viele Schülerinnen und Schüler müssen wieder in die Schule zurück oder gehen zum ersten Mal auch in die Schule nach dem Kindergarten. Einige sind natürlich total motiviert, freuen sich über das kommende Schuljahr. Die anderen sagen, muss nicht sein, ich hätte gerne noch lieber Ferien. Also zu der Fraktion habe ich eher gehört. Aber wie sieht's denn bei denjenigen aus, die eben schon fertig sind mit der Schule? Wir haben uns mal in der Mainzer Innenstadt umgehört und euch mal gefragt, ob und was genau ihr vielleicht sogar dann doch im Nachhinein an der Schulzeit vermisst.
1: Also ich würde sagen, so ein bisschen. Also weil man halt einfach immer Zeit mit seinen Freunden verbringen konnte. Aber der Rest war halt so jetzt nicht zum Vermissen.
2: Bei mir ist das, man, glaube ich, jeden Tag dann die Freunde gesehen hat, was jetzt halt nicht mehr so oft ist. Dass wirklich so eine Struktur hat es dann im Alltag.
3: So an sich, so dieses System Schule vermisse ich jetzt nicht. Aber einfach so dieses jeden Tag seine Freunde zu sehen und so auch einfach in einer gewissen Art und Weise diese Routine zu haben.
4: Deswegen denke ich nicht, dass ich wirklich was vermissen werde, außer meine alten Klassenkameraden.
5: Die Pausenzeiten mit den Freunden fand ich immer ganz schön.
6: Also ich habe mich immer gefreut, meine Freunde wieder zu sehen. Ich fand es eigentlich immer ganz angenehm.
7: An der Schule vermisse ich auf jeden Fall die 6 Wochen Sommerferien. Da wusste man einfach, dass man immer frei hat und man musste nicht für die Uni lernen oder sonstiges. Man konnte einfach abschalten, mit der Familie was machen.
8: Ich denke schon, dass ich so ein bisschen die Schulzeit vermisse. Es ist ein bisschen simpleres Leben gewesen, auf jeden Fall.
9: Also wirklich vermissen tue ich es nicht, aber man hat halt so seine Freunde gehabt und die zu sehen vermisse ich.
10: Ich würde eher sagen, eher weniger. Man vermisst vielleicht die Zeit mit seinen Freunden, aber die Schulzeit dann überwiegt die ganzen schlechten Sachen.
11: Also ich vermisse die Schule, weil man da seine Freunde jeden Tag gesehen hat, aber ansonsten nicht so doll.
0: Das ist schon eindeutig. Da geht es nicht um Inhalte, da geht es natürlich um das, was neben dem Lernen, neben der Schule eigentlich passiert ist. Die Freunde treffen, die Partys, die man gemacht hat, das, was auf dem Schulhof passiert ist und drumherum. Das war schon eine richtig geile Zeit, muss ich auch sagen. Wir wünschen natürlich allen Schülerinnen und Schülern jetzt, die wieder früh aufstehen müssen, einen entspannten Schulstart und genießt es, weil im Endeffekt erinnert man sich eher mehr an die positiven als an die negativen Sachen und viel Erfolg fürs anstehende Schuljahr, ihr Lieben. Kimberly Cabello gibt's jetzt mit Crying in the Club für alle, die doch weinen, dass die Schule jetzt wieder losgeht. Gute Morgen, ihr Lieben. 16:07 im Antenne Mainzland.

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1: Cat Burns, Know That You're Not Alone. 7:30 haben wir sind Antenne Mainz Land.
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3: Mit Katrin Brause-Zimmermann. Einen schönen guten Morgen. Ab heute fährt die Mainzer Straßenbahn erstmals durch die Binger Straße. Mit dem Ende der Sommerferien nimmt die Mainzer Mobilität die neue Strecke zwischen Hauptbahnhof West und Münsterplatz in Betrieb. Die Linie 53 verbindet den Lerchenberg künftig mit der Innenstadt. Außerdem kehren mehrere Buslinien auf ihre gewohnte Route zurück, so die Mainzer Mobilität. Die Binger Straße ist bereits seit Samstag wieder in beide Richtungen für den Autoverkehr freigegeben. Restarbeiten laufen noch bis in den Herbst. Dazu ist auch geplant, neue Bäume zu pflanzen. Offiziell wird die neue Straßenbahnstrecke am Samstag mit einem Bürgerfest am Münsterplatz eröffnet. Das Landeskriminalamt Rheinland-Pfalz aus Mainz bittet alle Verkehrsteilnehmenden in dieser Woche um besondere Rücksicht. In Hessen und Rheinland-Pfalz startet wieder die Schule. Auch viele Erstklässlerinnen und Erstklässler werden den Schulweg dann zum ersten Mal eigenständig zu Fuß mit dem Rad oder dem Bus zurücklegen. Kinder können Geschwindigkeiten und Entfernungen oft noch nicht richtig einschätzen und sind im Straßenverkehr besonders gefährdet. Autofahrerinnen und Autofahrer sollten rund um Schulen und Schulwegen langsam fahren, bremsbereit sein und jederzeit mit plötzlich auftauchenden Kindern rechnen. Sogenannte Elterntaxis können durch Halten und Wenden vor Schulen zusätzliche Gefahren schaffen. Mit dem Ende der Sommerferien endet auch die Mainzer Ferienkarte 2026. Rund 2700 Kinder und Jugendliche haben das Angebot in den vergangenen 6 Wochen genutzt. Das ist die Bilanz der Stadt Mainz. Auf dem Programm haben mehr als 470 Veranstaltungen gestanden. Darunter waren Themen wie Sport und Natur oder auch Technik und Kultur. Ebenso enthalten waren Vergünstigungen sowie freie Fahrten mit Bus und Bahn in Mainz und Wiesbaden. Oberbürgermeister Nino Hase und Jugenddezernentin Jana Schmöller haben mehrere Angebote besucht und dabei das Engagement der Vereine, Institutionen und Ehrenamtlichen gelobt. Die Vorbereitungen für die Ferienkarte 2027 laufen bereits. Die Kreisstraße 29 im Bingerwald wird ab heute voll gesperrt. Darüber hat der Landesbetrieb Mobilität Worms informiert. Betroffen ist der Abschnitt zwischen dem Parkplatz Walderlebnisfahrt bei Waldalgesheim und dem Forsthaus Lauschütte. Für 3 Wochen werden hier in 2 Abschnitten Vollsperrungen eingerichtet. Grund sind Straßenbauarbeiten. Entsprechende Umleitungen werden vor Ort ausgeschildert. Das Forsthaus Jägerhaus und der Gerhardshof bleiben die ganze Zeit über erreichbar. Die Arbeiten sollen voraussichtlich rund 3 Wochen dauern. Der Wiesbadener Verkehrsdienstleister SW Verkehr bietet heute am Marktplatz wieder die Aktion Schülerticket leicht gemacht an. Mitarbeitende der Abo-Kundenbetreuung stehen dabei für Fragen zum Schülerticket mit Rat und Tat zur Verfügung. Sie helfen, sich im Online-Portal zu registrieren oder auch das Schülerticket neu zu beantragen. Dazu werden vor Ort für einen Neuvertrag oder eine Verlängerung auch Minischultüten verteilt.
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1: Hey, dann gucken wir uns doch das Wetter im Antenne Mainz Land mal an, oder? Der Sahara 20 Grad mäßig hier vom City-Studio am Fischtorplatz. Jetzt haben wir es 7:45 bis 33 Grad sind drin heute. Die erwarten uns dann am Nachmittag. In der Nacht sinken die Temperaturen gerade mal auf 18 Grad runter. Sieht sogar ganz gut aus, dass wir einen sternklaren Himmel bekommen in der Nacht, wenn der Sternschecko gewollt, große Bahre. Letzter Zeit immer sehr häufig gefunden. Und ansonsten morgen am Dienstag Höchsttemperaturen knapp unter 30 Grad. Die aktuelle Verkehrslage da draußen schauen wir uns natürlich auch mal an. Wie sieht's aus auf der Gas? Jetzt dadurch, dass natürlich wieder die Schule losgeht, die Ferien vorbei sind, ist auch mehr los auf der A60. Schon einiges Mainz Richtung Rüsselsheim. Weisenauer Brücke, 2 Kilometer Stau, die ist ziemlich dicht. Auch wenn ihr dann auf die A671 rüberfahren wollt Richtung Hochheim hoch, haben wir zwischen dem Main-Spitzdreieck und Hochheim 2 bis 3 Kilometer Stau sogar. Außerdem auf unserer A643 Mainz Richtung Wiesbaden zwischen dem Dreieck Mainz und dem Schießsteiner Kreuz komplett dicht. Über 4, 5, 6 Kilometer haben wir da stockenden Verkehr. Kein Stau, aber stockender Verkehr. Weitere Störungen liegen mir Gott sei Dank nicht vor. Ich wünsche euch eine gute und ganz sichere Autofahrt. Wies und Wo's geht, ihr Lieben. Blitzermeldungen gibt's natürlich auch. Da habe ich eine Handvoll für euch. Ein paar Enforcement-Blitzer, die auch am Wochenende schon da standen. Die stehen immer noch. Einer steht auf der Kurmainzstraße in Finthen, wenn ihr Richtung Leinhof unterwegs seid. 50 da erlaubt. Dann haben wir noch einen auf der Wormser Straße stehen, wenn ihr Richtung Weisenau fahrt, von der Stadt aus unter der Eisenbahnbrücke versteckelt. Rechts 50 da erlaubt. Ja, sieht man sehr spät. mussten wir am Wochenende feststellen. Außerdem ein Enforcement-Blitzer auf der A671 Mainz Richtung Wiesbaden noch. Und zwar da, wo sich es gerade staut, kurz hinter Main-Spitzdreieck unter der Brücke steht da 100 maximal erlaubt. Ich glaube, die könnte da gar nicht fahren aktuell. Und eine Blitzersäule steht mal wieder auf der A60 Mainz Richtung Rüsselsheim. Und zwar noch vor der Weisenauer Brücke. Da maximal auch 100 Stundenkilometer erlaubt. Wenn euch irgendwo noch weitere Blitzer auffallen, gerne melden. Über das Antenne Mainz Hörertelefon persönlich oder mir eine WhatsApp-Nachricht schicken, geht auch gerne als Sprachnachricht an die Mainz 304 3441, wenn ihr irgendwo noch einen weiteren Blitzer gesehen habt. Ich freue mich.
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1: Und natürlich auch mit unserem Supermix. Die Greatest Hits und das Beste von heute habe ich für euch am Start. Cher gleich mit Love and Understanding und vorher Summer mit My Body Isn't Ready.
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0: Share Love and Understanding, 7.43 Uhr haben wir es im Antenne Mainzland, ihr Lieben. Ich hoffe, ihr seid schon wach und gut drauf. Es geht nämlich um ein folgendes Thema. Denn ein besonderer Netzwerkabend über den Dächern von unserer Landeshauptstadt Mainz, der findet am 27. August statt, und zwar auf der Dachterrasse von unserer MEWA Arena, der Business Impact Circle. Unternehmerinnen und Unternehmer aus der Region treffen sich dort nicht nur für ein klassisches Netzwerktreffen, sondern für persönliche Gespräche, neue Kontakte und spannende Impulse. Was die Gäste da erwartet, hat uns der Organisator Lars Weber höchstpersönlich erzählt.
1: Beim Business Impact Circle haben wir im Prinzip sechs Säulen, die zusammentreffen. Zum einen haben wir die bewusste Limitierung, Klasse statt Masse. Wir haben

0: Kontakte statt irgendwie zufälliger Begegnungen. Und außerdem geben Unternehmer Chris Schwarz und Marcel Heim Einblicke in ihre persönlichen Erfolgs- und Lebensgeschichten.
1: Der blinde Unternehmer Marcel Heim, der bei der Veranstaltung mitwirkt. Ich muss sagen, ich kenne ihn jetzt schon einige Jahre und er begeistert mich auch immer wieder, weil wir sagen, oft im Alltag ist es schwierig, irgendwo was zu bewegen. Wir haben irgendwo eine große Hürde und er ist blind, er ist alleinerziehend und er betreibt eine Gastronomie-Erfolg. Hat die jetzt noch erweitert und er zeigt da an der Stelle, dass es weitergeht. Das Ganze haben wir dann im Talk zusammen mit dem Andreas Bocchius, der es moderiert.
0: Ja, ich bin auch dabei und auch der Veranstaltungsort ist natürlich bewusst gewählt. Die Dachterrasse von unserer MEWA Arena bietet natürlich den passenden Rahmen für den besonderen Netzwerkabend. Warum Mainz die ideale Heimat für dieses Format ist, das hat uns Lars Weber auch verraten.
1: In Mainz gibt es Menschen, die sich gerne vernetzen, die sich gerne austauschen. Innovation letztendlich entsteht durch den Austausch unterschiedlicher Menschen und ich glaube, in der Arena haben wir hier einen Platz, wo schon sehr viele Unternehmer miteinander genetzwerkt haben, wo schon viele Ideen entstanden sind. Ist ja auch im Fußball die Viererkette und viele andere Sachen entstanden und daher glaube ich, haben wir eine gute Gegend gefunden.
0: Ja, so sieht's aus. Der Business Impact Circle, der findet nämlich am 27. August statt. Da die Teilnehmerzahl auf 40 Plätze begrenzt ist, lohnt sich eine schnelle Anmeldung. Alle Infos und den Link zu den Tickets findet ihr in unserer Instagram-Story bei Antenne Mainz oder schickt uns einfach eine kurze Nachricht per WhatsApp an die Mainz 304 3441 und dann senden wir euch den Anmeldelink direkt zu. So einfach geht's. Und weiter geht's hier musikalisch mit Crazy Town und Butterfly, 7:47 Uhr im Antenne Mainzland. Gute Morgen.

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1: Das Goldene Ross thront auf diesem Gebäude in der Großen Bleiche. Wo früher die Goldene Ross-Kaserne war, die als Stallung für den Kurfürsten diente, ist heute das Landesmuseum drin. Im 18. und 19. Jahrhundert diente es neben den Stallungen auch als Wohnhaus für die ein oder andere Berühmtheit, die auf Reisen Halt in Mainz machte. So zum Beispiel auch der französische Außenminister Talleyrand während des Aufenthalts Napoleons in Mainz im Jahre 1806. Im Volksmund wird der Barockbau aber immer noch als die Golden Ross-Kaserne bezeichnet. Das markante Goldene Ross war aber ursprünglich aus Kupfer. Heute ist es eine vergoldete Rekonstruktion aus Aluminiumguss. Die Mainzer Prinzengarde übrigens hat dem Ross sogar mal zum Rosenmontagsumzug in einer Nacht-und-Nebel-Aktion einen Prinzengardisten, also eigentlich eine Prinzengardistenfigur, als Reiter aufgesetzt. Ein schönes Bild, das mir immer noch im Kopf bleibt.
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3: Ich bin Diana Kramer. Im Streit um die Abschaffung der Frührente nach 45 Beitragsjahren nähern sich Union und SPD an. Nach der SPD spricht sich nun auch Unionsfraktionschef Thorsten Frey für eine Härtefallregelung aus. Das sei bei der Abschaffung der sogenannten Rente mit 63 in jedem Fall angezeigt, sagte er der Funke Mediengruppe.
4: Die Abschaffung der Frührente ist einer der Kernpunkte der geplanten Rentenreform. Das scheint sich nun etwas aufzuweichen. Der parlamentarische Geschäftsführer der SPD-Fraktion Dirk Wiese hatte Ausnahmen für Schwerarbeit nach österreichischem Vorbild vorgeschlagen. Da ist eine vorzeitige Rente für Menschen möglich, die unter schwerer körperlicher oder psychischer Belastung gearbeitet haben. Auch Unionsfraktionschef Thorsten Frey spricht nun von Übergangslösungen. Noch ist nichts entschieden. Die Koalition plant, die Rentenreform nach der Sommerpause in den Bundestag einzubringen. Tine Klimach, Berlin.
3: Die vergangenen beiden Monate waren die heißesten jemals gemessenen Juni und Juli in Westeuropa. Die Temperatur lag im Schnitt bei 21,6 Grad Celsius, knapp 2,8 Grad über dem langjährigen Mittel von 1991 bis 2020, teilte der EU-Klimawandeldienst Copernicus mit. Dabei zeigt sich allerdings ein Temperaturgefälle von West- nach Osteuropa und Skandinavien, wo es wesentlich kühler war. Auch in Deutschland war es im Juni und Juli im Südwesten deutlich wärmer als im Norden. Eine Studie des Londoner Instituts für strategische Studien stellt Europa kein gutes Zeugnis bei der Bekämpfung russischer Drohnenangriffe aus. Die europäischen Staaten seien derzeit nicht einmal in der Lage, die Angriffe durch Drohnen eindeutig Russland zuzuordnen, heißt es.
5: Dabei geht es etwa um Angriffe auf Flughäfen oder sensible Militäreinrichtungen. Laut Studie sei es sehr wahrscheinlich, dass Russland eine Kampagne gegen Europa gestartet habe. Die Experten kritisieren, Europas Anti-Drohnen-Architektur sei noch nicht auf der Höhe der Bedrohung. In den Ländern werde zu stark national gedacht, statt die Information europaweit zusammenzuführen. David Riemer, Berlin.
3: Zum Fußball und den Ergebnissen der zweiten Bundesliga vom Sonntag. St. Pauli, Greuther Fürth 1:1, Nürnberg, Dresden 3:0 und Cottbus, Hannover 3:1.
6: Da ist es ja schon wieder losgegangen. Vielen Dank für die Infos. Weitere News gibt es natürlich wieder auf die Ohren in einer halben Stunde in unseren Top-Meldungen aus Mainz, Wiesbaden und der Region. Wir gucken uns das Wetter schon an und vor allem den Fischtörbrunnen, der mit voller Kraft hier uns entgegensprudelt. 21 Grad mäßig da draußen bei uns. Jetzt müssen wir mal gucken. 20 Grad haben wir in Ingelheim auf der Kaiserpfalz gemessen. Auch in Heidenfahrt am Rheinufer 20 Grad, bei uns 21. Bis 33 Grad sind heute in der Spitze drin und so warten wenig Wolken. Und ganz viel Sonne. Und genauso sieht auch der Antenne Mainz Wettertrend für den Dienstag aus. Bei Höchsttemperaturen um knapp 30 Grad.
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6: Schauen wir uns natürlich auch die aktuelle Verkehrslage da draußen mal an. Wie sieht's aus? Uft Gas. Bisschen was ist los auf der A60 Mainz Richtung Rüsselsheim. Die Weisenauer Brücke dicht, 2 Kilometer Stau haben wir da. In Richtung Bauscheim dann nach dem Mainz-Spitzdreieck nochmal 2 Kilometer stockenden Verkehr. Außerdem, wenn wir schon in der Ecke sind, auf der A671 zwischen dem Mainz-Spitzdreieck und Hochheim haben wir 3 Kilometer Stau und stockenden Verkehr. Außerdem auf unserer A643 Mainz Richtung Wiesbaden zwischen Gonsenheim und Mombach 2 Kilometer stockender Verkehr und dann auf der Schiersteiner Brücke selbst nochmal 2 Kilometer stockender Verkehr. Außerdem auf der A66 Wiesbaden Richtung Frankfurt zwischen dem Schiersteiner Kreuz und Biebrich nochmal 2 Kilometer stockender Verkehr. Und auf der A3 sehe ich gerade noch, wenn ihr da unterwegs seid, Köln Richtung Frankfurt, Höhe Rauenheim, haben wir 2 Kilometer Stau und stockenden Verkehr. Weitere Störungen liegen mir nicht mehr vor euch, wünsche ich aber eine gute und ganz sichere Autofahrt da draußen. Blitzermeldungen habe ich 4 vier Stück für euch. Ein Enforcement-Blitzer, der steht aktuell auf der Kurmainzstraße bei uns in Finthen, wenn ihr Richtung Leinhof fahrt, sind 50 erlaubt. Dann haben wir noch einen auf der Wormser Straße stehen, wenn ihr Richtung Weisenau unterwegs seid, von Mainz aus kommend unter der Eisenbahnbrücke. 50, aufgepasst. Dann steht ein Enforcement-Blitzer auf der A671 Mainz Richtung Wiesbaden und zwar kurz hinterm Mainspitzdreieck. Unter der Brücke haben wir aktuell Stau, 100 da maximal erlaubt. Und eine Blitzersäule steht auf der A60 Mainz Richtung Rüsselsheim, noch vor der Weisenauer Brücke, kurz hinter der Ausfahrt Weisenau, 100 da maximal erlaubt. Wenn euch irgendwo noch weitere Blitzer auffallen, mobile Blitzer vielleicht, blauer Caddy, weißer Caddy, grauer Kastenwagen, meldet mir den gerne über das Antenne Mainz Hörertelefon oder per WhatsApp an die Mainz 304 3441. Und denkt dran, euch ein gültiges Ticket zu holen, wenn ihr mit den Öffis unterwegs seid. Da wird heute früh nämlich die Buslinie 56 verstärkt kontrolliert. Fährt vom Ingelheimer Bahnhof Richtung Ginsheim zur Haltestelle Friedrich-Ebert-Platz.
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6: Und natürlich auch mit unserem Greatest Hits und dem Besten von heute. Alexander O'Neill habe ich gleich für euch dabei mit Since I've Been Loving You. Vorher aber Flo mit Leak It.
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0: Alexander O'Neill, Since I've Been Loving You, smooth reingestartet in die neue Woche. 8:13 Uhr haben wir sie, lieben. Und hierfür braucht man wirklich einen langen Atem. Und das, was jetzt kommt, das ist der Charity Mega Run. Der ist zurück und der Name ist Programm. Nächsten Samstag wird wieder eifrig gespendet und gelaufen. Zum 8. Mal in Folge findet der Spendenlauf nämlich in Bingen am Rhein statt. Und wir haben mit den Gründern, gesprochen, und zwar Enrico Fischer, ihn mal gefragt, worum es denn beim Charity Mega Run überhaupt eigentlich geht.
1: In erster Linie geht es uns um den Aspekt Charity. Wir haben Läuferinnen und Läufer, die verschiedene Distanzen bei uns laufen. Im Vordergrund steht da immer der Charity-Gedanke. Wir spenden nämlich 100% unserer Reinerlöse, also alles, was übrig bleibt, wird an eine gemeinnützige Organisation gespendet. Das ist immer eine andere. Wichtig ist, dass wir einen Bezug zu Regionalität und zu Kindern haben, im besten Fall auch zum Sport. Und so wählen wir dann unsere Spendenempfänger aus. Und dann steckt da noch das Wort Mega Run drin. Und so ist der Charity Mega Run eigentlich auch entstanden, nämlich aus Langdistanzen.
0: Ja, wenn ihr nämlich mitmachen wollt, könnt ihr euch sogar eine Strecke aussuchen. Von 5 bis 52 Kilometern ist wirklich für alle was dabei. Die Startgebühr wird dann, wie schon gesagt, anschließend gespendet. Da wollten wir wissen, an wen geht's denn dieses Jahr?
1: Dieses Jahr gehen die gesamten Spenden an den Förderverein Soziale Arbeit Bingen e.V. Dieser setzt sich für sozial benachteiligte Kinder ein und fördert hier Kinder und Jugendliche gezielt durch verschiedene Projekte, durch verschiedene Jugendhäuser als Rückzugsort für Kinder und Jugendliche, durch verschiedene Ferien- und Freizeitangebote, durch gemeinsames Kochen und vieles mehr.
0: Laufen für den guten Zweck und die Region, dafür braucht man Kraft. Aber wo bekommt man die denn her? Der Charity Mega Run hat sich was Schönes überlegt und schmeißt sogar eine Party.
1: Der eigentliche Lauf ist ja am 15.08., dem Samstag. Aber jeder Läufer, jede Läuferin braucht natürlich auch ein paar Kohlenhydrate, um gegebenenfalls diese Langdistanzen von zum Beispiel 52 Kilometern auch energiereich zurückzulegen. Und daher haben wir seit einigen Jahren schon am Freitag eine Pasta-Party. Die ist nicht nur für alle Läuferinnen und Läufer, sondern auch hier für jedermann. Es gibt Pasta vom Gasthaus am Bahnhof und dort werden wir dann entsprechend die Läuferinnen und Läufer kostenlos mit einer Pasta versorgen und haben hier musikalische Begleitung mit verschiedenen DJs.
0: Lecker, klingt nach einer super Vorbereitung und vielleicht findet man dort auch noch nette Menschen, mit denen man am nächsten Tag zusammenlaufen kann, wenn die so dieselbe Pace haben. Wenn ihr jetzt Lust bekommen habt mitzulaufen, dann bis einschließlich Freitag könnt ihr euch noch online anmelden tatsächlich. Am Samstag selbst geht's ja dann schon los. Da kommt ihr zu der Zeiterfassung. Das geht auch ab 7.30 Uhr kann man sich dann tatsächlich auch noch nachmelden. Also die Hürden sind so klein wie möglich und die Ausreden sind damit komplett passé. Wir wünschen euch auf jeden Fall viel Erfolg. Macht gern mit beim Charity Mega Run jetzt am Samstag in Bingen.

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1: Herzlich willkommen mal wieder bei mir im Studio, Ernst Rudolf. Schön, dass du da bist.
2: Ja, schönen guten Tag.
1: Du hast ja in der Praxis natürlich ganz, ganz viel mit Menschen zu tun, die dir Fragen stellen, die Sachen wissen wollen, die für dich erstmal ganz einfach und logisch erscheinen, aber wahrscheinlich für den Otto-Normalverbraucher nicht. Und so eine Frage hast du heute mitgebracht und da geht es um den Eintritt in die Rente so, ne? Und dann Investitionen. Erzähl mal.
2: Ja, also viele fragen dann, welche Geldanlagen kann ich denn heute noch machen, wenn ich in 5 Jahren in Rente gehe. Dann muss das ja alles sicher sein und ich habe ja dann keinen Verdienst mehr. Ich habe nur noch die Rente, meine kleine Rente. Ja. Also was für Geldanlagen kann ich denn heute noch machen? So, das ist aber eigentlich die falsche Frage.
1: Erzähl, ne?
2: Ich muss dann eigentlich sofort eine Gegenfrage stellen und sagen, ja, wie viel Rente hast du denn zur Verfügung, wenn du in Rente gehst? Ja. Dann, wenn du jetzt aber mal Geld auf dem Konto hast, 100.000, was musst du denn im Rentenalter noch bezahlen? Was hast du für Ausgaben?
1: Genau.
2: Wenn du ein Haus hast, steht da vielleicht eine neue Heizung an? Oder willst du die Terrasse renovieren?
1: Ja, genau.
2: Also solche Dinge. Das heißt,
1: so
2: und danach entscheidet sich dann die Anlage.
1: Okay.
2: Und das spielt auch überhaupt keine Rolle, ob ich jetzt 60 bin, 55 oder 65. Mhm. Ich muss wissen, was ich mit der Geldanlage machen will.
1: Das heißt, du empfiehlst nicht zu sagen, okay, kurz bevor ich in Rente gehe, breche ich alles ab, hole mir alles aufs Konto, dass ich irgendwie sicher bin und agieren kann, weil ich Schiss habe, dass ich kein Geld mehr habe.
2: Ja, das ist so ein weitläufiges Sicherheitsbedürfnis. Wenn ich dann 65 bin oder 68, dann darf ich nur noch sicher anlegen. Aber was ist schon sicher? Das heißt, darf ich dann nur noch in gering schwankende Anlagen gehen, also in Zinspapiere mit vielleicht 1,5 oder 2%, wenn die Inflation 5, 6 oder 7 ist.
1: Ja, ja.
2: Also die Frage, darf ich dann bestimmte Geldanlagen nicht mehr machen, die stellt sich eigentlich gar nicht. Weil ich muss unabhängig vom Alter immer in unterschiedlichste Geldanlagen reingehen, um eine entsprechende Rendite zu erwirtschaften.
1: Und das kann ja dann im Endeffekt auch die Rente dann wieder aufbessern. Das hätte ich ja sonst ja gar nicht, ne?
2: Ja, wenn ich es da richtig mache, bessert es die Rente gewaltig auf.
1: Ganz
2: das
1: genau.
2: Heißt, wenn ich jetzt zum Beispiel nur in geringschwankende Anlagen reingehe, dann habe ich natürlich einen minimalen Ertrag daraus und das frischt meine Rente nicht entsprechend auf.
1: Ja. Umso wichtiger, dass ihr euch anständig beraten lasst. Ich danke dir.
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0: Whitney Houston, I'm your baby tonight. 8:30 haben wir im Antenne Mainz Landgemosche.
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2: Mit Robert Schäfer einen schönen guten Morgen. Ab heute fährt die Mainzer Straßenbahn erstmals durch die Binger Straße. Mit dem Ende der Sommerferien nimmt die Mainzer Mobilität die neue Strecke zwischen Hauptbahnhof West und Münsterplatz in Betrieb. Die Linie 53 verbindet den Lerchenberg künftig mit der Innenstadt. Außerdem kehren mehrere Buslinien auf ihre gewohnte Route zurück, so die Mainzer Mobilität. Die Bingerstraße ist bereits seit Samstag wieder in beide Richtungen für den Autoverkehr freigegeben. Restarbeiten laufen noch bis in den Herbst. Dazu ist geplant, neue Bäume zu pflanzen. Offiziell eröffnet wird die neue Straßenbahnstrecke am 15. August mit einem Bürgerfest am Münsterplatz. Das Landeskriminalamt Rheinland-Pfalz aus Mainz bittet alle Verkehrsteilnehmenden in dieser Woche um besondere Rücksicht. In Hessen und Rheinland-Pfalz startet wieder die Schule. Auch viele Erstklässlerinnen und Erstklässler werden den Schulweg dann zum ersten Mal eigenständig zu Fuß, mit dem Rad oder dem Bus zurücklegen. Kinder können Geschwindigkeiten und Entfernungen oft noch nicht richtig einschätzen und sind im Straßenverkehr besonders gefährdet. Autofahrerinnen und Autofahrer sollten rund um Schulen und auf Schulwegen langsam fahren und jederzeit mit plötzlich auftauchenden Kindern rechnen. Sogenannte Elterntaxis können durch Halten und Wenden vor Schulen zusätzliche Gefahren schaffen. Die Kreisstraße 29 im Binger Wald wird ab heute voll gesperrt. Darüber hat der Landesbetrieb Mobilität Worms informiert. Betroffen ist der Abschnitt zwischen dem Parkplatz Walderlebnispfad bei Waldalgesheim und dem Forsthaus Lauschhütte. Für 3 Wochen werden hier in 2 Abschnitten Vollsperrungen eingerichtet. Grund sind Straßenbauarbeiten. Entsprechende Umleitungen werden vor Ort ausgeschildert. Das Forsthaus Jägerhaus und der Gerhardshof bleiben die ganze Zeit über erreichbar. Die Arbeiten sollen voraussichtlich 3 Wochen dauern. Die Investitions- und Strukturbank Rheinland-Pfalz aus Mainz lädt Gründerinnen und Gründer morgen zum Beratungstag zu Themen der Wirtschaftsförderung ein. Das Angebot richtet sich an Gründerinnen und Gründer, Freiberufler sowie mittelständische Unternehmen. Themen sind unter anderem Gründungen, Betriebsübernahmen und Investitionen. Für die Teilnahme ist eine vorherige Terminvereinbarung bei der ISB erforderlich. Der SVW in Wiesbaden ist mit einer Niederlage in die neue Saison der 3. Liga gestartet. Mit 3:1 ging die erste Partie an Preußen Münster verloren, zur Pause hatte es noch 1:1 gestanden. Mann des Spiels war der Münsteraner Montellen Dikom mit 2 Toren und einem herausgeholten Elfmeter. Am Freitag geht es für die Wiesbadener weiter, dann sind sie beim Aufsteiger Würzburger Kickers zu Gast. Münster trifft am Samstag auf den FC Ingolstadt.
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0: Schauen wir uns das Wetterchen im Antenne Mainz mal an. 22 Grad messen wir hier vom City-Studio am Fischtorplatz. Bis 33 sind drin, noch 11 Grad kommen oben drauf. Es sieht wirklich herrlich aus. Die Sonne geht auf und funkelt den Fischtorbrunnen und vor allem die Wasserstrahle an. Es sieht wirklich schön aus. Wenn wir auf den Antenne Mainz Wettertrend schauen, heute in der Nacht, da haben wir ja Temperaturen, die auf nur bis 18 Grad sinken, sternklaren Himmel. Morgen am Dienstag wieder bis 29 Grad drin.
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0: Die aktuelle Verkehrslage da draußen checken wir natürlich auch mal. 8.34 Uhr haben wir's. Wie sieht's aus? Uff, der Gast, es ist ein bisschen was los. Man merkt, die Sommerferien sind rum auf der A3. Und zwar, wenn ihr Köln Richtung Frankfurt fahrt, zunächst mal zwischen Medenbach und dem Wiesbadener Kreuz 3 Kilometer stockender Verkehr. Im weiteren Verlauf dann zwischen dem Wiesbadener Kreuz und Raunheim sogar 4 Kilometer Stau. Auf unserer A60 Mainz Richtung Rüsselsheim auf der Weisenauer Brücke noch 2 Kilometer stockender Verkehr. Wenn ihr dann am Main-Spitzdreieck abfahrt auf die A671 Richtung Hochheim, haben wir Höhe Bischofsheim 2 Kilometer Stau noch. Auf der A643 Mainz Richtung Wiesbaden zwischen Gonsenheim und Mombach 2 Kilometer stockender Verkehr und dann nochmal auf der Schiesteiner Brücke 2 Kilometer stockender Verkehr. Außerdem auf der A66 Wiesbaden Richtung Frankfurt zwischen dem Schiesteiner Kreuz und Biebrich 2 Kilometer stockender Verkehr. Weitere Störungen liegen mir tatsächlich erstmal nicht vor, waren aber auch genug. Ich wünsche euch eine gute und ganz sichere Autofahrt da draußen. Blitzermeldungen habe ich auch für euch, und zwar eine Handvoll. Vier Stück sind's. Ein Enforcement-Blitzer steht noch auf der Kurmainzstraße in Finten, wenn ihr in Richtung Leinhof unterwegs seid. Da sind 50 maximal erlaubt. Dann haben wir einen Enforcement-Blitzer auf der Wormser Straße unter der Eisenbahnbrücke stehen. Wenn ihr Richtung Weisenau fahrt, 50 erlaubt. Dann steht noch ein Enforcement-Blitzer auf der A671 Mainz Richtung Wiesbaden, kurz hinter Mainz-Spitzdreieck, unter der Brücke versteckelt. Aktuell da Stau, aber 100 maximal erlaubt. Und eine Blitzersäule steht mal wieder auf der A60 Mainz Richtung Rüsselsheim, noch kurz vor der Weisenauer Brücke, kurz hinter der Ausfahrt Weisenau, 100 da maximal erlaubt. Wenn euch irgendwo noch ein weiterer Blitzer auffällt, dürft ihr mir den sehr gerne melden über das Antenne Mainz Hörertelefon oder per WhatsApp an die Mainz 304 3441.
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0: Und natürlich auch mit unseren Greatest Hits und dem Besten von heute. Vanilla Ice gleich gibt's was. Shane Seasons auf die Ohren mit Ice Ice Baby, aber vorher Clüso, Du und L.A.
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1: Vanilla Ice, Ice, Ice, Baby. Auch so Ice steht mir jetzt auch schon. 8:42 Uhr haben wir es am Antenne Mainzland. Hier ist euer
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1: Mit Rinaldo Roberto von der Mainzer Polizei. Einen schönen Montagmorgen wünsche ich.
3: Schönen guten Morgen.
1: An diesem 10. August hier so icy, könnten wir bei den Temperaturen tatsächlich ja. Auch morgens schon, gell, zum Frühstück.
3: Ja, es ist schon warm mittlerweile.
1: Kann man schon machen.
3: Heute ja doch nochmal über die 30, glaube ich, gehen, wenn ich richtig
1: informiert bin. Ja, tatsächlich, irgendwie so 33 Grad sogar noch maximal.
3: Ja, aber das ist ja lässig für uns.
1: Für uns sind wir mittlerweile gewohnt.
3: Wusstest du, dass es früher hitzefrei bei 27 Grad gab, wenn die Temperatur morgens um 11 27 Grad war?
1: Ja, in der Grundschule haben wir immer aufs Thermometer geguckt und haben gesagt, hey, wir wollen hitzefrei haben.
3: Das kam gar nicht so oft vor.
1: Früher nicht so.
3: Nee, als Schüler kam es mir zu selten vor.
1: Ja, mir auch. Ich kenne das.
3: Hätten jeden Tag machen können.
1: Apropos Schüler, ist ein ganz besonderer Tag heute, denn die Sommerferien sind rum. Ferienende. Ab heute geht wieder der normale Alltag los für viele Schülerinnen und Schüler, aber natürlich auch auf den Gast bei uns, weil der ein oder andere sich dann sagt, in der Stadtplanung, vielleicht auch in der Verkehrsplanung, ei, das machen wir in den Sommerferien und dann sind wir pünktlich zu den Sommerferien, wenn sie rum sind, fertig.
3: Ja, das gut. Die Sommerferien haben jetzt 2 Jahre gedauert. In der Bingerstraße zum Beispiel, mitten in der Stadt, sind Straßenbahngleise verlegt worden. Aber die Stelle ist offen. Seit dem Wochenende ist da der Verkehr wieder freigegeben oder mehr freigegeben als vorher. Es war ja immer so eine Notstraße da.
1: Ist ein ganz anderes Erlebnis jetzt da wieder vorbei. Bist du schon durchgefahren? Ich habe das am Samstag gemacht.
3: Aber ich möchte es mir angucken. Und weil wir gerade da oberes Ende Große Bleiche, Bingerstraße sind, unteres Ende Große Bleiche zur Peter-Altmaier-Allee, ist auch eine veränderte Verkehrsführung. Da ist so ein Modalfilter eingebaut. Da kann man mit dem Auto nicht mehr durchfahren nach oben in die Große Bleiche.
1: Es wird schon noch gehen, aber man darf es, glaube ich, nicht mehr. Ich glaube, Taxi und Bus ist frei irgendwie, ne?
3: Das geht so viel, aber die normalen PKWs halt bitte nicht. Ne? Die müssen dann halt die Kaiserstraße hochfahren.
1: Oder sich so Taxischild aufs Auto kurzzeitig mit Magnet.
3: Ah, das habe ich jetzt nicht gehört. aber es geht mir viel mehr heute. Natürlich, die Ferien sind zu Ende, der Verkehr normalisiert sich wieder. Es war ja doch sehr ruhig über diese 6 Wochen, auch auf den Autobahnen hat man es gesehen. Und das nimmt jetzt wieder zu, viele sind zurück, fahren mit dem Auto auf die Arbeit oder zur Schule, die Kinder.

0: seid einfach gute Vorbilder. Zeigt den Kindern, ja, wie es richtig geht. Nehmt ein bisschen Rücksicht. Ich glaube, Kinder lernen ganz viel durch Nachahmung. Und wenn man es einfach gut vormacht, dass man nicht über eine rote Ampel geht, dann bleiben die auch stehen. Wenn ein erster Erwachsener über eine rote Ampel geht, dann ist das wie so ein Herdentrieb. Alle
1: das
0: laufen so hinterher.
1: Das darf ich ja auch. Ne, wenn
0: ja,
1: das
0: ist so eine Legitimation, die darf halt nicht sein. Das dürfen wir nicht, weil wir wollen alle sicher durch den Verkehr kommen. Und jetzt mit Beginn Schuljahr ist es so ein bisschen auch die Pflicht von uns allen, so den Kindern zu zeigen, wie es richtig funktioniert. Morgen kommen dann die Grundschüler dazu.
1: Genau,
0: die erste Klasse wird morgen eingeschult. Da sind die Eltern natürlich die ersten Tage und Wochen noch dabei. Das ist ein ganz normaler Prozess. Denen gehört natürlich genauso die Aufgabe, ihre Kinder da so ein bisschen an den Verkehr zu gewöhnen. Und dann müssen wir einfach aufpassen, wenn die Kinder anfangen, alleine in die Schule zu gehen. Am Fußgängerüberweg ein bisschen langsamer anhalten, ein bisschen früher anhalten, damit die Kinder das auch mitbekommen, was da gerade passiert. Und so gibt es da ganz viele kleine Regeln, auf die man achten kann.
1: Jetzt muss ich dich gerade mal fragen, weil es das früher gab, also gibt es wahrscheinlich gar nicht mehr, du wirst dich erinnern, gibt es Schülerlotsen tatsächlich noch? Früher Eltern, also du kennst von ganz, ganz früher noch. Ich weiß nicht, ob es das irgendwo noch gibt.
0: Interessanterweise, ich war in Sommerferien in Thailand in Urlaub, da gibt's das.
1: Da gibt's das, siehst du, da gibt's das.
0: Also ich kann mir vorstellen, das entscheiden die Schulen ja selbst. Wenn die vor ihrer Schule besondere Verkehrssituationen haben, dann würde es wahrscheinlich schon Sinn machen, wenn da...
1: Gerade für die Erstklässler, ne?
0: Die Erstklässler, wenn dann diejenigen aus den höheren Klassen sich da hinstellen und am Fußgängerüberweg so ein bisschen auf die Regeln achten und sagen, wartet, das Auto bleibt gleich stehen, jetzt könnt ihr gehen.
1: Genau.
0: So ein bisschen als Unterstützung wäre so ein Schülerlotse gar nicht verkehrt, ne?
1: Witzig, gell? Ja, früher kann ich mich erinnern, da kannten wir auch einen Fußgängerüberweg, aber da war nicht immer Ampel, ne? Da hat es dann Sinn gemacht, dass tatsächlich dann Schülerlotsen die Autos auch angehalten haben, ne? Und das war lustig. Genau.
0: Also ich kann mir schon vorstellen, dass das einige Schulen noch haben, aber grundsätzlich natürlich ist die Aufgabe bei den Eltern, ne, erstmal den Erstklässlern so ein bisschen dann an die Kinder an die Hand zu nehmen und auch den Verkehr zu zeigen.
1: Ganz genau. So ist es, dann unterhalten wir uns morgen noch ein bisschen über Erstklässler, vielleicht noch etwas mehr, die dann morgen ihren ersten Schultag haben. Aber jetzt wünschen wir euch da draußen natürlich einen angenehmen Start in die Schule. Ich glaube, heute ist noch nicht so viel los inhaltlich.
0: Nein, heute wird gesagt, welche Bleistifte man kaufen soll.
1: Ganz genau. Vielen Dank, mein Lieber. Dann hören wir uns morgen wieder. Ich wünsche dir was.
0: Gerne.
1: Guten
0: Bis
1: Start
0: morgen.
1: In die Woche. Ciao.
0: Ciao.

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1: Die europäischen Aktienmärkte starten mit einer positiven Vorgabe in die neue Handelswoche. Der DAX hatte am Freitag bei über 26.000 Punkten auf einem neuen Rekordhoch geschlossen. Auch der Euro Stoxx 50 erreichte einen neuen Höchststand. Für Unterstützung sorgt vor allem die Erwartung einer möglichen geldpolitischen Lockerung in den USA. Der zuletzt schwächer ausgefallene US-Arbeitsmarktbericht hat die Spekulationen auf eine Zinssenkung der Federal Reserve verstärkt. Am deutschen Markt stehen heute erneut Unternehmensnachrichten und die weitere Entwicklung der Technologiewerte im Fokus. Gleichzeitig behalten Anleger die geldpolitischen Risiken und deren mögliche Auswirkungen auf Energiepreise und Konjunktur im Blick.
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3: Ich bin Diana Kramer. In den vergangenen beiden Monaten war es in Westeuropa so warm wie noch nie im Juni und Juli. Das teilte der EU-Klimawandeldienst Copernicus mit. Die Durchschnittstemperatur betrug 21,6 Grad Celsius, rund 2,8 Grad über dem bisherigen Rekord von vor 4 Jahren.
4: Seit Mai hat es schon 4 Hitzewellen gegeben. Das sei für Westeuropa außergewöhnlich viel, sagen die Experten. Und auch die extreme Trockenheit dauert schon seit Monaten an. Im Juli war es vor allem in Spanien, Frankreich, Deutschland, Österreich und Ungarn extrem trocken. Und ausgetrocknete Böden verstärken die Hitze nochmal. Der Wasserstand von Seine, Rhein und Donau war außergewöhnlich niedrig und auch die Meere haben sich so stark aufgehitzt wie noch nie in einem Juli. Thomas Bremser, Redaktion.
3: Im Koalitionsstreit über die Abschaffung der abschlagsfreien Frührente nach 45 Beitragsjahren nähern sich Union und SPD offenbar an. Inzwischen plädiert auch Unionsfraktionschef Thorsten Frey für eine soziale Abfederung. Man werde über eine Härtefall- und Übergangsregelung reden, sagte Frey den Funke-Zeitungen. Die geplante Abschaffung der Frührente ohne Abschläge nach 45 Beitragsjahren sorgt in den Ländern und bei Sozialverbänden für erheblichen Widerstand. Illegale Tricks zur Umgehung des Mindestlohns haben Beschäftigte, Sozialkassen und den Staat innerhalb von 10 Jahren bis zu 64 Milliarden Euro gekostet. Das geht aus einer Auswertung des Deutschen Gewerkschaftsbundes hervor.
5: Durchschnittlich haben etwa 2 Millionen Beschäftigte pro Jahr zu wenig Lohn erhalten. Im Schnitt fehlten bis zu 2,40 Euro pro Stunde. Die DGB-Experten errechneten die Ausfälle für Beschäftigte, Sozial- und Staatskassen pro Jahr. 22 Milliarden Euro Verluste entfielen auf die Sozialkassen, an die zu wenig Beiträge gezahlt wurden. Zudem hätten 7 Milliarden Euro an Einkommensteuer gefehlt. Der gesetzliche Mindestlohn von derzeit 13,90 Euro ist eine allgemeine Untergrenze, die nur in wenigen Ausnahmefällen unterschritten werden darf. Tine Klimach, Berlin.
3: Zum Fußball. Traumstart für den 1. FC Nürnberg in die Saison der 2. Bundesliga. Die Franken unter Trainer Miroslav Klose gewannen 3:0 gegen Dynamo Dresden. Außerdem gewann Energie Cottbus 3:1 gegen Hannover 96. St. Pauli und Greuther Fürth trennten sich 1:1.
6: Da habt ihr es gehört. Vielen Dank für die Infos. Weitere News gibt's natürlich wieder auf die Ohren in einer halben Stunde von und mit Robert Schäfer. Dann gibt's natürlich die Top-Meldungen aus Mainz, Wiesbaden und der Region. Jetzt gucken wir aber erst einmal auf das Wetter im Antenne Mainzland. Wie sieht's da draußen aus? Mittlerweile habe ich schon 23 Grad gemessen hier vorm City-Studio am Fischtorplatz. Bis 33 Grad sind heute tatsächlich noch drin. Jetzt gucken wir mal auf den Antenne Mainz Wettertrend. In der Nacht kühlen die Temperaturen tatsächlich ab und zwar auf 18 Grad gerade mal. Sternklarer Himmel heißt, ihr könnt wieder Sternbilder gucken, vielleicht die eine oder andere Sternschnuppe auch sehen. Und was haben wir noch für euch Schönes? Wenn wir auf den Antenne Mainz Wettertrend für den Dienstag schauen, Höchsttemperaturen um 29 Grad, also kratzen wir knapp an den 30 Grad Mark. Morgen dann auch wieder Sonne, satt und wenig Wolken. Die aktuelle Verkehrslage da draußen checken wir natürlich auch mal für alle, die mit dem Auto noch unterwegs sind. Ein bisschen was ist noch los und zwar auf unserer A3, wenn ihr da unterwegs seid, Köln Richtung Frankfurt zwischen Medenbach und dem Wiesbadener Kreuz. 2 Kilometer dichter bis stockender Verkehr geht also fast schon wieder. Auf unserer A60 Mainz Richtung Rüsselsheim haben wir lediglich im Main-Spitzdreieck noch 1 Kilometer Stau. Und auf der A671, wenn wir schon da sind, zwischen dem Main-Spitzdreieck und Hochheim 2 Kilometer Stau und stockender Verkehr. Und auf der A643 Mainz Richtung Wiesbaden auf der Schierstanner Brücke gerade mal über 2 Kilometer dichter bis stockender Verkehr. Sollte sich aber bald auch aufgelöst haben. Ihr merkt schon, es normalisiert sich wieder so langsam. Ich wünsche euch auf jeden Fall eine gute und ganz sichere Autofahrt da draußen. Blitzermeldungen habe ich eine Handvoll, 4 Stück für euch. Ein Enforcement-Blitzer steht auf der Kurmainzstraße in Finthen. Und zwar, wenn ihr da Richtung Laienhof unterwegs seid. 50 da maximal erlaubt. Dann haben wir noch einen Enforcement-Blitzer auf der Wormser Straße stehen und zwar unter der Eisenbahnbrücke versteckelt. Wenn ihr Richtung Weisenau fahrt, von der Innenstadt kommt, 50 da auch maximal nur erlaubt. Noch ein Enforcement-Blitzer steht aktuell da, wo Stau ist, auf der A671 Mainz Richtung Wiesbaden, kurz hinter Mainz-Spitz-Dreieck unter der Brücke. Auf der rechten Seite dürft ihr maximal 100 fahren, wenn es überhaupt geht. Und eine Blitzersäule steht mal wieder auf der A60 Mainz Richtung Rüsselsheim, noch vor der Weisenauer Brücke, kurz hinter der Ausfahrt Weisenau. 100 hier maximal auch erlaubt. Sollten euch irgendwo noch weitere Blitze auffallen, gerne melden über das Antenne Mainz Hörertelefon oder eben per WhatsApp an die Mainz 304 3441.
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6: Und denkt an, euch ein gültiges Ticket zu holen, wenn ihr mit den Öffis unterwegs seid. Da wird nämlich die Buslinie 56 verstärkt kontrolliert. Fährt vom Inglheimer Bahnhof Richtung Ginsheim zum Friedrich-Ebert-Platz.
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6: Und natürlich auch mit unseren Greatest Hits und den Besten von heute. France Gall habe ich gleich für euch dabei mit Ella, Ella. Und vorher Ray Dalton, Got That High.
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1: Ihr Lieben, es ist Montag und heute Abend habt ihr vielleicht Bock auf eine Runde Bingo. Jeden Montag verwandelt sich nämlich das KUKAFs Kulturcafé auf dem Mainzer Unicampus in den perfekten Spot für einen entspannten Abend. Genießt da leckere Getränke und Snacks, trefft neue Leute oder verbringt einfach eine tolle Zeit mit Freunden. Los geht's da um 18 Uhr direkt auf dem Campus von der JGU. Die genaue Adresse lautet übrigens Johann Joachim Becherweg und zwar Nummer 5. Und es geht auch wieder los, ihr Lieben, denn heute ist für euch Mainzer Schülerinnen und Schüler natürlich wieder der erste Schultag des neuen Schuljahres. Und für manche bedeutet das natürlich neue Fächer, neue Lehrer und vielleicht auch neue Freunde. Und oft genug werden nur die Zeugnisse gefeiert. Aber wisst ihr was? Heute machen wir einfach beides. Schule ist wichtig, aber häufig auch anstrengend. Warum also nicht einen Superstart hinlegen? Vielleicht kriegt ihr ein Treffen mit den alten Klassenkameraden im Park hin. Oder ihr macht einen Überraschungsausflug. Macht euch aber keinen Stress, gebt euren Kindern vor allem einfach heute mal eine extra Portion Aufmerksamkeit und der Rest kommt dann von alleine, ihr Lieben. Und passt auf, ich habe eine Vorankündigung für euch mit dabei. Wer auf Techno, Trance, House oder fette Bounce Beats steht, der sollte sich das Overpowered Festival am 29. August am Schlachthof in Wiesbaden nicht entgehen lassen. Da verwandelt DJ Dreckisch den Backyard in ein riesiges Open-Air- und Indoor-Festival mit 4 Bühnen, mehr als 25 Acts und Platz für rund 2000 Raverinnen und Raver unter euch. Und das absolute Highlight ist für DJ Dreckisch das hier, ihr Lieben.
2: Und zwar haben wir einen echten Autoscooter, von dem aus Boiler Room-mäßig aufgelegt wird. Mit den feinsten Acts. Und neben der Autoscooter-Stage haben wir auch noch eine Backyard-Stage. Und wir haben eine Afterparty im Kesselhaus und der Boxlauf. 25 Acts von Bounce, Techno, Speedhouse bis zur richtig, richtig dumm Gear. Also wir haben alles dabei, was musikalisch das Herz begehrt. Sonst haben wir noch einen Poolbereich. Da könnt ihr euch schön abkühlen. Ihr setzt euch hin, schön Füße in den Pool rein. Wir haben schön Sprühnebel, es wird schön abgekühlt. Wir haben noch viele Extras wie Tattoo und so weiter. Ich wollte eigentlich nur sagen, wie geil das wird. Und ich wollte nur sagen, du bist selber dran schuld, wenn du nicht kommst, mein Freund.
1: So ist es. Also vorgemerkt, Overpowered Festival am 29. August am Schlachthof in Wiesbaden. Los geht's ab 13 Uhr. Tickets gibt's im Vorverkauf ab 17,50 Euro. Also egal, für was ihr euch entscheidet, ich wünsche euch heute erstmal einen guten Start in die Woche. Super Unterhaltung und habt viel Spaß.

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0: Die Ärzte aus Berlin. Zeitverschwendung. 9:30 Uhr, was im Antenne Mainzland. Gute Morgen.
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2: Mit Robert Schäfer einen schönen guten Morgen. Ab heute fährt die Mainzer Straßenbahn erstmals durch die Binger Straße. Mit dem Ende der Sommerferien nimmt die Mainzer Mobilität die neue Strecke zwischen Hauptbahnhof West und Münsterplatz in Betrieb. Die Linie 53 verbindet den Lerchenberg künftig mit der Innenstadt. Außerdem kehren mehrere Buslinien auf ihre gewohnte Route zurück, so die Mainzer Mobilität. Die Bingerstraße ist bereits seit Samstag wieder in beide Richtungen für den Autoverkehr freigegeben. Restarbeiten laufen noch bis in den Herbst. Dazu ist geplant, neue Bäume zu pflanzen. Offiziell eröffnet wird die neue Straßenbahnstrecke am 15. August mit einem Bürgerfest am Münsterplatz. Mit dem Ende der Sommerferien endet auch die Mainzer Ferienkarte 2026. Rund 2700 Kinder und Jugendliche haben das Angebot in den vergangenen 6 Wochen genutzt. Das ist die Bilanz der Stadt Mainz. Auf dem Programm haben mehr als 470 Veranstaltungen gestanden, darunter waren Themen wie Sport und Natur oder auch Technik und Kultur. Ebenso enthalten waren Vergünstigungen sowie freie Fahrten mit Bus und Bahn in Mainz und Wiesbaden. Oberbürgermeister Nino Hase und Jugenddezernentin Jana Schmöller haben mehrere Angebote besucht und dabei das Engagement der vielen Vereine, Institutionen und Ehrenamtlichen gelobt. Die Vorbereitungen für die Ferienkarte 2027 laufen bereits. Das Landeskriminalamt Rheinland-Pfalz aus Mainz bittet alle Verkehrsteilnehmenden in dieser Woche um besondere Rücksicht. In Hessen und Rheinland-Pfalz startet wieder die Schule. Auch viele Erstklässlerinnen und Erstklässler werden den Schulweg dann zum ersten Mal eigenständig zu Fuß, mit dem Rad oder dem Bus zurücklegen. Kinder können Geschwindigkeiten und Entfernungen oft noch nicht richtig einschätzen und sind im Straßenverkehr besonders gefährdet. Autofahrerinnen und Autofahrer sollten rund um Schulen und auf Schulwegen langsam fahren und jederzeit mit plötzlich auftauchenden Kindern rechnen. Sogenannte Elterntaxis können durch Halten und Wenden vor Schulen zusätzliche Gefahren schaffen. Die Stadt Mainz hat jetzt eine neue Internetseite mit Hilfsangeboten für Menschen ohne festen Wohnsitz veröffentlicht. Dort sind erstmals Übernachtungsmöglichkeiten, Beratungsstellen, Gesundheitsangebote und weitere Hilfen an einer zentralen Stelle gebündelt. Das Angebot richtet sich an Betroffene, aber auch an Angehörige, Ehrenamtliche und Fachkräfte. Die neue Plattform soll Orientierung geben und den Zugang zu passender Unterstützung erleichtern, so Sozialdezernentin Jana Schmöller. Die Stadt will damit die bestehenden Hilfsangebote besser sichtbar machen. Der SVW in Wiesbaden ist mit einer Niederlage in die neue Saison der 3. Liga gestartet. Mit 3:1 ging die erste Partie an Preußen Münster verloren, zur Pause hatte es noch 1:1 gestanden. Mann des Spiels war der Münsteraner Montellen Dikom mit 2 Toren und einem herausgeholten Elfmeter. Am Freitag geht es für die Wiesbadener weiter, dann sind sie beim Aufsteiger Würzburger Kickers zu Gast. Münster trifft am Samstag auf den FC Ingolstadt.
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3: Ihr müsst mir jetzt nachsehen, ich muss gerade noch frühstücken. Du, ich hatte so einen Hunger. Ich muss gerade mal ins Müsli. Beiß jetzt halt die Zeit vergessen. Entschuldigung, dass ich euch jetzt so ins Ohr schmatze. Aber wir gucken uns das Wetter hier im Antenne Mainz an. 24 Grad messen wir hier vom City-Studio am Fischtorplatz. Bis 33 Grad sind heute in der Spitze drin. Jetzt sieht so aus, dass heute in der Nacht die Temperaturen auch gerade mal auf 18 Grad runtersinken. Bleibt herrlich, vor allem wenn ihr ein bisschen Sterne oder Sternschnuppe wollt. Morgen am Dienstag bis 29 Grad drin bei ganz viel Sonne. Die aktuelle Verkehrslage da draußen schauen wir uns natürlich auch mal an. Ja, hat sich wieder normalisiert. Eine kleine Störung haben wir noch auf der A671. Wenn ihr vom Mainspitzdreieck aus Richtung Hochheim fahrt, Höhe Bischofsheim, haben wir 1 Kilometer stockenden Verkehr noch. Und auf der A66, zwar Frankfurt Richtung Wiesbaden, Höhe Biebrich, das ist 1 Kilometer dichter bis stockender Verkehr. Aber ansonsten liegen mir tatsächlich keine weiteren Störungen mehr vor. Euch wünsche ich eine angenehm gute Autofahrt da draußen. Blitzermeldungen haben wir 4 Stück, 4 Enforcement-Blitzer sind es, die seit dem Wochenende auch schon da stehen. Einer in Finten auf der Kurmainzstraße, wenn ihr Richtung Leinhof unterwegs seid, 50 erlaubt. Den anderen haben wir Auf der Wormser Straße stehen unter der Eisenbahnbrücke, wenn ihr Richtung Weisenau unterwegs seid, 50 da erlaubt. Ja? Steht schon gut versteckelt da. Dann haben wir noch einen auf der A671 Mainz Richtung Wiesbaden. Kurz hinter Mainz-Spitzdreieck, auch unter der Brücke versteckelt, 100 da erlaubt. Und eine Blitzersäule steht mal wieder auf der A60 Mainz Richtung Rüsselsheim. Kurz hinter der Ausfahrt Weisenau, aber noch vor der Weisenauer Brücke. Da maximal 100 Stundenkilometer erlaubt. Wenn euch irgendwo noch ein weiterer Blitzer auffällt, gerne melden. Über das Antenne Mainz Hörertelefon oder per WhatsApp an die Mainz 304-3441.
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3: Natürlich auch mit meinem Frühstück am Start. Die Angie hat reagiert und hat mir per WhatsApp geschrieben: Guten Appetit. Ja, du, ich mampfitze. Guck mal da. Hört ihr die Müsli-Schüssel? Siehst du? So geht's aber bei mir weiter jetzt. Für euch gibt's aber erstmal Jack Dean auf die Ohren mit Mercy und vorher Leonie. Don't worry. Und dann habe ich all gefrühstückt. Und dann gibt's auch das Antenne Mainz Horoskop für euch auf die Ohren. Also, dran geblieben, ihr Lieben.
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0: Wir haben es Montag, den 10. August, ihr Lieben, und hier ist euer
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0: Wir starten mit Löwe. Sonne und Venus stehen in eurem Zeichen heute und verleihen euch eine besonders starke Ausstrahlung. Also zeigt euch ruhig. Jungfrau, euer klarer Kopf hilft euch, Ordnung ins Chaos zu bringen, verliert euch aber dabei nicht in Kleinigkeiten. Waage, Gespräche bringen heute Bewegung und neue Inspiration. Bleibt bei kleinen Konflikten diplomatisch, aber trotzdem klar. Skorpione, ein ehrliches Gespräch kann heute endlich Klarheit schaffen. Hört auf euer Gefühl, bevor ihr vorschnell handelt. Schütze, eure Abenteuerlust ist besonders groß. Eine Reiseidee könnte sich zu einem konkreten Plan entwickeln. Steinbock, ihr könnt heute konzentriert und zielstrebig arbeiten. Eine wohlüberlegte Investition in Zeit, Geld oder Vertraute oder auch Vertrauen könnte sich langfristig auszahlen. Wassermann, am Nachmittag kommt wieder mehr Leichtigkeit in euren Tag. Eine ungewöhnliche Idee könnte genau die richtigen Menschen erreichen. Fische, nutzt eure kreative Seite und lasst euch ruhig ein wenig treiben. Ein unerwarteter Zuspruch könnte euch heute besonders gut tun. Widder, der Tag startet vielleicht ruhiger, als euch lieb ist, doch später kommt dann umso mehr Schwung auf. Stier, ihr strahlt heute Ruhe und Sicherheit aus. Bleibt auch bei Veränderungen am Nachmittag bei euch. Genau das verschafft euch Stabilität. Zwillinge, ab Mittag kommt richtig Bewegung in den Tag. Eure Worte sitzen und ein scheinbar beiläufiger Satz kann heute mehr bewirken, als ihr denkt. Und Krebs, vertraut heute auf eure Intuition und achtet darauf, was andere von euch erwarten. Ein offenes Ohr kann euch helfen, schneller Klarheit zu gewinnen.
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Ihr Lieben, kurz vor 10 haben wir es im Antenne Mainzland. Das bedeutet, hier geht's natürlich gleich weiter mit Volker Pietsch und 100 Pro Roy Hessisch, der sich schon drauf freut, euch durch die Verbandsgemeinden zu begleiten. Jetzt ja in der ersten Woche, wo die Ferien wieder rum sind, ihr Lieben. Ja, auch in den Verbandsgemeinden geht's natürlich rund. Volker hat alle Infos für euch mit dabei. Also wünsche ich euch noch einen wunderschönen Montag, guten Start in die neue Woche und vor allem hören wir uns morgen wieder pünktlich um 5. Bis dann, macht's gut, bis bald. Achei.

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1: Ich bin Diana Kramer. In Deutschland gibt es immer mehr E-Scooter. Im vergangenen Jahr waren knapp 1,66 Millionen Fahrzeuge versichert, wie aus Daten des Versicherungsverbands GdV hervorgeht. Das sind rund 320.000 mehr als vor einem Jahr und gut doppelt so viele wie 2022.
2: E-Scooter haben sich für viele Menschen als Verkehrsmittel für kurze Wege etabliert, so eine GdV-Sprecherin. Sie sind vergleichsweise günstig und brauchen wenig Platz. Die Zahl der Unfälle ist allerdings deutlich gestiegen. 2025 gab es etwa 16.500 E-Scooter-Unfälle mit Verletzten. 38 Menschen kamen dabei ums Leben. Im Vergleich zu 2022 hat sich die Zahl der Unfälle mit Personenschaden damit fast verdoppelt. David Riemer, Redaktion.
1: Anders als große Sprachmodelle wie ChatGPT soll industrielle KI Maschinen selbstständiger machen. Bundeswirtschaftsministerin Katharina Reiche sieht darin eine große Chance für Deutschland, international eine Führungsrolle zu übernehmen. Das sagte sie der deutschen Presseagentur.
3: KI-gesteuerte Maschinen oder Unterstützung der Ingenieure. Dort, wo Maschinen, Fabriken und Produktion mithilfe von KI intelligenter werden, hat Deutschland laut Ministerin Reiche sehr gute Voraussetzungen, international eine führende Rolle zu spielen. Unterstützung kommt wohl auch von der Bundesnetzagentur, zumal industrielle KI zum echten Wettbewerbsvorteil für Unternehmen werden kann. Denn bei hochkomplexen Produktionsprozessen sind Europa und Deutschland führend, sagt Reiche. Schon jetzt setzen hierzulande viele Industrieunternehmen KI im Arbeitsalltag ein. Katrin Müller, Nachrichtenredaktion.
1: Die vergangenen beiden Monate waren die heißesten jemals gemessen in Juni und Juli in Westeuropa. Die Temperatur lag im Schnitt bei 21,6 Grad Celsius, knapp 2,8 Grad über dem langjährigen Mittel von 1991 bis 2020. Das teilte der EU-Klimawandeldienst Copernicus mit. Dabei zeigt sich allerdings ein Temperaturgefälle von West- nach Osteuropa und Skandinavien, wo es wesentlich kühler war. Auch in Deutschland war es im Juni und Juli im Süden deutlich wärmer als im Norden. Zum Fußball und den Ergebnissen der zweiten Bundesliga vom Sonntag. St. Pauli Greuther Fürth 1:1, Nürnberg Dresden 3:0 und Cottbus Hannover 3:1.
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4: Der Blick in die Verbandsgemeinden Bodenheim, Niederolm und Rhein-Selz hier bei Antenne Mainz. Ich bin Volker Pietsch.

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Heute ist es soweit, der letzte Tag des Oppenheimer Weinfests. Und um 18 Uhr öffnen die Stände am Marktplatz. Für Musik ist auf beiden Bühnen gesorgt. Auf dem Marktplatz spielt ab 18 Uhr White Rabbit. Ab 20.30 Uhr folgt Organic. Auf dem Platz vor der Katharinenkirche sorgen ab 19 Uhr Latin Season für Stimmung. Also ein entspannter Ausklang der vier Festtage in der historischen Altstadt. Eine wunderbare Kulisse. Für eine bequeme An- und Abreise empfiehlt die Stadt wie immer den öffentlichen Nahverkehr. Sonderfahrpläne gibt es beim Rhein-Nahe-Nahverkehrsverbund unter rnn.info. Also vielleicht heute Abend den letzten Tag des Oppenheimer Weinfestes nutzen. Um 18 Uhr geht es, wie gesagt, auf dem Marktplatz los. 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

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Die Bodenheimer Kerb, die wirft ihre Schatten voraus. Der Verein Pitschedapscher, der lädt an zwei Abenden zum Kerbeliedersingen ein. Und zwar in dieser Woche am Mittwoch, den 12. und am Dienstag, den 18. August. Man trifft sich jeweils um 19 Uhr im Innenhof des Verbandsgemeinderathauses. Die Idee dahinter ist, einfach die aktuellen Jahrgänge unterstützen und ihnen die Tradition der Bodenheimer Kerb näher bringen. Dazu gehören natürlich auch alte Kerbelieder. Eingeladen ist jeder, der gerne mitsingt, und auch die älteren Jahrgänge dürfen natürlich vorbeischauen. Eine Anmeldung ist nicht notwendig. Wenn ihr da seid, seid ihr da. Die Pitschedapscher laden ein zum Kerbelieder singen am 12. und 18. August. Pferdesport zum Zuschauen gibt's in Bodenheim. Der ländliche Reit- und Fahrverein, der richtet am Samstag und Sonntag sein großes August-Turnier auf der Reitanlage Selzerweg in Bodenheim aus. Es gibt Dressur bis Klasse S, Springen bis Klasse M und ein Paradressur-Wettbewerb. Außerdem sind natürlich Speisen und Getränke ausreichend von regionalen Erzeugern vor Ort. Der Eintritt, der ist frei. 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
1: Mit Katrin Brause-Zimmermann. Einen schönen guten Morgen. Ab heute fährt die Mainzer Straßenbahn erstmals durch die Binger Straße. Mit dem Ende der Sommerferien nimmt die Mainzer Mobilität die neue Strecke zwischen Hauptbahnhof West und Münsterplatz in Betrieb. Die Linie 53 verbindet den Lerchenberg künftig mit der Innenstadt. Außerdem kehren mehrere Buslinien auf ihre gewohnte Route zurück, so die Mainzer Mobilität. Die Binger Straße ist bereits seit Samstag wieder in beide Richtungen für den Autoverkehr freigegeben. Restarbeiten laufen noch bis in den Herbst. Dazu ist auch geplant, neue Bäume zu pflanzen. Offiziell wird die neue Straßenbahnstrecke am Samstag mit einem Bürgerfest am Münsterplatz eröffnet. Das Landeskriminalamt Rheinland-Pfalz aus Mainz bittet alle Verkehrsteilnehmenden in dieser Woche um besondere Rücksicht. In Hessen und Rheinland-Pfalz startet wieder die Schule. Auch viele Erstklässlerinnen und Erstklässler werden den Schulweg dann zum ersten Mal eigenständig zu Fuß mit dem Rad oder dem Bus zurücklegen. Kinder können Geschwindigkeiten und Entfernungen oft noch nicht richtig einschätzen und sind im Straßenverkehr besonders gefährdet. Autofahrerinnen und Autofahrer sollten rund um Schulen und Schulwegen langsam fahren, bremsbereit sein und jederzeit mit plötzlich auftauchenden Kindern rechnen. Sogenannte Elterntaxis können durch Halten und Wenden vor Schulen zusätzliche Gefahren schaffen. Mit dem Ende der Sommerferien endet auch die Mainzer Ferienkarte 2026. Rund 2700 Kinder und Jugendliche haben das Angebot in den vergangenen 6 Wochen genutzt. Das ist die Bilanz der Stadt Mainz. Auf dem Programm haben mehr als 470 Veranstaltungen gestanden. Darunter waren Themen wie Sport und Natur oder auch Technik und Kultur. Ebenso enthalten waren Vergünstigungen sowie freie Fahrten mit Bus und Bahn in Mainz und Wiesbaden. Oberbürgermeister Nino Hase und Jugenddezernentin Jana Schmöller haben mehrere Angebote besucht und dabei das Engagement der Vereine, Institutionen und Ehrenamtlichen gelobt. Die Vorbereitungen für die Ferienkarte 2027 laufen bereits. Die Kreisstraße 29 im Bingerwald wird ab heute voll gesperrt. Darüber hat der Landesbetrieb Mobilität Worms informiert. Betroffen ist der Abschnitt zwischen dem Parkplatz Walderlebnisfahrt bei Waldalgesheim und dem Forsthaus Lauschütte. Für 3 Wochen werden hier in 2 Abschnitten Vollsperrungen eingerichtet. Grund sind Straßenbauarbeiten. Entsprechende Umleitungen werden vor Ort ausgeschildert. Das Forsthaus Jägerhaus und der Gerhardshof bleiben die ganze Zeit über erreichbar. Die Arbeiten sollen voraussichtlich rund 3 Wochen dauern. Das Wiesbadener On-Demand-Shuttle Wimobil ist ab heute wieder unterwegs. Das hat SW Verkehr mitgeteilt. Dazu wird auch das Angebot erweitert. Seit November 2025 ist es in Biebrich in einem begrenzten Gebiet in den Zonen A und B unterwegs. Durch die gesammelten positiven Erfahrungen wird das Angebot erweitert. Zone A umfasst jetzt auch den Bereich der ELW-Entsorgungsbetriebe. Die bisherige Zone B geht jetzt bis ans Rheinufer. Alle weiteren Infos dazu findet ihr auch auf sw-verkehr.de.
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2: Der Blick in die Verbandsgemeinden Bodenheim, Niederolm und Rhein-Selz hier bei Antenne Mainz. Ich bin Volker Pietsch.

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Brunchen auf Französisch. Dazu lädt der Bodenheimer Karnevalverein am Sonntag, 16. August ab 10.11 Uhr zum Schlemmerbrunch in die BCV-Halle in der Straße am Kümmerling ein. Es erwartet euch ein Buffet mit süßen und herzhaften Köstlichkeiten. Dazu Kaffee, Wasser, Saft. Der Preis beträgt 22 Euro. Um Reservierung wird gebeten. Das könnt ihr direkt beim Verein machen. Schaut mal beim Bodenheimer Karnevalverein auf der Homepage vorbei oder ruft unter der 6777 in Bodenheim an. 6777 in Bodenheim für einen vergnüglichen Sonntagvormittag am 16. August. 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

Hier ist 100 Pro Hessisch bei Antenne Mainz, der Pop- und Gospelchor Kontakte des MGV 1857 Nackenheim. Der lädt am Freitag, 21. August um 18 Uhr zu einer offenen Chorprobe mit Dämmershoppen auf dem Festplatz Nackenheim ein. Wer Freude am Singen hat und einfach mal unverbindlich in die Chorarbeit schnuppern möchte, der ist herzlich willkommen. Es heißt einfach geselliges Beisammensein, hoffentlich noch bei einem Sommerabend. Eine Nacht voller Geschichten erwartet Kinder am Samstag, 29. August. Die evangelische Gesamtkirchengemeinde Rheintal-Höhn lädt am Samstag, den 29. August, um 17 Uhr zur Kinderlesenacht am evangelischen Gemeindehaus in Bodenheim ein. Es werden spannende und lustige Geschichten gehört, gesungen, gespielt, am Lagerfeuer gegessen und durch die Nacht gewandert und natürlich gemeinsam in Zelten übernachtet. Am Sonntagmorgen wird dann zusammen gefrühstückt und um 9.30 Uhr mit Eltern und Geschwistern ein Familiengottesdienst gefeiert. Der Kostenbeitrag beträgt 5 Euro. Anmeldung einfach an die Kirchengemeinde in Bodenheim. 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
1: Ihr Lieben, es ist Montag und heute Abend habt ihr vielleicht Bock auf eine Runde Bingo. Jeden Montag verwandelt sich nämlich das KUKAFs Kulturcafé auf dem Mainzer Unicampus in den perfekten Spot für einen entspannten Abend. Genießt da leckere Getränke und Snacks, trefft neue Leute oder verbringt einfach eine tolle Zeit mit Freunden. Los geht's da um 18 Uhr direkt auf dem Campus von der JGU. Die genaue Adresse lautet übrigens Johann Joachim Bescherweg und zwar Nummer 5. Und es geht auch wieder los, ihr Lieben, denn heute ist für euch Mainzer Schülerinnen und Schüler natürlich wieder der erste Schultag des neuen Schuljahres. Und für manche bedeutet das natürlich neue Fächer, neue Lehrer und vielleicht auch neue Freunde. Und oft genug werden nur die Zeugnisse gefeiert. Aber wisst ihr was? Heute machen wir einfach beides. Schule ist wichtig, aber häufig auch anstrengend. Warum also nicht

0: einen super Start hinlegen. Vielleicht kriegt ihr ein Treffen mit den alten Klassenkameraden im Park hin. Oder ihr macht einen Überraschungsausflug. Macht euch aber keinen Stress. Gebt euren Kindern vor allem einfach heute mal eine extra Portion Aufmerksamkeit. Und der Rest kommt dann von allein, ihr Lieben. Und passt auf, ich habe eine Vorankündigung für euch mit dabei. Wer auf Techno, Trance, House oder fette Bounce Beats steht, der sollte sich das Overpowered Festival am 29. August am Schlachthof in Wiesbaden nicht entgehen lassen. Da verwandelt DJ Dreckisch den Backyard in ein riesiges Open-Air- und Indoor-Festival mit 4 Bühnen, mehr als 25 Acts und Platz für rund 2000 Raverinnen und Raver unter euch. Und das absolute Highlight ist für DJ Dreckisch das hier, ihr Lieben.
1: Und zwar haben wir einen echten Autoscooter, von dem aus Boiler Room-mäßig aufgelegt wird. Mit den feinsten Acts. Und neben der Autoscooter-Stage haben wir auch noch eine Backyard-Stage. Und wir haben eine Afterparty im Kesselhaus und der Boxlauf. 25 Acts von Bounce, Techno, Speedhouse bis zur richtig, richtig dumm Gear. Also wir haben alles dabei, was musikalisch das Herz begehrt. Sonst haben wir noch einen Poolbereich. Da könnt ihr euch schön abkühlen, ihr setzt euch hin. Schön Füße in den Pool rein. Wir haben schön Sprühnebel, es wird schön abgekühlt. Wir haben noch viele Extras wie Tattoo und so weiter. Ich wollte eigentlich nur sagen, wie geil das wird. Und ich wollte nur sagen, du bist selber dran schuld, wenn du nicht kaufst.
0: So ist es. Also vorgemerkt, Overpowered Festival am 29. August im Schlachthof in Wiesbaden. Los geht's ab 13 Uhr. Tickets gibt's im Vorverkauf ab 17,50 Euro. Also egal, für was ihr euch entscheidet, ich wünsche euch heute erstmal einen guten Start in die Woche. Super Unterhaltung und habt viel Spaß.

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1: Ich bin Diana Kramer. Mehrere Hitzewellen haben die Temperaturen im Juni und Juli vielerorts in Westeuropa auf Rekordwerte getrieben. Die Durchschnittstemperatur lag bei 21,6 Grad Celsius und damit fast 2,8 Grad über dem langjährigen Mittel. Wegen Hitze und Trockenheit führen auch viele Flüsse nach wie vor zu wenig Wasser.
2: Auch Rhein und Donau haben derzeit Wasserstände deutlich unter dem langjährigen Mittel. Laut EU-Klimawandeldienst sind die örtlich sogar außergewöhnlich niedrig. Viele Frachtschiffe müssen ihre Ladung reduzieren und es gibt Sorgen, dass sie die Flüsse bei anhaltender Trockenheit an einigen Stellen gar nicht mehr befahren können. Für zusätzliche Transportmöglichkeiten auf der Straße haben mehrere Bundesländer deshalb das Fahrverbot für bestimmte Lkw an Sonn- und Feiertagen vorübergehend aufgehoben. Die Hitze trifft auch die Weltmeere. Die haben sich im Juli auf Rekordniveau aufgeheizt. Katrin Müller, Nachrichtenredaktion.
1: Die Umgehung des Mindestlohns hat nach Berechnungen des Deutschen Gewerkschaftsbundes seit 2015 wirtschaftliche Schäden in Höhe von rund 64 Milliarden Euro angerichtet. 35 Milliarden davon hätten betroffene Beschäftigte getragen, die den Mindestlohn nicht in voller Höhe bekommen haben. Laut DGB fehlen rund 2 Millionen Beschäftigten hierzulande im Schnitt 1,70 Euro bis 2,40 Euro pro Stunde. Wer ein Auto kaufen will, sollte selbst bei professionell wirkenden Offerten auf der Hut sein. Aktuell häufen sich Betrugsfälle mit vermeintlich günstigen Fahrzeugangeboten, warnte jüngst die Pforzheimer Polizei auf Instagram.
3: Auch der Kfz-Verband Baden-Württemberg erkennt eine Betrugswelle mit neuen, immer professionelleren Tricks. Man beobachte das vor allem in den letzten 2-3 Jahren, in digitalen Kanälen und mit täuschend echten Identitäten. Oft werden angebliche Unfallfahrzeuge zu Schnäppchenpreisen angeboten. Die Täter verlangen eine Anzahlung noch vor einer Fahrzeugbesichtigung. Selbst etablierte Autohäuser sind unter den Opfern. Thomas Thonfeld, Nachrichtenredaktion.
1: Auf den Philippinen sind bei Überschwemmungen und Erdrutschen mindestens 8 Menschen ums Leben gekommen. Einige Personen werden vermisst. Auslöser sind mehrere Tropenstürme sowie der Südwestmonsun, die seit mehr als einer Woche zu heftigen Regenfällen führen. Nach Angaben der philippinischen Behörden sind landesweit mehr als 750.000 Menschen von den Unwettern betroffen.
4: Schauen wir uns das Wetter im Antenne-Mainzland da draußen mal an. Wir messen aktuell 28 Grad hier vorm City-Studio am Fischtorplatz. Und es hört nicht auf, bis 33 Grad sind heute drin. Sonne satt, wunderbares Wetterchen. Morgen am Dienstag im Antenne-Mainz-Wetter drin bis 29 Grad, knapp unter der 30 bleiben wir. In der Nacht sinken die Temperaturen auch gerade mal auf 18 runter. Und sternenklarer Himmel heißt, eventuell sehen wir die ein oder andere Sternschnuppe.
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4: Die aktuelle Verkehrslage da draußen schauen wir uns natürlich auch mal an. Zurzeit liegen mir aber keine größeren Verkehrsstörungen vor. Ich wünsche euch eine gute und ganz sichere Autofahrt da draußen. Blitzermeldungen haben wir ein paar am Start. 4 Stück sind's, 4 Enforcement-Blitzer. Einer steht auf der Kurmainzstraße in Finthen. Wenn ihr Richtung Leinhof unterwegs seid, 50 da erlaubt, dann steht noch einer auf der Wormser Straße. Wenn ihr von der Innenstadt kommt und Richtung Weisenau fahrt, steht er unter der Eisenbahnbrücke. Schwer zu erkennen, 50 da erlaubt maximal. Dann haben wir auf der A671 noch einen stehen, Mainz Richtung Wiesbaden und zwar kurz hinter Mainz-Spitz-Dreieck. Unter der Brücke versteckelt 100 da erlaubt. Und eine Blitzersäule steht aktuell mal wieder auf der A60 Mainz Richtung Rüsselsheim, kurz hinter der Ausfahrt Weisenau, aber noch vor der Weisenauer Brücke. 100 dürft ihr da maximal fahren. Wenn euch irgendwo noch weitere Blitze auffallen, dann gerne melden über das Antenne Mainz Hörertelefon oder per WhatsApp an die Mainz 304-3441. Und denkt dran, euch ein gültiges Ticket zu holen, wenn ihr mit den Öffis unterwegs seid, denn am Vormittag wird die Buslinie 56 noch verstärkt kontrolliert, fährt vom Ingelheimer Bahnhof Richtung Ginsheim zur Haltestelle Friedrich-Ebert-Platz.
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1: Und Sommersonne, Schule. Ich hätte lieber den Kaktus noch dazu, aber das hatten wir jetzt. Die Sommerferien sind rum, es ist wieder soweit. Ja, viele Schülerinnen und Schüler müssen wieder in die Schule zurück oder gehen zum ersten Mal auch in die Schule nach dem Kindergarten. Einige sind natürlich total motiviert, freuen sich über das kommende Schuljahr. Die anderen sagen, muss nicht sein, ich hätte gerne noch lieber Ferien. Also zu der Fraktion habe ich eher gehört. Aber wie sieht's denn bei denjenigen aus, die eben schon fertig sind mit der Schule? Wir haben uns mal in der Mainzer Innenstadt umgehört und euch mal gefragt, ob und was genau ihr vielleicht sogar dann doch im Nachhinein an der Schulzeit vermisst.
2: Also ich würde sagen, so ein bisschen. Also weil man halt einfach immer Zeit mit seinen Freunden verbringen konnte. Aber der Rest war halt so jetzt nicht zum Vermissen.
3: Bei mir ist das, man glaube ich jeden Tag dann die Freunde gesehen hat, was jetzt halt nicht mehr so oft ist. Dass wirklich so eine Struktur hat es dann im Alltag.
4: So an sich, so dieses System Schule vermisse ich jetzt nicht. Aber einfach so dieses jeden Tag seine Freunde zu sehen und so auch einfach in einer gewissen Art und Weise diese Routine zu haben.
5: Deswegen denke ich nicht, dass ich wirklich was vermissen werde, außer meine alten Klassenkameraden.
6: Die Pausenzeiten mit den Freunden fand ich immer ganz schön.
7: Also ich habe mich immer gefreut, meine Freunde wieder zu sehen. Ich fand es eigentlich immer ganz angenehm.
8: An der Schule vermisse ich auf jeden Fall die 6 Wochen Sommerferien. Da wusste man einfach, dass man immer frei hat und man musste nicht für die Uni lernen oder sonstiges. Man konnte einfach abschalten und mit der Familie was machen.
9: Ich denke schon, dass ich so ein bisschen die Schulzeit vermisse. Es ist ein bisschen simpleres Leben gewesen, auf jeden Fall.
10: Also wirklich vermissen tue ich es nicht, aber man hat halt so seine Freunde gehabt und die zu sehen vermisse ich.
11: Ich würde eher sagen, eher weniger. Man vermisst vielleicht die Zeit mit seinen Freunden, aber die Schulzeit dann überwiegt die ganzen schlechten Sachen.
12: Also ich vermisse die Schule, weil man da seine Freunde jeden Tag gesehen hat, aber ansonsten nicht so doll.
1: Das ist schon eindeutig. Da geht es nicht um Inhalte, da geht es natürlich um das, was neben dem Lernen, neben der Schule eigentlich passiert ist. Die Freunde treffen, die Partys, die man gemacht hat, das, was auf dem Schulhof passiert ist und drumherum. Das war schon eine richtig geile Zeit, muss ich auch sagen. Wir wünschen natürlich allen Schülerinnen und Schülern jetzt, die wieder früh aufstehen müssen, einen entspannten Schulstart und genießt es, weil im Endeffekt erinnert man sich eher mehr an die positiven als an die negativen Sachen und viel Erfolg fürs anstehende Schuljahr, ihr Lieben.

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1: Mit Robert Schäfer, einen schönen guten Tag. Mit dem Ende der Sommerferien endet auch die Mainzer Ferienkarte 2026. Rund 2700 Kinder und Jugendliche haben das Angebot in den vergangenen 6 Wochen genutzt. Das ist die Bilanz der Stadt Mainz. Auf dem Programm haben mehr als 470 Veranstaltungen gestanden. Darunter waren Themen wie Sport und Natur oder auch Technik und Kultur. Ebenso enthalten waren Vergünstigungen sowie freie Fahrten mit Bus und Bahn in Mainz und Wiesbaden. Oberbürgermeister Nino Hase und Jugenddezernentin Jana Schmöller haben mehrere Angebote besucht und dabei das Engagement der vielen Vereine, Institutionen und Ehrenamtlichen gelobt. Die Vorbereitungen für die Ferienkarte 2027 laufen bereits. Ab heute fährt die Mainzer Straßenbahn erstmals durch die Binger Straße. Mit dem Ende der Sommerferien nimmt die Mainzer Mobilität die neue Strecke zwischen Hauptbahnhof West und Münsterplatz in Betrieb. Die Linie 53 verbindet den Lerchenberg künftig mit der Innenstadt. Außerdem kehren mehrere Buslinien auf ihre gewohnte Route zurück, so die Mainzer Mobilität. Die Binger Straße ist bereits seit Samstag wieder in beide Richtungen für den Autoverkehr freigegeben. Restarbeiten laufen noch bis in den Herbst. Dazu ist geplant, neue Bäume zu pflanzen. Offiziell eröffnet wird die neue Straßenbahnstrecke am 15. August mit einem Bürgerfest am Münsterplatz. Die Investitions- und Strukturbank Rheinland-Pfalz aus Mainz lädt Gründerinnen und Gründer morgen zum Beratungstag zu Themen der Wirtschaftsförderung ein. Das Angebot richtet sich an Gründerinnen und Gründer, Freiberufler sowie mittelständische Unternehmen. Themen sind unter anderem Gründungen, Betriebsübernahmen und Investitionen. Für die Teilnahme ist eine vorherige Terminvereinbarung bei der ISB erforderlich. Das Landeskriminalamt Rheinland-Pfalz aus Mainz bittet alle Verkehrsteilnehmenden in dieser Woche um besondere Rücksicht. In Hessen und Rheinland-Pfalz startet wieder die Schule. Auch viele Erstklässlerinnen und Erstklässler werden den Schulweg dann zum ersten Mal eigenständig zu Fuß, mit dem Rad oder dem Bus zurücklegen. Kinder können Geschwindigkeiten und Entfernungen oft noch nicht richtig einschätzen und sind im Straßenverkehr besonders gefährdet. Autofahrerinnen und Autofahrer sollten rund um Schulen und auf Schulwegen langsam fahren und jederzeit mit plötzlich auftauchenden Kindern rechnen. Sogenannte Elterntaxis können durch Halten und Wenden vor Schulen zusätzliche Gefahren schaffen. Der SVW in Wiesbaden ist mit einer Niederlage in die neue Saison der 3. Liga gestartet. Mit 3:1 ging die erste Partie an Preußen Münster verloren, zur Pause hatte es noch 1:1 gestanden. Mann des Spiels war der Münsteraner Montellen Dikom mit 2 Toren und einem herausgeholten Elfmeter. Am Freitag geht es für die Wiesbadener weiter, dann sind sie beim Aufsteiger Würzburger Kickers zu Gast. Münster trifft am Samstag auf den FC Ingolstadt.
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2: Schauen wir uns das Wetter im Antenne Mainzland da draußen mal an. Wir messen aktuell 28 Grad hier vorm City-Studio am Fischtorplatz. Und es hört nicht auf, bis 33 Grad sind heute drin. Sonne satt, wunderbares Wetterchen. Morgen am Dienstag im Antenne Mainz Wettertrend bis 29 Grad, knapp unter der 30 bleiben wir. In der Nacht sinken die Temperaturen auch gerade mal auf 18 runter. Und sternenklarer Himmel heißt, eventuell sehen wir die ein oder andere Sternschnuppe.
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2: Die aktuelle Verkehrslage da draußen schauen wir uns natürlich auch mal an. Zurzeit liegen mir aber keine größeren Verkehrsstörungen vor. Ich wünsche euch eine gute und ganz sichere Autofahrt da draußen. Blitzermeldungen haben wir ein paar am Start. 4 Stück sind's. 4 Enforcement-Blitzer. Einer steht auf der Kurmainzstraße in Finthen. Wenn ihr Richtung Leinhof unterwegs seid, 50 da erlaubt, dann steht noch einer auf der Wormser Straße. Wenn ihr von der Innenstadt kommt und Richtung Weisenau fahrt, steht er unter der Eisenbahnbrücke. Schwer zu erkennen, 50 da erlaubt maximal. Dann haben wir auf der A671 noch einen stehen, Mainz Richtung Wiesbaden und zwar kurz hinter Mainz-Spitz-Dreieck. Unter der Brücke versteckelt 100 da erlaubt. Und eine Blitzersäule steht aktuell mal wieder auf der A60 Mainz Richtung Rüsselsheim. Kurz hinter der Ausfahrt Weisenau, aber noch vor der Weisenauer Brücke. 100 dürft ihr da maximal fahren. Wenn euch irgendwo noch weitere Blitze auffallen, dann gerne melden über das Antenne Mainz Hörertelefon oder per WhatsApp an die Mainz 304-3441.
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1: Das Goldene Ross thront auf diesem Gebäude in der Großen Bleiche. Wo früher die Goldene Ross-Kaserne war, die als Stallung für den Kurfürsten diente, ist heute das Landesmuseum drin. Im 18. und 19. Jahrhundert diente es neben den Stallungen auch als Wohnhaus für die ein oder andere Berühmtheit, die auf Reisen Halt in Mainz machte. So zum Beispiel auch der französische Außenminister Talleyrand während des Aufenthalts Napoleons in Mainz im Jahre 1806. Im Volksmund wird der Barockbau aber immer noch als die Golden Ross-Kaserne bezeichnet. Das markante Goldene Ross war aber ursprünglich aus Kupfer. Heute ist es eine vergoldete Rekonstruktion aus Aluminiumguss. Die Mainzer Prinzengarde übrigens hat dem Ross sogar mal zum Rosenmontagsumzug in eine Nacht-und-Nebel-Aktion einen Prinzengardisten, also eigentlich eine Prinzengardistenfigur, als Reiter aufgesetzt. Ein schönes Bild, das mir immer noch im Kopf bleibt.
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1: Blitzermeldungen habe ich 4 Stück für euch am Start. Ein Enforcement-Blitzer steht auf der Kurmainzstraße in Finthen. Wenn ihr Richtung Leinhof fahrt, sind 50 maximal erlaubt. Dann haben wir noch einen auf der Wormser Straße stehen. Und zwar, wenn ihr von der Innenstadt kommt Richtung Weisenau fahrt, unter der Eisenbahnbrücke versteckelt. Ziemlich fies. Man sieht ihn sehr spät, besonders wenn es dunkel ist. 50 da maximal erlaubt. Dann steht noch ein Enforcement-Blitzer auf der A671 Mainz Richtung Wiesbaden, kurz hinter Mainz-Spitzdreieck unter einer Brücke. Versteckelt auch 100 da erlaubt. Und noch eine Blitzersäule steht mal wieder auf der A60 Mainz Richtung Rüsselsheim. Kurz hinter der Ausfahrt Weisenau, aber noch vor der Weisenauer Brücke 100 maximal erlaubt. Wenn euch irgendwo noch weitere Blitzer auffallen, gerne melden. Übers Hörertelefon oder per WhatsApp an die Mainz 304 3441.
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1: Und denkt dran, euch ein gültiges Ticket zu holen, denn zur Mittagszeit wird auch verstärkt kontrolliert. Und zwar die Buslinie 56 heute noch fährt vom Ingelheimer Bahnhof Richtung Ginsheim, Haltestelle Friedrich-Ebert-Platz.
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1: Denn ein besonderer Netzwerkabend über den Dächern von unserer Landeshauptstadt Mainz, der findet am 27. August statt, und zwar auf der Dachterrasse von unserer MEWA Arena, der Business Impact Circle. Unternehmerinnen und Unternehmer aus der Region treffen sich dort nicht nur für ein klassisches Netzwerktreffen, sondern für persönliche Gespräche, neue Kontakte und spannende Impulse. Was die Gäste da erwartet, hat uns der Organisator Lars Weber höchstpersönlich erzählt.
2: Beim Business Impact Circle haben wir im Prinzip sechs Säulen, die zusammentreffen. Zum einen haben wir die bewusste Limitierung, Klasse statt Masse. Wir haben eine Top-Atmosphäre auf der Dachterrasse. Wir haben ein Full-Service-Verpflegung. Das Ganze wird aufgelockert mit DJ und Live-Saxophonist. Hinzu kommt dann als Hauptpunkt natürlich das kurative Business-Matching, wo jeder mit hochwertigen Kontakten rausgeht, und unser Unternehmerimpuls, wo wir zwei Unternehmen vorstellen.
1: Ja, Klasse statt Masse. Die Teilnehmerzahl ist nämlich auf 40 Unternehmerinnen und Unternehmer, Geschäftsführer und Selbstständige begrenzt. Denn im Mittelpunkt stehen gezielte Kontakte statt irgendwie zufälliger Begegnungen. Und außerdem geben Unternehmer Chris Schwarz und Marcel Heim Einblicke in ihre persönlichen Erfolgs- und Lebensgeschichten.
2: Der blinde Unternehmer Marcel Heim, der bei der Veranstaltung mitwirkt. Ich muss sagen, ich kenne ihn jetzt schon einige Jahre und er begeistert mich auch immer wieder, weil wir sagen oft im Alltag ist es schwierig, irgendwo was zu bewegen. Wir haben irgendwo eine große Hürde. Und er ist blind, er ist alleinerziehend und er betreibt eine Gastronomie erfolgreich, hat die jetzt noch erweitert. Und er zeigt da an der Stelle, dass es weitergeht. Das Ganze haben wir dann im Talk zusammen mit dem Andreas Bocchius, der es moderiert.
1: Ja, ich bin auch dabei. Und auch der Veranstaltungsort ist natürlich bewusst gewählt. Die Dachterrasse von unserer MEWA Arena bietet natürlich den passenden Rahmen für den besonderen Netzwerkabend. Warum meinst du, die Heimat für dieses Format ist, das hat uns Lars Weber auch verraten.
2: In Mainz gibt es Menschen, die sich gerne vernetzen, die sich gerne austauschen. Innovation letztendlich entsteht durch den Austausch unterschiedlicher Menschen, und ich glaube, in der Arena haben wir hier einen Platz, wo schon sehr viele Unternehmer miteinander genetzwerkt haben, wo schon viele Ideen entstanden sind. Ist ja auch im Fußball die Viererkette und viele andere Sachen entstanden, und daher glaube ich, haben wir eine gute Gegend gefunden.
1: Ja, so sieht's aus. Der Business Impact Circle, der findet nämlich am 27. August statt, da die Teilnehmerzahl auf 40 Plätze begrenzt ist. Lohnt sich eine schnelle Anmeldung? Alle Infos und den Link zu den Tickets findet ihr in unserer Instagram-Story bei Antenne Mainz. Oder schickt uns einfach eine kurze Nachricht per WhatsApp an die Mainz 304 3441 und dann senden wir euch den Anmeldelink direkt zu. So einfach geht's.

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1: mit Robert Schäfer. Einen schönen guten Tag. Ab heute fährt die Mainzer Straßenbahn erstmals durch die Binger Straße. Mit dem Ende der Sommerferien nimmt die Mainzer Mobilität die neue Strecke zwischen Hauptbahnhof West und Münsterplatz in Betrieb. Die Linie 53 verbindet den Lerchenberg künftig mit der Innenstadt. Außerdem kehren mehrere Buslinien auf ihre gewohnte Route zurück, so die Mainzer Mobilität. Die Binger Straße ist bereits seit Samstag wieder in beide Richtungen für den Autoverkehr freigegeben. Restarbeiten laufen noch bis in den Herbst. Dazu ist geplant, neue Bäume zu pflanzen. Offiziell eröffnet wird die neue Straßenbahnstrecke am 15. August mit einem Bürgerfest am Münsterplatz. Die Stadt Mainz hat jetzt eine neue Internetseite mit Hilfsangeboten für Menschen ohne festen Wohnsitz veröffentlicht. Dort sind erstmals Übernachtungsmöglichkeiten, Beratungsstellen, Gesundheitsangebote und weitere Hilfen an einer zentralen Stelle gebündelt. Das Angebot richtet sich an Betroffene, aber auch an Angehörige, Ehrenamtliche und Fachkräfte. Die neue Plattform soll Orientierung geben und den Zugang zu passender Unterstützung erleichtern, so Sozialdezernentin Jana Schmöller. Die Stadt will damit die bestehenden Hilfsangebote besser sichtbar machen. Die Kreisstraße 29 im Binger Wald wird ab heute voll gesperrt. Darüber hat der Landesbetrieb Mobilität Worms informiert. Betroffen ist der Abschnitt zwischen dem Parkplatz Walderlebnispfad bei Waldalgesheim und dem Forsthaus Lauschhütte. Für 3 Wochen werden hier in 2 Abschnitten Vollsperrungen eingerichtet. Grund sind Straßenbauarbeiten. Entsprechende Umleitungen werden vor Ort ausgeschildert. Das Forsthaus Jägerhaus und der Gerhardshof bleiben die ganze Zeit über erreichbar. Die Arbeiten sollen voraussichtlich 3 Wochen dauern. Das Landeskriminalamt Rheinland-Pfalz aus Mainz bittet alle Verkehrsteilnehmenden in dieser Woche um besondere Rücksicht. In Hessen und Rheinland-Pfalz startet wieder die Schule. Auch viele Erstklässlerinnen und Erstklässler werden den Schulweg dann zum ersten Mal eigenständig zu Fuß, mit dem Rad oder dem Bus zurücklegen. Kinder können Geschwindigkeiten und Entfernungen oft noch nicht richtig einschätzen und sind im Straßenverkehr besonders gefährdet. Autofahrerinnen und Autofahrer sollten rund um Schulen und auf Schulwegen langsam fahren und jederzeit mit plötzlich auftauchenden Kindern rechnen. Sogenannte Elterntaxis können durch Halten und Wenden vor Schulen zusätzliche Gefahren schaffen. Der SVW in Wiesbaden ist mit einer Niederlage in die neue Saison der 3. Liga gestartet. Mit 3:1 ging die erste Partie an Preußen Münster verloren, zur Pause hatte es noch 1:1 gestanden. Mann des Spiels war der Münsteraner Montellen Dikom mit 2 Toren und einem herausgeholten Elfmeter. Am Freitag geht es für die Wiesbadener weiter, dann sind sie beim Aufsteiger Würzburger Kickers zu Gast. Münster trifft am Samstag auf den FC Ingolstadt.
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2: Schauen wir uns das aktuelle Wetter zur Mittagspause mal an, ihr Lieben. Schon 31 Grad gemessen bei uns hier vom City-Studio am Fischtorplatz. Es bleibt sonnig und bis 33 Grad sind heute drin. Wenig Wolken am Start, auch in der Nacht sinken die Temperaturen auf 18 Grad runter. Wenig Wolken, könnt ihr also Shea Sternjack googeln. Morgen am Dienstag im Antenne Mainz Wettertrend Höchsttemperaturen um 30, wahrscheinlich 29, knapp unter der 30 Grad Marke. Aber auch hier Sonne satt am 11. August.
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2: Die aktuelle Verkehrslage da draußen schauen wir uns natürlich auch mal an. Zurzeit liegen mir aber keine größeren Verkehrsstörungen vor. Euch wünsche ich eine gute und angenehme Autofahrt da draußen.
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2: Blitzermeldungen habe ich 4 Stück für euch am Start. Ein Enforcement-Blitzer steht auf der Kurmainzstraße in Finten. Wenn ihr Richtung Leinhof fahrt, sind 50 maximal erlaubt. Dann haben wir noch einen auf der Wormser Straße stehen. Und zwar, wenn ihr von der Innenstadt kommt, Richtung Weisenau fahrt, unter der Eisenbahnbrücke versteckelt. Ziemlich fies. Man sieht ihn sehr spät, besonders wenn es dunkel ist. 50 da maximal erlaubt. Dann steht noch ein Enforcement-Blitzer auf der A671 Mainz Richtung Wiesbaden. Kurz hinter Mainz-Spitzdreieck unter einer Brücke. Versteckelt auch 100 da erlaubt. Und noch eine Blitzersäule steht mal wieder auf der A60 Mainz Richtung Rüsselsheim. Kurz hinter der Ausfahrt Weisenau, aber noch vor der Weisenauer Brücke 100 maximal erlaubt. Wenn euch irgendwo noch weitere Blitzer auffallen, gerne melden. Übers Hörertelefon oder per WhatsApp an die Mainz 304 3441.
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1: Ihr Lieben, es ist Montag und heute Abend habt ihr vielleicht Bock auf eine Runde Bingo. Jeden Montag verwandelt sich nämlich das KUKAFs Kulturcafé auf dem Mainzer Unicampus in den perfekten Spot für einen entspannten Abend. Genießt da leckere Getränke und Snacks, trefft neue Leute oder verbringt einfach eine tolle Zeit mit Freunden. Los geht's da um 18 Uhr direkt auf dem Campus von der JGU. Die genaue Adresse lautet übrigens Johann Joachim Becher Weg und zwar Nummer 5. Und es geht auch wieder los, ihr Lieben, denn heute ist für euch Mainzer Schülerinnen und Schüler natürlich wieder der erste Schultag des neuen Schuljahres. Und für manche bedeutet das natürlich neue Fächer, neue Lehrer und vielleicht auch neue Freunde. Und oft genug werden nur die Zeugnisse gefeiert. Aber wisst ihr was? Heute machen wir einfach beides. Schule ist wichtig, aber häufig auch anstrengend. Warum also nicht einen super Start hinlegen? Vielleicht kriegt ihr ein Treffen mit den alten Klassenkameraden im Park hin. Oder ihr macht einen Überraschungsausflug. Macht euch aber keinen Stress, gebt euren Kindern vor allem einfach heute mal eine extra Portion Aufmerksamkeit und der Rest kommt dann von alleine, ihr Lieben. Und passt auf, ich habe eine Vorankündigung für euch mit dabei. Wer auf Techno, Trance, House oder fette Bounce Beats steht, der sollte sich das Overpowered Festival am 29. August am Schlachthof in Wiesbaden nicht entgehen lassen. Da verwandelt DJ Dreckisch den Backyard in ein riesiges Open-Air- und Indoor-Festival mit 4 Bühnen, mehr als 25 Acts und Platz für rund 2000 Raverinnen und Raver unter euch. Und das absolute Highlight ist für DJ Dreckisch das hier, ihr Lieben.
2: Und zwar haben wir einen echten Autoscooter, von dem aus Boiler Room-mäßig aufgelegt wird. Mit den feinsten Acts. Und neben der Autoscooter-Stage haben wir auch noch eine Backyard-Stage und wir haben eine Afterparty im Kesselhaus und der Boxlauf. 25 Acts von Bounce, Techno, Speedhouse bis zur richtig, richtig dummen. Also wir haben alles dabei, was musikalisch das Herz begehrt. Sonst haben wir noch einen Poolbereich. Da könnt ihr euch schön abkühlen, ihr setzt euch hin, schön Füße in den Pool rein. Wir haben schön Sprühnebel, es wird schön abgekühlt. Wir haben noch viele Extras wie Tattoo und so weiter. Ich wollte eigentlich nur sagen, wie geil das wird. Und ich wollte nur sagen, du bist selber dran schuld, wenn du nicht kommst, mein Freund.
1: So ist es. Also vorgemerkt, Overpowered Festival am 29. August am Schlachthof in Wiesbaden. Los geht's ab 13 Uhr. Tickets gibt's im Vorverkauf ab 17,50 Euro. Also egal, für was ihr euch entscheidet, ich wünsche euch heute erstmal einen guten Start in die Woche. Super Unterhaltung und habt viel Spaß.

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1: Die europäischen Börsen bewegen sich zur Mittagszeit nur wenig. Der DAX liegt leicht im Plus, gleiches gilt für den Euro Stoxx 50. Nach den jüngsten Rekordständen halten sich die Anleger zunächst zurück. Im Mittelpunkt bleibt die laufende Berichtssaison. Die Quartalszahlen liefern Hinweise darauf, wie robust die Unternehmen durch das aktuelle wirtschaftliche Umfeld kommen. Daneben warten die Märkte auf neue Konjunkturdaten und weitere Signale der Notenbanken. Auch die Entwicklung der Ölpreise und die geopolitische Lage bleiben im Blick. Damit gönnen sich die europäischen Börsen nach dem starken Lauf der vergangenen Tage eine Verschnaufpause. Trotz der geringen Dynamik bleiben die wichtigsten Indizes dabei leicht auf der Gewinnerseite.
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1: Ich bin Diana Kramer. Mehrere Hitzewellen haben die Temperaturen im Juni und Juli vielerorts in Westeuropa auf Rekordwerte getrieben. Die Durchschnittstemperatur lag bei 21,6 Grad Celsius und damit fast 2,8 Grad über dem langjährigen Mittel. Wegen Hitze und Trockenheit führen auch viele Flüsse nach wie vor zu wenig Wasser.
2: Auch Rhein und Donau haben derzeit Wasserstände deutlich unter dem langjährigen Mittel. Laut EU-Klimawandeldienst sind die örtlich sogar außergewöhnlich niedrig. Viele Frachtschiffe müssen ihre Ladung reduzieren und es gibt Sorgen, dass sie die Flüsse bei anhaltender Trockenheit an einigen Stellen gar nicht mehr befahren können. Für zusätzliche Transportmöglichkeiten auf der Straße haben mehrere Bundesländer deshalb das Fahrverbot für bestimmte Lkw an Sonn- und Feiertagen vorübergehend aufgehoben. Katrin Müller, Nachrichtenredaktion.
1: Die Umgehung des Mindestlohns hat nach Berechnungen des Deutschen Gewerkschaftsbundes seit 2015 wirtschaftliche Schäden in Höhe von rund 64 Milliarden Euro angerichtet. 35 Milliarden Euro davon hätten betroffene Beschäftigte getragen, die den Mindestlohn nicht in voller Höhe bekommen haben. Laut DGB fehlen rund 2 Millionen Beschäftigten hierzulande im Schnitt 1,70 Euro bis 2,40 Euro pro Stunde. Immer mehr Kinder werden im Straßenverkehr verletzt oder getötet. Laut Statistischem Bundesamt verunglückten im vergangenen Jahr rund 29.270 Kinder unter 15 Jahren bei Verkehrsunfällen.
3: Es sind alarmierende Zahlen. Alle 18 Minuten wurde im Durchschnitt bei uns ein Kind auf der Straße verletzt oder sogar getötet. Meistens waren die Kids auf dem Fahrrad unterwegs, oft aber auch zu Fuß oder sie saßen im Auto. Und genau dort, also im Pkw, starben auch die allermeisten Kinder bei Unfällen. Laut Statistik ist aber auch der Weg zur Schule morgens ein großes Risiko. Claudia Wächter, Nachrichtenredaktion.
1: Die Ministerpräsidentinnen von Italien und Dänemark, Giorgia Meloni und Mette Frederiksen, haben in einer gemeinsamen Erklärung vor unkontrollierter Migration nach Europa gewarnt. Beide sprachen sich erneut für sogenannte Rückführungszentren außerhalb der EU aus, um abgelehnte Asylbewerber in ihre Heimatländer zurückzubringen. Durch illegale Einwanderung würden die Kriminalitätsraten steigen und öffentliche Dienstleistungen zunehmend belastet. Außerdem würden Bürger Vertrauen verlieren, erklärten sie.
4: Vielen Dank für die Weltnachrichten. Weitere Lokalnachrichten gibt's bei uns in einer halben Stunde um 13:30. Wir schauen jetzt erstmal gemeinsam raus auf das Wetter im Antenne Mainzland. Heute zum Wochenstart wieder richtig schön sommerlich, 32 Grad mäßig bei uns vorm Citystudio. Das sind noch nicht ganz die Höchstwerte, die steigen heute noch ein bisschen an, bis zu 33 Grad in der Spitze. Es ist ein Sonne-Wolken-Mix, aber am Nachmittag, da soll uns dann komplett die Sonne erhalten bleiben. In der Nacht kühlt es ab auf 18 Grad und wir erwarten auch eine sternenklare Nacht.
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4: Ihr lieben Autofahrer im Antenne Mainzland, der Blick geht raus auf die aktuelle Verkehrslage. Ich habe eine Meldung von der A671 Wiesbaden Richtung Mainz. Zwischen der Wiesbaden-Mainzer Straße und Mainz-Kastell 2 Kilometer Stau. Ihr braucht aktuell Minimum 22 Minuten mehr an Zeit. Dann schauen wir auf die A643 Mainz Richtung Wiesbaden. Zwischen dem Schiersteiner Kreuz und der Schiersteiner Straße dichter Verkehr. Plant ihr mal 10 Minuten mehr an Zeit ein. Ich wünsche euch weiterhin eine gute und sichere Autofahrt. Kommt gut an euer Ziel. Blitzermeldungen habe ich en masse. Auf der Rheinhessenstraße wird geblitzt Richtung Mainz-Ebersheim. Circa 30 Meter vor der Tankstelle wird geblitzt. Hier sind maximal 60 erlaubt. Dann schauen wir auf die Marienbornstraße in Gonsenheim. Höhe Haltestelle Südring wird geblitzt. Fahrt Richtung Bretzenheim. 30 sind hier maximal erlaubt. Danke an den Micha aus Gonsenheim und den Christian aus Bretzenheim fürs Melden. Auf der Kurmainstraße in Finden wird auch geblitzt Richtung Leinhof. Hier sind nur 50 erlaubt. Dann schauen wir auf die Wormser Straße. Unter der Eisenbahnbrücke wird nämlich geblitzt Richtung Weisenau. 50 erlaubt. Auf der A671 Mainz Richtung Wiesbaden. Kurz hinter dem Mainz-Spitzdreieck steht auch ein Blitzer unter der Brücke. Hier sind nur 100 erlaubt. Und die Blitzersäule, die steht nach wie vor auf der A60 Mainz Richtung Rüsselsheim. Kurz hinter der Ausfahrt Weisenau. Hier sind nur 100 erlaubt. Wenn ihr da draußen noch einen Blitzer seht, gerne durchklingeln. Nummer lautet Mainz 304 3441.
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4: Und wenn ihr heute mit den Öffis unterwegs seid, dann vergesst euch bitte nicht, ein gültiges Ticket zu kaufen. Heute am Montag wird die Buslinie 57 unter anderem verstärkt kontrolliert. Die fährt von Bretzenheim, dem Gutenberg-Center, nach Kastell zur Peter-Sander-Straße.
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1: Und hierfür braucht man wirklich einen langen Atem. Und das, was jetzt kommt, ist der Charity Mega Run. Der ist zurück und der Name ist Programm. Nächsten Samstag wird wieder eifrig gespendet und gelaufen. Zum 8. Mal in Folge findet der Spendenlauf nämlich in Bingen am Rhein statt. Wir haben mit dem Gründer gesprochen, und zwar Enrico Fischer, ihn mal gefragt, worum es denn beim Charity Mega Run überhaupt eigentlich geht.
2: In erster Linie geht es uns um den Aspekt Charity. Wir haben Läuferinnen und Läufer, die verschiedene Distanzen bei uns laufen. Im Vordergrund steht da immer der Charity-Gedanke. Wir spenden nämlich 100% unserer Reinerlöse, also alles, was übrig bleibt, wird an eine gemeinnützige Organisation gespendet. Das ist immer eine andere. Wichtig ist, dass wir einen Bezug zu Regionalität und zu Kindern haben, im besten Fall auch zum Sport. Und so wählen wir dann unsere Spendenempfänger aus. Und dann steckt da noch das Wort Mega Run drin. Und so ist der Charity Mega Run eigentlich auch entstanden, nämlich aus Langdistanzen.
1: Ja, wenn ihr nämlich mitmachen wollt, könnt ihr euch sogar eine Strecke aussuchen. Von 5 bis 52 Kilometern ist wirklich für alle was dabei. Die Startgebühr wird dann, wie schon gesagt, anschließend gespendet. Da wollten wir wissen, an wen geht's denn dieses Jahr?
2: Dieses Jahr gehen die gesamten Spenden an den Förderverein Soziale Arbeit Bingen e.V. Dieser setzt sich für sozial benachteiligte Kinder ein und fördert hier Kinder und Jugendliche gezielt durch verschiedene Projekte, durch verschiedene Jugendhäuser als Rückzugsort für Kinder und Jugendliche, durch verschiedene Ferien- und Freizeitangebote, durch gemeinsames Kochen und vieles mehr.
1: Laufen für den guten Zweck und die Region, dafür braucht man Kraft. Aber wo bekommt man die denn her? Der Charity Mega Run hat sich was Schönes überlegt und schmeißt sogar eine Party.
2: Der eigentliche Lauf ist ja am 15.08., dem Samstag. Aber jeder Läufer, jede Läuferin braucht natürlich auch ein paar Kohlenhydrate, um gegebenenfalls diese Langdistanzen von zum Beispiel 52 Kilometern auch energiereich zurückzulegen. Und daher haben wir seit einigen Jahren schon am Freitag eine Pasta-Party. Die ist nicht nur für alle Läuferinnen und Läufer, sondern auch hier für jedermann. Es gibt Pasta vom Gasthaus am Bahnhof und dort werden wir dann entsprechend die Läuferinnen und Läufer kostenlos mit einer Pasta versorgen und haben hier musikalische Begleitung mit verschiedenen DJs.
1: Lecker, klingt nach einer super Vorbereitung und vielleicht findet man dort auch noch nette Menschen, mit denen man am nächsten Tag zusammenlaufen kann, wenn die so dieselbe Pace haben. Wenn ihr jetzt Lust bekommen habt mitzulaufen, dann bis einschließlich Freitag könnt ihr euch noch online anmelden tatsächlich. Am Samstag selbst geht's ja dann schon los. Da kommt ihr zu der Zeiterfassung. Das geht auch ab 7.30 Uhr kann man sich dann tatsächlich auch noch nachmelden. Also die Hürden sind so klein wie möglich und die Ausreden sind damit komplett passé. Wir wünschen euch auf jeden Fall viel Erfolg. Macht gern mit beim Charity Mega Run jetzt am Samstag in Bingen.

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1: 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Einen schönen guten Tag. Mit dem Ende der Sommerferien endet auch die Mainzer Ferienkarte 2026. Rund 2700 Kinder und Jugendliche haben das Angebot in den vergangenen 6 Wochen genutzt. Das ist die Bilanz der Stadt Mainz. Auf dem Programm haben mehr als 470 Veranstaltungen gestanden. Darunter waren Themen wie Sport und Natur oder auch Technik und Kultur. Ebenso enthalten waren Vergünstigungen sowie freie Fahrten mit Bus und Bahn in Mainz und Wiesbaden. Oberbürgermeister Nino Hase und Jugenddezernentin Jana Schmöller haben mehrere Angebote besucht und dabei das Engagement der vielen Vereine, Institutionen und Ehrenamtlichen gelobt. Die Vorbereitungen für die Ferienkarte 2027 laufen bereits. Ab heute fährt die Mainzer Straßenbahn erstmals durch die Binger Straße. Mit dem Ende der Sommerferien nimmt die Mainzer Mobilität die neue Strecke zwischen Hauptbahnhof West und Münsterplatz in Betrieb. Die Linie 53 verbindet den Lerchenberg künftig mit der Innenstadt. Außerdem kehren mehrere Buslinien auf ihre gewohnte Route zurück, so die Mainzer Mobilität. Die Binger Straße ist bereits seit Samstag wieder in beide Richtungen für den Autoverkehr freigegeben. Restarbeiten laufen noch bis in den Herbst. Dazu ist geplant, neue Bäume zu pflanzen. Offiziell eröffnet wird die neue Straßenbahnstrecke am 15. August mit einem Bürgerfest am Münsterplatz. Die Investitions- und Strukturbank Rheinland-Pfalz aus Mainz lädt Gründerinnen und Gründer morgen zum Beratungstag zu Themen der Wirtschaftsförderung ein. Das Angebot richtet sich an Gründerinnen und Gründer, Freiberufler sowie mittelständische Unternehmen. Themen sind unter anderem Gründungen, Betriebsübernahmen und Investitionen. Für die Teilnahme ist eine vorherige Terminvereinbarung bei der ISB erforderlich. Das Landeskriminalamt Rheinland-Pfalz aus Mainz bittet alle Verkehrsteilnehmenden in dieser Woche um besondere Rücksicht. In Hessen und Rheinland-Pfalz startet wieder die Schule. Auch viele Erstklässlerinnen und Erstklässler werden den Schulweg dann zum ersten Mal eigenständig zu Fuß mit dem Rad oder dem Bus zurücklegen. Kinder können Geschwindigkeiten und Entfernungen oft noch nicht richtig einschätzen und sind im Straßenverkehr besonders gefährdet. Autofahrerinnen und Autofahrer sollten rund um Schulen und auf Schulwegen langsam fahren und jederzeit mit plötzlich auftauchenden Kindern rechnen. Sogenannte Elterntaxis können durch Halten und Wenden vor Schulen zusätzliche Gefahren schaffen. Der SVW in Wiesbaden ist mit einer Niederlage in die neue Saison der 3. Liga gestartet. Mit 3:1 ging die erste Partie an Preußen Münster verloren. Zur Pause hatte es noch 1:1 gestanden. Mann des Spiels war der Münsteraner Montellen Dikom mit 2 Toren und einem herausgeholten Elfmeter. Am Freitag geht es für die Wiesbadener weiter. Dann sind sie beim Aufsteiger Würzburger Kickers zu Gast. Münster trifft am Samstag auf den FC Ingolstadt.
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2: Wir schauen jetzt erstmal gemeinsam raus auf das Wetter im Antenne Mainzland. Heute zum Wochenstart wieder richtig schön sommerlich, 32 Grad mäßig bei uns vorm City-Studio. Das sind noch nicht ganz die Höchstwerte, die steigen heute noch ein bisschen an, bis zu 33 Grad in der Spitze. Es ist ein Sonne-Wolken-Mix, aber am Nachmittag, da soll uns dann komplett die Sonne erhalten bleiben. In der Nacht kühlt es ab auf 18 Grad und wir erwarten auch eine sternenklare Nacht.
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2: Ihr lieben Autofahrer im Antenne Mainzland, der Blick geht raus auf die aktuelle Verkehrslage. Ich habe eine Meldung von der A671 Wiesbaden Richtung Mainz. Zwischen der Wiesbaden-Mainzer Straße und Mainz-Kastell 2 Kilometer Stau. Ihr braucht aktuell Minimum 22 Minuten mehr an Zeit. Dann schauen wir auf die A643 Mainz Richtung Wiesbaden. Zwischen dem Schiersteiner Kreuz und der Schiersteiner Straße dichter Verkehr. Plant ihr mal 10 Minuten mehr an Zeit ein. Ich wünsche euch weiterhin eine gute und sichere Autofahrt. Kommt gut an euer Ziel. Blitzermeldungen habe ich en masse. Auf der Rheinhessenstraße wird geblitzt Richtung Mainz-Ebersheim. Circa 30 Meter vor der Tankstelle wird geblitzt. Hier sind maximal 60 erlaubt. Dann schauen wir auf die Marienbornstraße in Gonsenheim. Höhe Haltestelle Südring wird geblitzt. Fahrt Richtung Bretzenheim. 30 sind hier maximal erlaubt. Danke an den Micha aus Gonsenheim und den Christian aus Bretzenheim fürs Melden. Auf der Kurmainstraße in Finden wird auch geblitzt Richtung Leinhof. Hier sind nur 50 erlaubt. Dann schauen wir auf die Wormser Straße. Unter der Eisenbahnbrücke wird nämlich geblitzt Richtung Weisenau, 50 hier erlaubt. Auf der A671 Mainz Richtung Wiesbaden, kurz hinter dem Mainspitzdreieck, steht auch ein Blitzer unter der Brücke. Hier sind nur 100 erlaubt. Und die Blitzersäule, die steht nach wie vor auf der A60 Mainz Richtung Rüsselsheim, kurz hinter der Ausfahrt Weisenau. Hier sind nur 100 erlaubt. Wenn ihr da draußen noch einen Blitzer seht, gerne durchklingeln. Nummer lautet Mainz 304 3441.
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1: Herzlich willkommen mal wieder bei mir im Studio, Ernst Rudolf. Schön, dass du da bist.
2: Ja, schönen guten Tag.
1: Du hast ja in der Praxis natürlich ganz, ganz viel mit Menschen zu tun, die dir Fragen stellen, die Sachen wissen wollen, die für dich erstmal ganz einfach und logisch erscheinen, aber wahrscheinlich für den Otto-Normalverbraucher nicht. Und so eine Frage hast du heute mitgebracht und da geht es um den Eintritt in die Rente so, ne? Und dann Investitionen. Erzähl mal.
2: Ja, also viele fragen dann, welche Geldanlagen kann ich denn heute noch machen, wenn ich in 5 Jahren in Rente gehe. Da muss es ja alles sicher sein und ich habe ja dann keinen Verdienst mehr. Ich habe nur noch die Rente, meine kleine Rente. Ja. Also was für Geldanlagen kann ich denn heute noch machen? So, das ist aber eigentlich die falsche Frage.
1: Erzähl, ne?
2: Ich muss dann eigentlich sofort eine Gegenfrage stellen und sagen, ja, wie viel Rente hast du denn zur Verfügung, wenn du in Rente gehst? Ja. Dann, wenn du jetzt aber mal Geld auf dem Konto hast, 100.000, was musst du denn im Rentenalter noch bezahlen? Was hast du für Ausgaben?
1: Genau. Ja.
2: Wenn du ein Haus hast, steht da vielleicht eine neue Heizung an? Oder willst du die Terrasse renovieren?
1: Ja, genau.
2: Also solche Dinge. Das
1: was
2: heißt,
1: so
2: und danach entscheidet sich dann die Anlage.
1: Okay.
2: Und das spielt auch überhaupt keine Rolle, ob ich jetzt 60 bin, 55 oder 65. Mhm. Ich muss wissen, was ich mit der Geldanlage machen will.
1: Mhm. Das heißt, du empfiehlst nicht zu sagen, okay, kurz bevor ich in Rente gehe, breche ich alles ab, hole mir alles aufs Konto, dass ich irgendwie sicher bin und agieren kann, weil ich Schiss habe, dass ich kein Geld mehr habe.
2: Ja, das ist so ein weitläufiges Sicherheitsbedürfnis. Wenn ich dann 65 bin oder 68, dann darf ich nur noch sicher anlegen. Aber was ist schon sicher?
1: Mhm.
2: Das heißt, darf ich dann nur noch in gering schwankende Anlagen gehen, also in Zinspapiere mit vielleicht 1,5 oder 2%, wenn die Inflation 5, 6 oder 7 ist.
1: Ja, ja.
2: Also die Frage, darf ich dann bestimmte Geldanlagen nicht mehr machen, die stellt sich eigentlich gar nicht.
1: Mhm.
2: Weil ich muss unabhängig vom Alter immer in unterschiedlichste Geldanlagen reingehen, um eine entsprechende Rendite zu erwirtschaften.
1: Und das kann ja dann im Endeffekt auch die Rente dann wieder aufbessern. Das hätte ich ja sonst ja gar nicht, ne?
2: Ja, wenn ich es da richtig mache, bessert es die Rente gewaltig auf.
1: Ganz
2: das
1: genau.
2: Heißt, wenn ich jetzt zum Beispiel nur in geringschwankende Anlagen reingehe, dann habe ich natürlich einen minimalen Ertrag daraus und das frischt meine Rente nicht entsprechend auf.
1: Ja. Umso wichtiger, dass ihr euch anständig beraten lasst. Ich danke dir.
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1: Ich bin Diana Kramer. Die Niedrigwasserlage an deutschen Flüssen bleibt alarmierend. Der längste Fluss Deutschlands, der Rhein, könnte schon bald nicht mehr durchgängig befahrbar sein, erklärte der Geschäftsführer des Bundesverbands der deutschen Binnenschifffahrt, Jens Schwanen, in der Rheinischen Post.
2: Schon seit Wochen führt der Rhein zu wenig Wasser. Frachtschiffe können zum Teil nur ein Fünftel ihrer eigentlichen Ladung befördern. Wenn es weiter nicht regnet, könnte der Güterverkehr ganz unterbrochen werden. Denn in Kaub zwischen Mainz und Koblenz wird ein einstelliger Pegelstand erwartet im Laufe der Woche. Dann könnten auch keine Tagesausflugs- und Kreuzfahrtschiffe dort langfahren. Noch heute soll es im Bundesverkehrsministerium wegen des Niedrigwassers eine Krisensitzung geben. Aus Köln Thomas Bremser.
1: Inzwischen hat auch der Deutsche Bauernverband angesichts anhaltender Trockenheit mehr und schnellere Hilfe der Politik gefordert. Die landwirtschaftlichen Betriebe bräuchten Instrumente, um sich dem Klimawandel gut anpassen zu können, sagte Generalsekretärin Stefanie Sabit im WDR. Im Koalitionsvertrag seien viele Dinge vereinbart und es sei unerklärlich, warum die Bundesregierung in der aktuell schwierigen Lage untätig bleibe. Die Ertragslage sei mitunter existenzbedrohend. Der Wohnungsmangel treibt Mieten und Immobilienpreise weiter nach oben. Nach Daten des Verbands Deutscher Pfandbriefbanken stiegen die Neuvertragsmieten in Mehrfamilienhäusern im zweiten Quartal um 3,2% gegenüber dem Vorjahreszeitraum.
3: In Deutschland fehlen geschätzt rund 1 Million Wohnungen. Oft wird auf dem Land gebaut, dringender gebraucht wird bezahlbarer Wohnraum allerdings in den Städten, wo die Nachfrage viel höher ist als das Angebot. In den 7 Metropolen Berlin, Hamburg, München, Köln, Frankfurt, Stuttgart und Düsseldorf gingen die Mieten im zweiten Viertel des Jahres mit einem Anstieg von 1,5% zwar weniger stark nach oben als im bundesweiten Schnitt, sie bleiben aber auf hohem Niveau. Auch wer in den Städten eine Immobilie kaufen möchte, muss tiefer in die Tasche greifen. Katrin Müller, Nachrichtenredaktion.
1: Der Iran plant nach Angaben des Außenministeriums in Teheran von Handelsschiffen Gebühren für eine Durchfahrt durch die Straße von Hormuz zu erheben. Laut iranischen Medien würden dazu gemeinsam mit dem Oman Mechanismen erarbeitet. Demnach sollen für die Überwachung der Sicherheit, zum Schutz der Umwelt und auch zur Bekämpfung der Kriminalität auf See Entgelte erhoben werden.
4: Vielen Dank für die Weltnachrichten. Weitere Lokalnachrichten gibt's bei uns in einer halben Stunde. Wir schauen gemeinsam raus am Montagnachmittag auf das Wetter im Antenne Mainzland. Ist ein bisschen windig da draußen, aber recht angenehm sommerlich. 32 Grad mäßig vorm City-Studio. Die Werte steigen noch ein bisschen an, bis zu 33 Grad sind heute drin in der Spitze. In der Nacht kühlt es ab auf 17 Grad und morgen am Dienstag wird es auch wieder schön sommerlich bei viel Sonnenschein und 30 Grad. Ihr lieben Autofahrer im Antenne Mainzland, der Blick geht auf die aktuelle Verkehrslage. Ich habe eine Meldung von der A643. Mainz Richtung Wiesbaden zwischen dem Schiersteiner Kreuz und der Schiersteiner Straße. Dichter Verkehr, plant am besten mal 10 Minuten mehr ein an Zeit. Sonst sieht's gut aus. Ich wünsche euch weiterhin eine gute und sichere Autofahrt. Geblitzt wird auf der Rheinhessenstraße Richtung Mainz-Ebersheim. Circa 30 Meter vor der Tankstelle wird geblitzt. Der Peter hat uns den Blitzer gemeldet und hier sind 60 erlaubt. Dann haben wir einen Enforcement-Blitzer auf der Marienborner Straße in Gonsenheim stehen. Höhe Haltestelle Südring, Fahrt Richtung Bretzenheim. Hier sind maximal 30 erlaubt. Danke an den Micha aus Gonsenheim und den Christian aus Bretzenheim. Auf der Wormser Straße wird unter der Eisenbahnbrücke auch fleißig geblitzt Richtung Weisenau. Hier sind maximal 50 erlaubt. Dann schauen wir auf die A671 Mainz Richtung Wiesbaden. Kurz hinter dem Mainz-Spitz-Dreieck unter der Brücke wird auch geblitzt. Hier sind nur 100 erlaubt und die Blitzersäule steht nach wie vor auf der A60 Mainz Richtung Rüsselsheim. Kurz hinter der Ausfahrt Weisenau wird geblitzt. Hier sind maximal 100 erlaubt. Wenn ihr da draußen noch einen weiteren Blitzer seht, gerne durchklingeln. Die Nummer lautet Mainz 304 3441.
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4: Und ihr seid heute mit den Öffis unterwegs, also wenn ihr es tut, dann solltet ihr ein Ticket dabei haben, gültiges Fahrticket und auch entwerten lassen. Heute am Montag wird die Buslinie 57 unter anderem verstärkt kontrolliert. Diese fährt von Mainz-Bretzenheim, den Gutenberg-Center, nach Mainz-Gastel zur Peter-Sander-Straße.
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0: bin Paula und ich komme tatsächlich aus Wiesbaden. 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
1: Ihr Lieben, es ist Montag und heute Abend habt ihr vielleicht Bock auf eine Runde Bingo. Jeden Montag verwandelt sich nämlich das KUKAFs Kulturcafé auf dem Mainzer Unicampus in den perfekten Spot für einen entspannten Abend. Genießt da leckere Getränke und Snacks, trefft neue Leute oder verbringt einfach eine tolle Zeit mit Freunden. Los geht's da um 18 Uhr direkt auf dem Campus von der JGU. Die genaue Adresse lautet übrigens Johann Joachim Becherweg und zwar Nummer 5. Und es geht auch wieder los, ihr Lieben, denn heute ist für euch Mainzer Schülerinnen und Schüler natürlich wieder der erste Schultag des neuen Schuljahres. Und für manche bedeutet das natürlich neue Fächer, neue Lehrer und vielleicht auch neue Freunde. Und oft genug werden nur die Zeugnisse gefeiert. Aber wisst ihr was? Heute machen wir einfach beides. Schule ist wichtig, aber häufig auch anstrengend. Warum also nicht einen super Start hinlegen? Vielleicht kriegt ihr ein Treffen mit den alten Klassenkameraden im Park hin. Oder ihr macht einen Überraschungsausflug. Macht euch aber keinen Stress, gebt euren Kindern vor allem einfach heute mal eine extra Portion Aufmerksamkeit und der Rest kommt dann von alleine, ihr Lieben. Und passt auf, ich habe eine Vorankündigung für euch mit dabei. Wer auf Techno, Trance, House oder fette Bounce Beats steht, der sollte sich das Overpowered Festival am 29. August am Schlachthof in Wiesbaden nicht entgehen lassen. Da verwandelt DJ Dreckisch den Backyard in ein riesiges Open Air und Indoor Festival mit 4 Bühnen, mehr als 25 Acts und Platz für rund 2000 Raverinnen und Raver unter euch. Und das absolute Highlight ist für DJ Dreckisch das hier, ihr Lieben.
2: Und zwar haben wir einen echten Autoscooter, von dem aus Boiler Room-mäßig aufgelegt wird. Mit den feinsten Acts. Und neben der Autoscooter-Stage haben wir auch noch eine Backyard-Stage und wir haben eine Afterparty im Kesselhaus und der Boxlauf. 25 Acts von Bounce, Techno, Speedhouse bis zur richtig, richtig Dummgeherei. Also wir haben alles dabei, was musikalisch das Herz begehrt. Sonst haben wir noch einen Poolbereich. Da könnt ihr euch schön abkühlen, ihr setzt euch hin, schön Füße in den Pool rein. Wir haben schön Sprühnebel, es wird schön abgekühlt. Wir haben noch viele Extras wie Tattoo und so weiter. Ich wollte eigentlich nur sagen, wie geil das wird. Und ich wollte nur sagen, du bist selber dran schuld, wenn du nicht kommst. Mein Freund.
1: So ist es. Also vorgemerkt, Overpowered Festival am 29. August im Schlachthof in Wiesbaden. Los geht's ab 13 Uhr. Tickets gibt's im Vorverkauf ab 17,50 Euro. Also egal, für was ihr euch entscheidet, ich wünsche euch heute erstmal einen guten Start in die Woche. Super Unterhaltung und habt viel Spaß.

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1: Mit Robert Schäfer, einen schönen guten Tag. Ab heute fährt die Mainzer Straßenbahn erstmals durch die Binger Straße. Mit dem Ende der Sommerferien nimmt die Mainzer Mobilität die neue Strecke zwischen Hauptbahnhof West und Münsterplatz in Betrieb. Die Linie 53 verbindet den Lerchenberg künftig mit der Innenstadt. Außerdem kehren mehrere Buslinien auf ihre gewohnte Route zurück, so die Mainzer Mobilität. Die Binger Straße ist bereits seit Samstag wieder in beide Richtungen für den Autoverkehr freigegeben. Restarbeiten laufen noch bis in den Herbst. Dazu ist geplant, neue Bäume zu pflanzen. Offiziell eröffnet wird die neue Straßenbahnstrecke am 15. August mit einem Bürgerfest am Münsterplatz. Die Stadt Mainz hat jetzt eine neue Internetseite mit Hilfsangeboten für Menschen ohne festen Wohnsitz veröffentlicht. Dort sind erstmals Übernachtungsmöglichkeiten, Beratungsstellen, Gesundheitsangebote und weitere Hilfen an einer zentralen Stelle gebündelt. Das Angebot richtet sich an Betroffene, aber auch an Angehörige, Ehrenamtliche und Fachkräfte. Die neue Plattform soll Orientierung geben und den Zugang zu passender Unterstützung erleichtern, so Sozialdezernentin Jana Schmöller. Die Stadt will damit die bestehenden Hilfsangebote besser sichtbar machen. Die Kreisstraße 29 im Binger Wald wird ab heute voll gesperrt. Darüber hat der Landesbetrieb Mobilität Worms informiert. Betroffen ist der Abschnitt zwischen dem Parkplatz Walderlebnispfad bei Waldalgesheim und dem Forsthaus Lauschhütte. Für 3 Wochen werden hier in 2 Abschnitten Vollsperrungen eingerichtet. Grund sind Straßenbauarbeiten. Entsprechende Umleitungen werden vor Ort ausgeschildert. Das Forsthaus Jägerhaus und der Gerhardshof bleiben die ganze Zeit über erreichbar. Die Arbeiten sollen voraussichtlich 3 Wochen dauern. Das Landeskriminalamt Rheinland-Pfalz aus Mainz bittet alle Verkehrsteilnehmenden in dieser Woche um besondere Rücksicht. In Hessen und Rheinland-Pfalz startet wieder die Schule. Auch viele Erstklässlerinnen und Erstklässler werden den Schulweg dann zum ersten Mal eigenständig zu Fuß, mit dem Rad oder dem Bus zurücklegen. Kinder können Geschwindigkeiten und Entfernungen oft noch nicht richtig einschätzen und sind im Straßenverkehr besonders gefährdet. Autofahrerinnen und Autofahrer sollten rund um Schulen und auf Schulwegen langsam fahren und jederzeit mit plötzlich auftauchenden Kindern rechnen. Sogenannte Elterntaxis können durch Halten und Wenden vor Schulen zusätzliche Gefahren schaffen. Der SVW in Wiesbaden ist mit einer Niederlage in die neue Saison der 3. Liga gestartet. Mit 3:1 ging die erste Partie an Preußen Münster verloren, zur Pause hatte es noch 1:1 gestanden. Mann des Spiels war der Münsteraner Montellen Dikom mit 2 Toren und einem herausgeholten Elfmeter. Am Freitag geht es für die Wiesbadener weiter, dann sind sie beim Aufsteiger Würzburger Kickers zu Gast. Münster trifft am Samstag auf den FC Ingolstadt.
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2: Wir schauen gemeinsam raus am Montagnachmittag auf das Wetter im Antenne Mainzland. Ist ein bisschen windig da draußen, aber recht angenehm sommerlich. 32 Grad messe ich vorm City-Studio. Die Werte steigen noch ein bisschen an, bis zu 33 Grad sind heute drin in der Spitze. In der Nacht kühlt es ab auf 17 Grad und morgen am Dienstag wird es auch wieder schön sommerlich bei viel Sonnenschein und 30 Grad. Ihr lieben Autofahrer im Antenne Mainzland, der Blick geht auf die aktuelle Verkehrslage. Ich habe eine Meldung von der A643. Mainz Richtung Wiesbaden zwischen dem Schiersteiner Kreuz und der Schiersteiner Straße. Dichter Verkehr, plant am besten mal 10 Minuten mehr ein an Zeit. Sonst sieht's gut aus. Ich wünsche euch weiterhin eine gute und sichere Autofahrt. Geblitzt wird auf der Rheinhessenstraße Richtung Mainz-Ebersheim. Circa 30 Meter vor der Tankstelle wird geblitzt. Der Peter hat uns den Blitzer gemeldet und hier sind 60 erlaubt. Dann haben wir einen Enforcement-Blitzer auf der Marienborner Straße in Gonsenheim stehen. Höhe Haltestelle Südringfahrt Richtung Bretzenheim. Hier sind maximal 30 erlaubt. Danke an den Micha aus Gonsenheim und den Christian aus Bretzenheim. Auf der Wormser Straße wird unter der Eisenbahnbrücke auch fleißig geblitzt Richtung Weisenau. Hier sind maximal 50 erlaubt. Dann schauen wir auf die A671 Mainz Richtung Wiesbaden. Kurz hinter dem Mainz-Spitz-Dreieck unter der Brücke wird auch geblitzt. Hier sind nur 100 erlaubt und die Blitzersäule steht nach wie vor auf der A60 Mainz Richtung Rüsselsheim. Kurz hinter der Ausfahrt Weisenau wird geblitzt. Hier sind maximal 100 erlaubt. Wenn ihr da draußen noch einen weiteren Blitzer seht, gerne durchklingeln. Die Nummer lautet Mainz 304 3441.
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1: Das goldene Ross thront auf diesem Gebäude in der großen Bleiche. Wo früher die Golden Ross Kaserne war, die als Stallung für den Kurfürsten diente, ist heute das Landesmuseum drin. Im 18. und 19. Jahrhundert diente es neben den Stallungen auch als Wohnhaus für die ein oder andere Berühmtheit, die auf Reisen Halt in Mainz machte. So zum Beispiel auch der französische Außenminister Talleyrand während des Aufenthalts Napoleons in Mainz im Jahre 1806. Im Volksmund wird der Barockbau aber immer noch als die Golden Ross Kaserne bezeichnet. Das markante Goldene Ross war aber ursprünglich aus Kupfer. Heute ist es eine vergoldete Rekonstruktion aus Aluminiumguss. Die Mainzer Prinzengarde übrigens hat dem Ross sogar mal zum Rosenmontagsumzug in eine Nacht- und Nebelaktion einen Prinzengardisten, also eigentlich eine Prinzengardistenfigur, als Reiter aufgesetzt. Ein schönes Bild, das mir immer noch im Kopf bleibt.
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1: Ich bin Babette Büchner. Nach dem Drohnenvorfall am Flughafen Leipzig-Halle soll die neue Drohnenabwehreinheit der Bundespolizei deutlich größer werden als geplant. Bundesinnenminister Alexander Dobrindt werde noch im Laufe des Tages eine Weisung an die Bundespolizei geben, wonach die Einheit auf 300 Kräfte anwachsen soll, sagte eine Ministeriumssprecherin. Statt 4 sind nun 8 Standorte geplant, um schnell und flexibel bei Bedarf vor Ort zu sein. Die Trockenheit und Hitze setzen der Landwirtschaft zu. Der Deutsche Bauernverband befürchtet, dass die Ernten in diesem Jahr eher unter dem Durchschnitt liegen. Die Generalsekretärin des Verbands, Stefanie Sabet, forderte im WDR von der Politik schnellere Hilfen für die Betriebe.
2: Die Belastungen der Bauern seien vielfältig und teils existenzbedrohend, warnt die Generalsekretärin. Deshalb müsse der Staat mit Finanzspritzen helfen, unter anderem auch bei der Düngemittelversorgung. In anderen EU-Ländern laufe das auch so. Außerdem müsse die Politik flexibler werden und zum Beispiel Innovationen bei Züchtungen ermöglichen. Ein weiteres Problem, der Wassermangel. Auch da sieht die Generalsekretärin die Politik am Zug. Stichwort Stärkung des Landeswasserhaushalts. Thomas Thonfeld, Nachrichtenredaktion.
1: Europas aktivster Vulkan auf der italienischen Insel Sizilien kommt nicht zur Ruhe, ausgerechnet jetzt in der Hauptferienzeit. Wegen möglicher Gefahren für die Luftfahrt wurden alle Landungen auf dem nahegelegenen Flughafen Catania bis zum Nachmittag ausgesetzt.
3: Auch Urlauber aus Deutschland brauchen heute Geduld. Riesige Aschewolken behindern die Sicht. Immer wieder spuckt der Ätna, aber auch Lava und dicke Gesteinsbrocken. Es ist ein spektakuläres Naturschauspiel, das aber auch für Chaos sorgt. Einige Ferienflieger können in Palermo landen, auf dem Flughafen der Inselhauptstadt. Aber auch Touristen, die Sizilien verlassen wollen, mussten bereits umdisponieren. Denn im Moment herrscht wieder einmal die höchste Warnstufe Rot. Claudia Wächter, Nachrichtenredaktion.
1: Und zum Sport. Der Druck auf FIFA-Präsident Gianni Infantino wächst. In einem offenen Brief haben sich die Dachverbände von Europa, Asien, Nord- und Mittelamerika sowie der Karibik gemeinsam an die Öffentlichkeit gewandt. Darin bekräftigen sie ihre Kritik an Infantino und fordern einen Neuanfang an der Spitze des Weltverbands. Führung im Fußball sei kein Besitz. Es gehe nicht darum, Macht zu haben, heißt es in dem Schreiben.
4: Vielen Dank für die Weltnachrichten. Weitere Lokalnachrichten, die gibt's bei uns in einer halben Stunde. Wir schauen um kurz nach 15 Uhr raus auf das Wetter im Antenne-Mainz-Land. Wir messen mittlerweile die Höchstwerte für heute. 33 Grad sind das und die Sonne ist am Start und die bleibt auch jetzt den ganzen Nachmittag bis zum Abend hin. Geht dann gegen 21 Uhr unter. In der Nacht erwartet uns eine sternenklare Nacht. Es kühlt auch ein bisschen ab auf 17 Grad und morgen am Dienstag sieht es auch wieder sehr sommerlich sonnig aus bei Werten bis zu 29 Grad in der Spitze.
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4: Der Blick auf die aktuelle Verkehrslage um 15 Uhr und 4 Minuten. Da habe ich eine Meldung von der A671. Wiesbaden Richtung Mainz zwischen Hochheim Süd und Gustavsburg. 1 Kilometer Stau, plant hier auf jeden Fall mal 10 Minuten mehr ein an Zeit. Dann schauen wir noch auf die A643 Mainz Richtung Wiesbaden zwischen dem Schiersteiner Kreuz und der Schiersteiner Straße. Dichter Verkehr, ebenso 10 Minuten Zeitverlust. Ich wünsche euch weiterhin eine gute und sichere Autofahrt. Blitzermeldungen. Haben wir einen Enforcement-Blitzer, den findet ihr in Gunzenheim auf der Marienborner Straße. Haltestelle Südring, kurz davor wird geblitzt in Fahrtrichtung Bretzenheim. 30 sind maximal erlaubt, danke an den Micha aus Gunzenheim. Dann schauen wir auf die Wormser Straße. Hier wird auch geblitzt unter der Eisenbahnbrücke Richtung Weisenau. Hier sind maximal 50 erlaubt. Auf der A671 findet ihr noch einen weiteren Blitzer. Hier wird Mainz Richtung Wiesbaden geblitzt, kurz hinter dem Mainspitzdreieck unter der Brücke versteckt. 100 sind hier maximal erlaubt. Und ebenso 100 sind auch nur erlaubt auf der A60 Mainz Richtung Rüsselsheim. Hier wird kurz hinter der Ausfahrt Weisenau geblitzt. Ja, und jetzt seid ihr gefragt. Habt ihr noch einen Blitzer gesehen? Dann klingelt doch gerne durch oder schickt mir direkt eine WhatsApp ins Studio. Ist kostenlos und geht ganz einfach per WhatsApp an die Mainz 304 3441. Oder ihr klingelt durch, ist auch kostenlos. Die Nummer ist dieselbe, ich sag's dir nochmal. Das wäre die 06131 304 3441.
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4: 15 Uhr und 5 Minuten haben wir es im Antenne Mainz. Und ich freue mich, dass ich euch heute in den ersten Feierabend der Woche begleiten darf. Da habe ich natürlich super Musik mit dabei. Die Greatest Hits sind das Beste von heute. Und vor allem starten wir gleich gemeinsam rein in unser Info-Update am Nachmittag.
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0: Harry Styles mit American Girls. Wieso eigentlich keine German Girls? Die sind auch ganz toll. 15 Uhr und 13 Minuten haben wir es im Antenne Mainzland und hier wartet euer Info-Update am Nachmittag.
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0: Ab heute fährt die Mainzer Straßenbahn erstmals durch die Binger Straße. Mit dem Ende der Sommerferien nimmt die Mainzer Mobilität die neue Strecke zwischen Hauptbahnhof West und Münsterplatz in Betrieb. Die Linie 53 verbindet den Lerchenberg künftig mit der Innenstadt. Außerdem kehren mehrere Buslinien auf ihre gewohnte Route zurück, so die Mainzer Mobilität. Die Binger Straße ist bereits seit Samstag wieder in beide Richtungen für den Autoverkehr freigegeben. Restarbeiten laufen noch bis in den Herbst. Dazu ist geplant, neue Bäume zu pflanzen. Offiziell eröffnet wird die neue Straßenbahnstrecke am 15. August mit einem Bürgerfest am Münsterplatz.
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0: Robin mit When Your Heart Is Weak. Wir haben 15.30 Uhr. Hier wartet Robert Schäfer mit euren Lokalnachrichten.
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2: Mit Robert Schäfer einen schönen guten Tag. Mit dem Ende der Sommerferien endet auch die Mainzer Ferienkarte 2026. Rund 2700 Kinder und Jugendliche haben das Angebot in den vergangenen 6 Wochen genutzt. Das ist die Bilanz der Stadt Mainz. Auf dem Programm haben mehr als 470 Veranstaltungen gestanden, darunter waren Themen wie Sport und Natur oder auch Technik und Kultur. Ebenso enthalten waren Vergünstigungen sowie freie Fahrten mit Bus und Bahn in Mainz und Wiesbaden. Oberbürgermeister Nino Hase und Jugenddezernentin Jana Schmöller haben mehrere Angebote besucht und dabei das Engagement der vielen Vereine, Institutionen und Ehrenamtlichen gelobt. Die Vorbereitungen für die Ferienkarte 2027 laufen bereits. Die Stadt Mainz hat jetzt eine neue Internetseite mit Hilfsangeboten für Menschen ohne festen Wohnsitz veröffentlicht. Dort sind erstmals Übernachtungsmöglichkeiten, Beratungsstellen, Gesundheitsangebote und weitere Hilfen an einer zentralen Stelle gebündelt. Das Angebot richtet sich an Betroffene, aber auch an Angehörige, Ehrenamtliche und Fachkräfte. Die neue Plattform soll Orientierung geben und den Zugang zu passender Unterstützung erleichtern, so Sozialdezernentin Jana Schmöller. Die Stadt will damit die bestehenden Hilfsangebote besser sichtbar machen. Die Investitions- und Strukturbank Rheinland-Pfalz aus Mainz lädt Gründerinnen und Gründer morgen zum Beratungstag zu Themen der Wirtschaftsförderung ein. Das Angebot richtet sich an Gründerinnen und Gründer, Freiberufler sowie mittelständische Unternehmen. Themen sind unter anderem Gründungen, Betriebsübernahmen und Investitionen. Für die Teilnahme ist eine vorherige Terminvereinbarung bei der ISB erforderlich. Das Landeskriminalamt Rheinland-Pfalz aus Mainz bittet alle Verkehrsteilnehmenden in dieser Woche um besondere Rücksicht. In Hessen und Rheinland-Pfalz startet wieder die Schule. Auch viele Erstklässlerinnen und Erstklässler werden den Schulweg dann zum ersten Mal eigenständig zu Fuß, mit dem Rad oder dem Bus zurücklegen. Kinder können Geschwindigkeiten und Entfernungen oft noch nicht richtig einschätzen und sind im Straßenverkehr besonders gefährdet. Autofahrerinnen und Autofahrer sollten rund um Schulen und auf Schulwegen langsam fahren und jederzeit mit plötzlich auftauchenden Kindern rechnen. Sogenannte Elterntaxis können durch Halten und Wenden vor Schulen zusätzliche Gefahren schaffen. Der SVW in Wiesbaden ist mit einer Niederlage in die neue Saison der 3. Liga gestartet. Mit 3:1 ging die erste Partie an Preußen Münster verloren, zur Pause hatte es noch 1:1 gestanden. Mann des Spiels war der Münsteraner Montel Ndikom mit 2 Toren und einem herausgeholten Elfmeter. Am Freitag geht es für die Wiesbadener weiter, dann sind sie beim Aufsteiger Würzburger Kickers zu Gast. Münster trifft am Samstag auf den FC Ingolstadt.
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0: Wir schauen gemeinsam raus auf das Wetter heute Nachmittag. Und da messe ich hier bei uns vor dem City-Studio 34 Grad. Es ist heiß da draußen, schön sommerlich. Und ab und zu weht auch eine leichte Brise. Dann ist das Ganze noch ein bisschen angenehmer. Man könnte sagen, so ein warmer Föhn kommt einem da entgegen. Und die Werte, die halten sich tatsächlich noch bis zum Abend, circa 18 Uhr. Ab dann kühlt es immer weiter ab in der Nacht bis zu 17 Grad. Morgen am Dienstag wird es auch wieder schön angenehm sommerlich. Bis zu 31 Grad sind drin bei ganz viel Sonnenschein.
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0: Der Blick auf die aktuelle Verkehrslage um 15 Uhr und 34 Minuten. Wir schauen auf die A671 Wiesbaden Richtung Mainz zwischen Hochheim Süd und Gustavsburg. 1 Kilometer Stau, 10 Minuten Zeitverlust. Auf der A643 Mainz Richtung Wiesbaden zwischen dem Schierstener Kreuz und der Schierstener Straße. 1 Kilometer Stau, plant auf jeden Fall Minimum 15 Minuten mehr ein. Auf der B43, also der Darmstädter Landstraße, Kostheimer Landstraße, Rüsselsheim Richtung Wiesbaden zwischen der Pestalozzi Straße und der Mainzer Weg. Dichter Verkehr, ihr solltet hier mal 5 bis 10 Minuten mehr an Zeit einplanen. Ich wünsche euch weiterhin eine gute und sichere Autofahrt. Kommt gut an euer Ziel. Geblitzt wird auf der Marienborner Straße in Gonzenheim. Höhe Haltestelle Südring wird geblitzt Richtung Bretzenheim. 30 sind maximal erlaubt. Danke an den Christian aus Bretzenheim fürs Melden. Auf der Wormser Straße werdet ihr auch geblitzt, wenn ihr schneller als 50 fahrt. Und zwar steht da unter der Eisenbahnbrücke ein Enforcement-Blitzer Richtung Weisenau wird geblitzt. Dann auf der A671 Mainz Richtung Wiesbaden, kurz hinter dem Main-Spitz-Dreieck, wird unter einer Brücke geblitzt. 100 sind hier erlaubt. Und auf der A60 steht noch noch die Blitzersäule. Mainz Richtung Rüsselsheim wird geblitzt, kurz hinter der Ausfahrt Weisenau. Hier sind 100 erlaubt. Habt ihr noch einen Blitzer gesehen? Dann gerne durchklingeln. Die Nummer lautet Mainz. 304 3441.
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0: Ja, es ist Montag und da würde ich sagen, nur noch nach vorn. Davon singe ich jetzt gleich die Toten Hosen ein Lied. Und danach gibt es auch noch ein richtig gutes Motivationslied von den Pointer Sisters mit I'm So Excited.
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0: die Elena und ich wohne in der Oberstadt am Rosengarten. Also hier ist immer gute Laune. Man kann immer rausgehen, man fühlt sich hier sehr wohl und sicher. Alle Leute sind freundlich, vor allen Dingen um die Fastnachtszeit. Und im Sommer ist es natürlich sehr schön mit dem Rhein und den schönen Parks und der schönen Innenstadt.
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1: Die europäischen Börsen bleiben am Nachmittag leicht im Plus. Der DAX kann minimal zulegen, der Eurostox gewinnt knapp 0,5% und entwickelt sich damit etwas stärker. Nach dem ruhigen Vormittag kommt etwas Bewegung in den Handel. Die Anleger bleiben jedoch vorsichtig und warten auf neue Impulse aus der laufenden Berichtssaison sowie auf wichtige Konjunkturdaten. Auch die Geldpolitik bleibt ein bestimmendes Thema. Neue Signale zur weiteren Zinsentwicklung könnten den Märkten in den kommenden Tagen eine klarere Richtung geben. Insgesamt bleibt die Lage an den europäischen Börsen vorsichtig, aber freundlich.
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1: Herzlich willkommen mal wieder bei mir im Studio, Ernst Rudolf. Schön, dass du da bist.
2: Ja, schönen guten Tag.
1: Du hast ja in der Praxis natürlich ganz, ganz viel mit Menschen zu tun, die dir Fragen stellen, die Sachen wissen wollen, die für dich erstmal ganz einfach und logisch erscheinen, aber wahrscheinlich für den Otto-Normalverbraucher nicht. Und so eine Frage hast du heute mitgebracht und da geht es um den Eintritt in die Rente so, ne? Und dann Investitionen. Erzähl mal.
2: Ja, also viele fragen dann, welche Geldanlagen kann ich denn heute noch machen, wenn ich in 5 Jahren in Rente gehe. Dann muss das ja alles sicher sein und ich habe ja dann keinen Verdienst mehr. Ich habe nur noch die Rente, meine kleine Rente. Ja. Also was für Geldanlagen kann ich denn heute noch machen? So, das ist aber eigentlich die falsche Frage.
1: Erzähl.
2: Ich muss dann eigentlich sofort eine Gegenfrage stellen und sagen, ja, wie viel Rente hast du denn zur Verfügung, wenn du in Rente gehst? Ja. Dann, wenn du jetzt aber mal Geld auf dem Konto hast, 100.000, was musst du denn im Rentenalter noch bezahlen? Was hast du für Ausgaben?
1: Genau. Ja.
2: Wenn du ein Haus hast, steht da vielleicht eine neue Heizung an? Oder willst du die Terrasse renovieren?
1: Ja, genau.
2: Also solche Dinge. Das
1: was
2: heißt,
1: so
2: und danach entscheidet sich dann die Anlage.
1: Okay.
2: Und das spielt auch

0: Überhaupt keine Rolle, ob ich jetzt 60 bin, 55 oder 65. Mhm. Ich muss wissen, was ich mit der Geldanlage machen will.
1: Mhm. Das heißt, du empfiehlst nicht zu sagen, okay, kurz bevor ich in Rente gehe, breche ich alles ab, hole mir alles aufs Konto, dass ich irgendwie sicher bin und agieren kann, weil ich Schiss habe, dass ich kein Geld mehr habe.
0: Ja, das ist so ein weitläufiges Sicherheitsbedürfnis. Wenn ich dann 65 bin oder 68, dann darf ich nur noch sicher anlegen. Aber was ist schon sicher? Mhm. Das heißt, darf ich dann nur noch in gering schwankende Anlagen gehen, mhm, also in Zinspapiere mit vielleicht 1,5 oder 2%, wenn die Inflation 5, 6 oder 7 ist.
1: Ja,
0: okay. Also die Frage, darf ich dann bestimmte Geldanlagen nicht mehr machen, die stellt sich eigentlich gar nicht.
1: Mhm.
0: Weil ich muss unabhängig vom Alter immer in unterschiedlichste Geldanlagen reingehen, um eine entsprechende Rendite zu erwirtschaften.
1: Und das kann ja dann im Endeffekt auch die Rente dann wieder aufbessern. Das hätte ich ja sonst ja gar nicht, ne?
0: Ja, wenn ich es da richtig mache, bessert es die Rente gewaltig auf.
1: Ganz
0: das
1: genau.
0: Heißt, wenn ich jetzt zum Beispiel nur in geringschwankende Anlagen reingehe, dann habe ich natürlich einen minimalen Ertrag daraus und das frischt meine Rente nicht entsprechend auf.
1: Ja. Umso wichtiger, dass ihr euch anständig beraten lasst. Ich danke dir.
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1: Ich bin Babit Büchner. Die Drohnenabwehreinheit der Bundespolizei soll deutlich größer werden als geplant. Die Zahl der Spezialkräfte in diesem Bereich soll auf 300 aufgestockt werden, sagte eine Sprecherin des Innenministeriums.
2: Vor allem müssen die Spezialkräfte bei Drohnenalarm natürlich schnell vor Ort sein. Deshalb sollen die Abwehrzentren nun verdoppelt werden auf insgesamt 8. Deren Aufgabe ist es, Drohnen aufzuspüren, abzufangen und im Notfall auch abzuschießen. Auch die Landespolizei soll unterstützt werden. Die Sprengstoffdrohne in Leipzig war nur durch Zufall entdeckt worden. Seitdem sagen Experten und Politiker, wir müssen bei der Drohnenabwehr besser werden. Claudia Wächter, Nachrichtenredaktion.
1: Nur jeder 10. Mensch in Deutschland ist zwischen 15 und 24 Jahre alt. In Ostdeutschland sind es sogar noch weniger, zeigen Daten des Statistischen Bundesamts für das Ende des vergangenen Jahres. Schlusslicht im Ländervergleich ist demnach Brandenburg mit einem Anteil von 8,8%. Die meisten jungen Menschen gibt es in den Stadtstaaten Bremen mit rund 11% und Hamburg mit 10,5%. Neuer Zündstoff im Streit um die Straße von Hormuz. Der Iran will nach Angaben des Außenministeriums von Handelsschiffen Gebühren für eine Durchfahrt erheben. Zusammen mit dem Oman erarbeite Teheran entsprechende Mechanismen, sagte Außenamtssprecher Ismail Baghaei laut iranischen Medien. Und zum Sport. Die Gegner von Gianni Infantino wollen den Druck auf den angezählten FIFA-Präsidenten hochhalten. In einem offenen Brief bekräftigen die Dachverbände von Europa, Asien, Nord- und Mittelamerika sowie der Karibik ihre Kritik und fordern weiter einen Neuanfang an der Spitze des Weltverbands.
3: Täuschung und Vertrauensbruch, diese Vorwürfe unterstreichen die Kontinentalverbände in ihrem offenen Brief. Die FIFA habe versucht, Infantinos gescheiterte Investorenpläne im Nachhinein als Verfahrensfehler darzustellen. Aber dass der Vorschlag an sich grundfalsch war, das werde nicht eingeräumt. Der Brief der drei Verbände um UEFA-Präsident Schifferin endet mit einem Appell, für eine Führung einzustehen, die dem Fußball dient, statt ihn beherrschen zu wollen. Thomas Thonfeld, Nachrichtenredaktion.
1: 2027 will sich Infantino eigentlich für eine weitere Amtszeit wählen lassen.
4: Vielen Dank für die Weltnachrichten. Weitere Lokalnachrichten, die gibt's von Robert Schäfer bei uns in einer halben Stunde. Jetzt schauen wir gemeinsam raus auf das Wetter im Antenne Mainzland. Es ist wunderschön sommerlich. Wir messen 34 Grad bei uns vorm City-Studio. Also es ist echt heiß da draußen. Die Sonne, die gibt auch alles und die begleitet uns bis zum Abend hin. Gegen 20.54 Uhr geht sie dann unter. Vielleicht kommt dann auch ein schöner Sonnenuntergang. Vor allem wird es sternenklar in der Nacht. Die Werte sinken runter und unsere Tiefstwerte, die erreichen wir in den frühen Morgenstunden, morgen am Dienstag. Das wären dann 17 Grad. Morgen wird es auch wieder schön warm, bei viel Sonnenschein und Werten bis zu 30 Grad in der Spitze. Ihr lieben Autofahrer im Antenne Mainzland, der Blick richtet sich auf die aktuelle Verkehrslage um 16 Uhr und 4 Minuten. Auf der A671 Wiesbaden Richtung Mainz zwischen Hochheim Süd und Gustersburg 1 Kilometer Stau, plant ihr mal bis zu 15 Minuten mehr an Zeit ein. Auf der A66 Frankfurt Richtung Wiesbaden zwischen Wiesbaden-Biebrich und Wiesbaden-Frauenstein 2 Kilometer stockender Verkehr, 5 Minuten Zeitverlust. Wir schauen auf die A643 Mainz Richtung Wiesbaden zwischen dem Schiersteiner Kreuz und der Schiersteiner Straße 1 Kilometer Stau. Ihr braucht Minimum 15 Minuten mehr an Zeit. Dann schauen wir in die Mainzer City und zwar auf die Kaiserstraße zwischen dem Adenauer Ufer und der Bauhofstraße. Dichter Verkehr, ihr braucht 5 bis 10 Minütchen mehr an Zeit. Sonst sieht es tatsächlich noch relativ gut aus. Ich wünsche euch weiterhin eine gute und sichere Autofahrt. Kommt gut an euer Ziel. Geblitzt wird fleißig. Wir hätten einen Enforcement-Blitzer auf der Marienborner Straße in Gonsenheim stehen. Höhe Haltestelle Südring wird geblitzt Richtung Bretzenheim. 30 sind hier maximal erlaubt. Danke an den Christian aus Bretzenheim. Dann schauen wir auf die A671 Mainz Richtung Wiesbaden. Kurz hinter dem Mainz-Spitz-Dreieck steht einer unter der Brücke versteckt. 100 sind hier erlaubt. Und auf der A60 Mainz Richtung Rüsselsheim steht nach wie vor die Blitzersäule. Kurz hinter der Ausfahrt Weisenau wird geblitzt. 100 hier maximal erlaubt. So, jetzt seid ihr an der Reihe. Habt ihr noch ein Blitzerchen gesehen, dann klingelt doch gerne durch und meldet den uns unter der Mainz 304 3441 oder ihr sendet mir einfach direkt eine WhatsApp ins Studio.
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4: Ja, und wenn ihr mit Bus oder Bahn fahrt, immer schön ein gültiges Fahrticket dabei haben, sonst kann es auch teuer werden. Heute zum Wochenstart wird die Buslinie Linie 57 unter anderem verstärkt kontrolliert. Diese fährt von Bretzenheim, dem Gutenberg-Center, nach Kastell zur Peter-Sander-Straße.
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4: Ja, heute ist Montag, der 10. August. Die Sommerferien sind um und ganz viele Schülerinnen und Schüler, die mussten heute wieder den ersten Tag der Schulbank drücken. Und wir haben uns im Vorfeld mal umgehört, wie viel Lust denn besteht und vor allem an was man sich so noch aus der Schulzeit erinnert und was man vermissen wird oder vermisst. Und das hört ihr gleich. Also dranbleiben.
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0: Tampa City mit Self-Aware. Wir haben 16 Uhr und 13 Minuten im Antenne Mainz Land. Ja, Sommer, Sonne, Schule. Es ist wieder soweit. Diesen Montag sind die Sommerferien in Rheinland-Pfalz vorbei und Mainzer Schülerinnen und Schüler müssen nach 6 Wochen Pause wieder in den Unterricht. Einige sind total motiviert und freuen sich über das kommende Schuljahr, andere eher weniger. Aber wie sieht es denn bei denjenigen aus, die schon fertig sind mit der Schule? Wir haben uns mal in der Mainzer Innenstadt umgehört und euch gefragt, ob und was genau ihr an eurer Schulzeit vermisst.
1: Also ich würde sagen, so ein bisschen. Also weil man halt einfach immer Zeit mit seinen Freunden verbringen konnte. Aber der Rest war halt so jetzt nicht zum Vermissen.
2: Bei mir ist das, man, glaube ich, jeden Tag dann die Freunde gesehen hat, was jetzt halt nicht mehr so oft ist. Dass wirklich so eine Struktur hat es dann im Alltag.
1: So an sich, so dieses Systemschule vermisse ich jetzt nicht. Aber einfach so dieses jeden Tag seine Freunde zu sehen und so auch einfach in einer gewissen Art und Weise diese Routine zu haben.
3: Deswegen denke ich nicht, dass ich wirklich was vermissen werde, außer meine alten Klassenkameraden.
4: Die Pausenzeiten mit den Freunden fand ich immer ganz schön.
5: Also ich habe mich immer gefreut, meine Freunde wieder zu sehen. Ich fand es eigentlich immer ganz angenehm.
6: An der Schule vermisse ich auf jeden Fall die 6 Wochen Sommerferien. Da wusste man einfach, dass man immer frei hat und man musste nicht für die Uni lernen oder sonstiges. Man konnte einfach abschalten und mit der Familie was machen.
7: Ich denke schon, dass ich so ein bisschen die Schulzeit vermisse. Es ist ein bisschen simpleres Leben gewesen, auf jeden Fall.
8: Also wirklich vermissen tue ich es nicht, aber man hat halt so seine Freunde gehabt und die zu sehen vermisse ich.
9: Ich würde eher sagen, eher weniger. Man vermisst vielleicht die Zeit mit seinen Freunden, aber die Schulzeit dann überwiegt die ganzen schlechten Sachen.
10: Also ich vermisse die Schule, weil man da seine Freunde jeden Tag gesehen hat, aber ansonsten nicht so doll.
0: Ja, das frühe Aufstehen und Lernen hat es schon wirklich in sich. Fakt ist aber, an die schönen Sachen erinnern wir uns doch gerne noch Jahre später. Pausen, Ferien und Zeit mit unseren Freunden sind wirklich schöne Erinnerungen, die wir in der Schule gesammelt haben. Also wünschen wir allen Schülerinnen und Schülern, die jetzt wieder früh aufstehen müssen, einen entspannten Schulstart und ganz viel Erfolg für das neue Schuljahr.

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0: Alex Warren mit Passenger. Wir haben 16.30 Uhr. Hier wartet Robert Schäfer mit den Lokalnachrichten.
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2: Mit Robert Schäfer einen schönen guten Tag. Ab heute fährt die Mainzer Straßenbahn erstmals durch die Binger Straße. Mit dem Ende der Sommerferien nimmt die Mainzer Mobilität die neue Strecke zwischen Hauptbahnhof West und Münsterplatz in Betrieb. Die Linie 53 verbindet den Lerchenberg künftig mit der Innenstadt. Außerdem kehren mehrere Buslinien auf ihre gewohnte Route zurück, so die Mainzer Mobilität. Die Binger Straße ist bereits seit Samstag wieder in beide Richtungen für den Autoverkehr freigegeben. Restarbeiten laufen noch bis in den Herbst. Dazu ist geplant, neue Bäume zu pflanzen. Offiziell eröffnet wird die neue Straßenbahnstrecke am 15. August mit einem Bürgerfest am Münsterplatz. Mit dem Start des neuen Schuljahres werden im Gebiet des Rhein-Nahe-Nahverkehr-Bundes einzelne Busverbindungen angepasst. Das hat das Verkehrsunternehmen mitgeteilt. Die Anpassungen sollen unter anderem die Fahrgastwünsche berücksichtigen und die Erreichbarkeit wichtiger Ziele verbessern. Fahrgäste werden daher gebeten, ihre gewohnte Verbindung vor Fahrantritt zu überprüfen. Von den Änderungen sind unter anderem die Linien 202, 211 und 643 betroffen. Alle Infos findet ihr auch unter rnn.info. Die Stadt Mainz hat jetzt eine neue Internetseite mit Hilfsangeboten für Menschen ohne festen Wohnsitz veröffentlicht. Dort sind erstmals Übernachtungsmöglichkeiten, Beratungsstellen, Gesundheitsangebote und weitere Hilfen an einer zentralen Stelle gebündelt. Das Angebot richtet sich an Betroffene, aber auch an Angehörige, Ehrenamtliche und Fachkräfte. Die neue Plattform soll Orientierung geben und den Zugang zu passender Unterstützung erleichtern, so Sozialdezernentin Jana Schmöller. Die Stadt will damit die bestehenden Hilfsangebote besser sichtbar machen. Die Kreisstraße 29 im Binger Wald wird ab heute voll gesperrt. Darüber hat der Landesbetrieb Mobilität Worms informiert. Betroffen ist der Abschnitt zwischen dem Parkplatz Walderlebnispfad bei Waldalgesheim und dem Forsthaus Lauschhütte. Für 3 Wochen werden hier in 2 Abschnitten Vollsperrungen eingerichtet. Grund sind Straßenbauarbeiten. Entsprechende Umleitungen werden vor Ort ausgeschildert. Das Forsthaus Jägerhaus und der Gerhardshof bleiben die ganze Zeit über erreichbar. Die Arbeiten sollen voraussichtlich 3 Wochen dauern. Das Landeskriminalamt Rheinland-Pfalz aus Mainz bittet alle Verkehrsteilnehmenden in dieser Woche um besondere Rücksicht. In Hessen und Rheinland-Pfalz startet wieder die Schule. Auch viele Erstklässlerinnen und Erstklässler werden den Schulweg dann zum ersten Mal eigenständig zu Fuß, mit dem Rad oder dem Bus zurücklegen. Kinder können Geschwindigkeiten und Entfernungen oft noch nicht richtig einschätzen und sind im Straßenverkehr besonders gefährdet. Autofahrerinnen und Autofahrer sollten rund um Schulen und auf Schulwegen langsam fahren und jederzeit mit plötzlich auftauchenden Kindern rechnen. Sogenannte Elterntaxis können durch Halten und Wenden vor Schulen zusätzliche Gefahren schaffen.
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0: Sommerlich heiß starten wir natürlich in den Montagnachmittag rein. 33 Grad messe ich um 16 Uhr und 34 Minuten vor dem City-Studio. Es ist heiß, die Sonne ist am Start und in der Nacht kühlt es ab auf 17 Grad. Morgen am Dienstag sieht es ähnlich aus wie heute. Ein bisschen milder, bis zu 30 Grad sind da drin in der Spitze. Die Sonne bleibt uns aber natürlich erhalten. Ihr lieben Autofahrer im Antenne Mainzland, der Blick geht auf die aktuelle Verkehrslage. Ich habe eine Meldung von der A60, Rüsselsheim Richtung Mainz, zwischen Hechtsheim Ost und dem Kreuz Mainz Süd, 1 Kilometer Stau, 5 Minuten Zeitverlust. Auf der A60 Mainz Richtung Rüsselsheim, zwischen Ginsheim-Gustersburg und Bischofsheim, 1 Kilometer Stau, 10 Minuten Zeitverlust. Wir schauen auf die A671, Mainz Richtung Wiesbaden, zwischen dem Mainz-Spitz-Dreieck und Hochheim Süd, dichter Verkehr, bis zu 10 Minuten Zeitverlust. Auf der A671 Wiesbaden Richtung Mainz, zwischen Hochheim Süd und Gustersburg, 1 Kilometer Stau, bis zu 10 Minuten Zeitverlust. Wir schauen auf die A66, Frankfurt Richtung Wiesbaden, zwischen Wiesbaden-Biebrich und Wiesbaden-Frauenstein, 2 Kilometer Stau, 5 Minuten braucht ihr hier länger. Dann schauen wir auf die A643, Wiesbaden Richtung Mainz, zwischen dem Schiersteiner Kreuz und dem Dreieck Mainz, 1 Kilometer Stau, 5 Minuten solltet ihr mehr an Zeit einplanen. Ebenso auf der A671, dieses Mal Mainz Richtung Wiesbaden, zwischen Mainz-Mombach und der Schiersteiner Straße, 2 Kilometer Stau, ihr braucht bis zu 20 Minuten mehr an Zeit. Dann schauen wir noch in die City und zwar nach Kostheim. Auf der Darmstädter Landstraße und der Kostheimer Landstraße, Rüsselsheim Richtung Wiesbaden, zwischen der Pestalozzi-Straße und am Mainzer Weg. Dichter Verkehr, bis zu 10 Minuten braucht ihr hier aktuell länger an Zeit. Sonst sieht's ganz gut aus. Ich wünsche euch weiterhin eine gute und sichere Autofahrt. Geblitzt wird fleißig auf der Marienborner Straße in Gonsenheim Höhe. Auf der Haltestelle Südring wird geblitzt, Fahrt Richtung Bretzenheim, 30 im maximal erlaubt. Dank an den Micha und den Christian fürs Melden. Wir schauen auf die A671 Mainz Richtung Wiesbaden. Kurz hinter dem Mainz-Spitzdreieck wird unter einer Brücke geblitzt, auf der rechten Seite 100 hier erlaubt. Und die Blitzersäule ist auch mit am Start auf der A60 Mainz Richtung Rüsselsheim. Kurz hinter der Ausfahrt Weisenau steht er und blitzt, wenn ihr schneller als 100 fahrt. Habt ihr da draußen noch einen weiteren Blitzer gesehen? Na, dann klingelt durch und meldet ihn mir auf der Mainz 304 3441.
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0: Ja, und hier geht's gleich weiter mit Carly Rae Jepsen und Call Me Maybe. Richtig guter Feel-Good-Song, finde ich. Den gibt's ja auch schon ewig und einfach top auf meiner Top-10-Liste ganz weit oben, den man immer mal wieder hören kann. Und danach haben wir ein bisschen italienischen Flair mit am Start. Mit Eros Ramazzotti und Tina Turner mit Cos della Vita. Und dann warten schon die Veranstaltungstipps für den Montag auf euch. Also dranbleiben.
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0: Ihr hört Antenne Mainz mit mir, Eva Maria Lechler. Und hier warten Sie schon, eure
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0: Habt ihr heute Abend Zeit für eine Runde Bingo? Jeden Montag verwandelt sich das Kulturcafé in den perfekten Spot für einen entspannten Abend. Genießt ein leckeres Getränk, leckere Snacks und trefft euch doch mit euren Freunden oder ihr lernt ganz neue Leute kennen. Los geht es heute Abend um 18 Uhr direkt am Campus der Gutenberg-Universität. Die genaue Adresse lautet Johann-Joachim-Becher-Weg 5. Also hoffentlich oder eventuell ruft ihr dann heute Abend Bingo. Es geht schon wieder los. Ja, heute ist für die Mainzer Schülerinnen und Schüler der erste Schultag des neuen Schuljahres. Für manche bedeutet das neue Fächer, neue Lehrer oder auch neue Freunde. Oft genug werden nur die Zeugnisse gefeiert. Aber wisst ihr was? Heute machen wir einfach beides. Schule ist sehr wichtig, aber häufig auch anstrengend. Warum nicht einfach einen super guten Start hinlegen? Vielleicht kriegt ihr ein Treffen mit den alten Klassenkameraden im Park hin. Oder ihr macht einen Überraschungsausflug. Macht euch aber keinen Stress, gebt euren Kindern einfach heute eine extra Portion Aufmerksamkeit und der Rest kommt dann von ganz allein. Und in dem Sinne wünschen wir allen Schulkids und Lehrern einen schönen Schulstart. Und zum Schluss habe ich noch einen richtig guten Tipp für euch. Wenn ihr auf Techno, Trance, House oder fette Bounce Beat steht, dann solltet ihr euch das Overpowered Festival am 29. August im Schlachthof in Wiesbaden nicht entgehen lassen. Der verwandelt DJ Dreckig den Backyard in ein riesiges Open-Air- und Indoor-Festival. Mit 4 Bühnen, mehr als 25 Acts und Platz für rund 2000 Raverinnen und Raver. Und das absolute Highlight ist für DJ Dreckig das hier.
2: Und zwar haben wir einen echten Autoscooter, von dem aus Boiler-Room-mäßig aufgelegt wird. Mit den feinsten Acts. Und neben der Autoscooter-Stage haben wir auch noch eine Backyard-Stage und wir haben eine Afterparty im Kesselhaus und der Boxlauf. 25 Acts von Bounce, Techno, Speedhouse bis zur richtig, richtig dumm Gär. Also wir haben alles dabei, was musikalisch das Herz begehrt. Sonst haben wir noch einen Poolbereich. Da könnt ihr euch schön abkühlen, ihr setzt euch hin, schön Füße in den Pool rein. Wir haben schön Sprühnebel, es wird schön abgekühlt. Wir haben noch viele Extras wie Tattoo und so weiter. Ich wollte eigentlich nur sagen, wie geil das wird und ich wollte nur sagen, du bist selber dran schuld, wenn du nicht kaufst.
0: Ja, also ist auf jeden Fall vorgemerkt, das Overpower Festival am 29. August im Schlachthof in Wiesbaden. Los geht es ab 13 Uhr und Tickets gibt's im Vorverkauf ab 17,50 Euro. Egal für was ihr euch entscheidet, ich wünsche euch jetzt erstmal einen wunderbaren Wochenstart und schönen Montag. Feierabend, ihr Lieben.

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1: Das Goldene Ross thront auf diesem Gebäude in der Großen Bleiche. Wo früher die Goldene Ross-Kaserne war, die als Stallung für den Kurfürsten diente, ist heute das Landesmuseum drin. Im 18. und 19. Jahrhundert diente es neben den Stallungen auch als Wohnhaus für die ein oder andere Berühmtheit, die auf Reisen Halt in Mainz machte. So zum Beispiel auch der französische Außenminister Talleyrand während des Aufenthalts

0: Teils Napoleons in Mainz im Jahre 1806. Im Volksmund wird der Barockbau aber immer noch als die Golden Ross-Kaserne bezeichnet. Das markante Goldene Ross war aber ursprünglich aus Kupfer. Heute ist es eine vergoldete Rekonstruktion aus Aluminiumguss. Die Mainzer Prinzengarde übrigens hat dem Ross sogar mal zum Rosenmontagsumzug in eine Nacht-und-Nebel-Aktion einen Prinzengardisten, also eigentlich eine Prinzengardistenfigur, als Reiter aufgesetzt. Ein schönes Bild, das mir immer noch im Kopf bleibt.
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1: Ich bin Babette Büchner. Nach dem Drohnenvorfall am Flughafen Leipzig-Halle soll die Drohnenabwehreinheit der Bundespolizei deutlich größer werden als geplant. Die Zahl der Spezialkräfte in diesem Bereich soll auf 300 aufgestockt werden. Bundesverkehrsminister Steffen Bilger sagte im ZDF:
2: Es gibt schon lange diese Vorfälle, es gibt eine neue Dimension und es gibt eine Weiterentwicklung auch der Technik derjenigen, die angreifen. Und deswegen müssen wir auch noch schneller werden, darauf zu reagieren. Der Bundesinnenminister hatte vorhin gesprochen, dass es eine Art Wettrüsten sei und ich glaube, damit hat er es auch ganz gut getroffen.
1: Um in ganz Deutschland schnell vor Ort zu sein, soll es künftig auch 8 statt 4 Standorte der Drohnenabwehr geben. Immer mehr Zugbegleiter im Regionalverkehr der Deutschen Bahn werden angegriffen. In der ersten Jahreshälfte kam es zu rund 990 Vorfällen, teilte die DB Regio mit. Dies sei ein Plus von 14% im Vergleich zum Vorjahreszeitraum. Meist ging es um einfache Körperverletzungen wie Schubsen oder Bespucken. In 22 Fällen kam es aber auch zu schwerer Körperverletzung. Für mehr Sicherheit plant die Bahn einen Modellversuch, bei dem Bodycams nicht nur filmen, sondern auch den Ton aufzeichnen. Nur jeder 10. Mensch in Deutschland ist zwischen 15 und 24 Jahre alt. In Ostdeutschland sind es sogar noch weniger, zeigen Daten des Statistischen Bundesamts. Schlusslicht im Ländervergleich ist demnach Brandenburg mit einem Anteil von 8,8%.
3: Die meisten jungen Menschen gibt es in Bremen und Hamburg mit etwa 11%. Dahinter liegen Baden-Württemberg, Hessen und Berlin, so die Bundesstatistiker. Es ist insgesamt ein historisch niedriges Niveau, das seit Anfang der 2020er Jahre besteht. Ohne Eingewanderte und ihre Nachkommen wäre der Anteil junger Menschen an der Gesamtbevölkerung noch kleiner. In der ersten Hälfte der 80er, als die geburtenstarken Jahrgänge der sogenannten Babyboomer im jugendlichen Alter waren, gab es den höchsten Anteil. Da war in Deutschland jeder 6. jung. Tine Klimach, Nachrichtenredaktion.
1: Neuer Zündstoff im Streit um die Straße von Hormuz. Der Iran will nach Angaben des Außenministeriums in Teheran von Handelsschiffen Gebühren für die Durchfahrt erheben. Laut Medien erarbeitet der Iran gemeinsam mit dem Oman gerade entsprechende Mechanismen. Der Streit um die Durchfahrtsrechte in der Meerenge gilt als wesentlicher Auslöser für die jüngste Eskalation zwischen den USA und dem Iran.
4: Vielen Dank für die Weltnachrichten. Weitere Lokalnachrichten gibt's natürlich bei uns in einer halben Stunde. Wir schauen jetzt mal raus auf das Wetter am Montag. Ja, fast schon Abend, kurz nach 17 Uhr haben wir's. Aber da draußen fühlt es sich noch gar nicht nach Abend an. Es ist natürlich wunderschön sonnig. Die Sonne gibt alles hier bei uns im Antenne Mainzland. 33 Grad messen wir um 17 Uhr und 3 Minuten. Und die halten sich auch noch ein bisschen. Erst gegen 18 Uhr purzeln die Werte langsam runter. In der Nacht bis zu 18 Grad. Morgen am Dienstag, da wird's auch wieder wunderschön sommerlich. Bei Werten bis zu 30 Grad. In der Spitze und viel Sonnenschein. Ihr lieben Autofahrer im Antenne Mainzland, der Blick richtet sich auf die aktuelle Verkehrslage um 17 Uhr und 4 Minuten. Einiges los im Feierabendverkehr. Kaum hat die Schule wieder begonnen und die Sommerferien sind rum, sind die Straßen auch wieder voller. Auf der A60 Mainz Richtung Rüsselsheim zwischen Mainz-Laubenheim und Bischofsheim. 3 Kilometer Stau, plant hier 20 Minuten mehr ein an Zeit. Auf der A671 Mainz Richtung Wiesbaden zwischen dem Mainz-Spitz-Dreieck Hochheim. Zwischen dem Main-Spitzdreieck und Hochheim Süd, dichter Verkehr, 10 Minuten Zeitverlust. Auf der A671 Wiesbaden Richtung Mainz, zwischen Hochheim Süd und Gustavsburg, 1 Kilometer Stau, 10 Minuten Zeitverlust. Auf der A643 Wiesbaden Richtung Mainz, zwischen dem Schiersteiner Kreuz und Mainz-Mombach, 1 Kilometer Stau, braucht Minimum 5 Minütchen mehr an Zeit. Ebenso auf der A643, dieses Mal aber Mainz Richtung Wiesbaden, zwischen Mainz-Gonsenheim und der Schiersteiner Straße, 3 Kilometer Stau, ihr braucht aktuell Minimum 25 Minuten mehr an Zeit. Dann schauen wir nach Gustavsburg auf die Darmstädter Straße, Kostheimer Landstraße, Rüsselsheim Richtung Wiesbaden, zwischen der Pestalozzi-Straße und am Mainzer Weg. Dichter Verkehr, ihr braucht Minimum 5 Minütchen mehr an Zeit. Ebenso in die andere Richtung auch 5 Minuten mehr an Zeit. Am besten einplanen. Sonst sieht's gut aus. Ich wünsche euch weiterhin eine gute und sichere Autofahrt. Kommt gut an euer Ziel. Ich habe einen neuen Blitzer für euch und zwar in der Waldhausenstraße in Finden wird geblitzt. Am Ortseingang direkt nach der Kurve. 30 sind hier maximal erlaubt. Die Sabine aus Finden hat ihn uns gemeldet. Danke dir. Dann haben wir noch einen weiteren Blitzer auf der Marienborner Straße in Gonsenheim stehen. Höhe Haltestelle Südring, Fahrt Richtung Bretzenheim wird geblitzt. 30 hier erlaubt. Danke an den Christian aus Bretzenheim fürs Melden. Auf der A671 Mainz Richtung Wiesbaden wird ebenso geblitzt. Kurz hinter dem Mainz-Spitz-Dreieck unter einer Brücke versteckt. 100 hier erlaubt. Und die Blitzersäule ist auch noch am Start. Start auf der A60 Mainz Richtung Rüsselsheim, kurz hinter der Ausfahrt Weisenau. Hier sind 100 erlaubt. Habt ihr da draußen noch einen weiteren Blitzer gesehen? Dann klingelt gerne durch oder schickt mir eine WhatsApp an die Mainz 304 3441.
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4: Ihr seid heute mit Bus oder Bahn unterwegs? Dann denkt bitte ans gültige Fahrticket, sonst wird's auch teuer. Heute am Montagnachmittag wird unter anderem die Buslinie 57 verstärkt kontrolliert. Diese fährt von Mainz-Bretzenheim, dem Gutenberg-Center nach Mainz-Kastel zur Peter-Sander-Straße.
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4: Ich habe die Greatest Hits jetzt gleich für euch am Start und das Beste von heute mit Malik Harris, Lie to Me, und danach gibt es für euch Taylor Dane mit Tell It to My Heart.
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0: So klingen sie, die Greatest Hits und das Beste von heute. Ihr hört Antenne Mainz um 17 Uhr und 13 Minuten. Ja, ich wünsche euch erstmal einen guten Start in eurem Montag-Feierabend. Und jetzt habe ich einen tollen Tipp, also gut aufpassen. Denn ein besonderer Netzwerkabend über den Dächern von Mainz findet am 27. August auf der Dachterrasse der MEWA Arena statt. Und zwar, hier gibt es den Business Impact Circle. Unternehmerinnen und Unternehmer aus unserer Region treffen sich dort nicht für ein klassisches Netzwerktreffen, sondern für persönliche Gespräche, neue Kontakte und spannende Impulse. Was die Gäste erwartet, das hat uns der Organisator Lars Weber erzählt.
1: Beim Business Impact Circle haben wir im Prinzip 6 Säulen, die zusammentreffen. Zum einen haben wir die bewusste Limitierung, Klasse statt Masse. Wir haben eine Top-Atmosphäre auf der Dachterrasse. Wir haben eine Full-Service-Verpflegung. Das Ganze wird aufgelockert mit DJ und Live-Saxophonist. Hinzu kommt dann als Hauptpunkt natürlich das kurative Business-Matching, wo jeder mit hochwertigen Kontakten rausgeht, und unser Unternehmerimpuls, wo wir 2 Unternehmen vorstellen.
0: Der Business Impact Circle setzt bewusst auf Klasse statt Masse. Die Teilnehmerzahl ist auf 40 Unternehmer, Geschäftsführer und Selbstständige begrenzt. Im Mittelpunkt stehen gezielte Kontakte statt zufälliger Begegnungen. Außerdem geben Unternehmer Chris Schwarz und Marcel Heim Einblicke in ihre persönliche Erfolgs- und Lebensgeschichten.
1: Der blinde Unternehmer Marcel Heim, der bei der Veranstaltung mitwirkt, ich muss sagen, ich kenne ihn jetzt schon einige Jahre und er begeistert mich auch immer wieder. Weil wir sagen, oft im Alltag ist es schwierig, irgendwo was zu bewegen. Wir haben irgendwo eine große Hürde. Und er ist blind, er ist alleinerziehend und er betreibt eine Gastronomie erfolgreich, hat die jetzt noch erweitert. Und er zeigt da an der Stelle, dass es weitergeht. Das Ganze haben wir dann im Talk zusammen mit dem Andreas Bocchius, der es moderiert.
0: Auch der Veranstaltungsort ist bewusst gewählt. Die Dachterrasse der MEWA Arena bietet den passenden Rahmen für den besonderen Netzwerkabend. Warum Mainz die ideale Heimat für dieses Format ist, das haben wir auch Lars Weber gefragt.
1: In Mainz gibt es Menschen, die sich gerne vernetzen, die sich gerne austauschen. Innovation letztendlich entsteht durch den Austausch unterschiedlicher Menschen. Und ich glaube, in der Arena haben wir hier einen Platz, wo schon sehr viele Unternehmer miteinander genetzwerkt haben, wo schon viele Ideen entstanden sind. Ist ja auch im Fußball die Viererkette und viele andere Sachen entstanden. Und daher, glaube ich, haben wir eine gute Gegend gefunden.
0: Der Business Impact Circle findet am 27. August statt. Da die Teilnehmerzahl auf 40 Plätze begrenzt ist, lohnt sich eine schnelle Anmeldung. Alle Infos und den Link zu den Tickets findet ihr in unserer Instagram-Story bei Antenne Mainz oder schickt mir doch einfach kurz eine Nachricht per WhatsApp an die Mainz 304 3441 und ich sende euch dann den Anmeldung.

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1: Mit Robert Schäfer einen schönen guten Tag. Mit dem Ende der Sommerferien endet auch die Mainzer Ferienkarte 2026. Rund 2700 Kinder und Jugendliche haben das Angebot in den vergangenen 6 Wochen genutzt. Das ist die Bilanz der Stadt Mainz. Auf dem Programm haben mehr als 470 Veranstaltungen gestanden. Darunter waren Themen wie Sport und Natur oder auch Technik und Kultur. Ebenso enthalten waren Vergünstigungen sowie freie Fahrten mit Bus und Bahn in Mainz und Wiesbaden. Oberbürgermeister Nino Hase und Jugenddezernentin Jana Schmöller haben mehrere Angebote besucht und dabei das Engagement der vielen Vereine, Institutionen und Ehrenamtlichen gelobt. Die Vorbereitungen für die Ferienkarte 2027 laufen bereits. Die Investitions- und Strukturbank Rheinland-Pfalz aus Mainz lädt Gründerinnen und Gründer morgen zum Beratungstag zu Themen der Wirtschaftsförderung ein. Das Angebot richtet sich an Gründerinnen und Gründer, Freiberufler sowie mittelständische Unternehmen. Themen sind unter anderem Gründungen, Betriebsübernahmen und Investitionen. Für die Teilnahme ist eine vorherige Terminvereinbarung bei der ISB erforderlich. Die Kreisstraße 29 im Bingerwald wird ab heute voll gesperrt. Darüber hat der Landesbetrieb Mobilität Worms informiert. Betroffen ist der Abschnitt zwischen dem Parkplatz Walderlebnispfad bei Waldalgesheim und dem Forsthaus Lauschhütte. Für 3 Wochen werden hier in 2 Abschnitten Vollsperrungen eingerichtet. Grund sind Straßenbauarbeiten. Entsprechende Umleitungen werden vor Ort ausgeschildert. Das Forsthaus Jägerhaus und der Gerhardshof bleiben die ganze Zeit über erreichbar. Die Arbeiten sollen voraussichtlich 3 Wochen dauern. Das Landeskriminalamt Rheinland-Pfalz aus Mainz bittet alle Verkehrsteilnehmenden in dieser Woche um besondere Rücksicht. In Hessen und Rheinland-Pfalz startet wieder die Schule. Auch viele Erstklässlerinnen und Erstklässler werden den Schulweg dann zum ersten Mal eigenständig zu Fuß, mit dem Rad oder dem Bus zurücklegen. Kinder können Geschwindigkeiten und Entfernungen oft noch nicht richtig einschätzen und sind im Straßenverkehr besonders gefährdet. Autofahrerinnen und Autofahrer sollten rund um Schulen und auf Schulwegen langsam fahren und jederzeit mit plötzlich auftauchenden Kindern rechnen. Sogenannte Elterntaxis können durch Halten und Wenden vor Schulen zusätzliche Gefahren schaffen. Der SVW in Wiesbaden ist mit einer Niederlage in die neue Saison der 3. Liga gestartet. Mit 3:1 ging die erste Partie an Preußen Münster verloren, zur Pause hatte es noch 1:1 gestanden. Mann des Spiels war der Münsteraner Montellen Dikom mit 2 Toren und einem herausgeholten Elfmeter. Am Freitag geht es für die Wiesbadener weiter, dann sind sie beim Aufsteiger Würzburger Kickers zu Gast. Münster trifft am Samstag auf den FC Ingolstadt.
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2: Schauen wir raus auf das Wetter im Antenne Mainzland. 32 Grad mäßig vorm City-Studio am Fischtorplatz. Wir blicken auch mal in unsere Verbandsgemeinden, aber sieht überall sehr gleich aus. In Partenheim am Wasserturm 32 Grad, in Bretzenheim 32 Grad und auch am Rhein-Hessen-Bad in Niederolm 32 Grad. Die Werte, die sinken jetzt aber im Laufe des Abends und in der Nacht immer weiter runter. In den frühen Morgenstunden, da erreichen wir dann unsere Tiefstwerte von 17 Grad. Und morgen am Dienstag wird es dann aber auch wieder schnell sehr warm, in der Spitze bis zu 30 Grad sind drin bei viel Sonnenschein am Dienstag. Ihr lieben Autofahrer im Antenne Mainzland, der Blick richtet sich auf die aktuelle Verkehrslage um 17.34 Uhr. Auf der A3 Frankfurt Richtung Köln zwischen Kelsterbach und Niedernhausen 8 Kilometer stockender Verkehr, braucht Minimum 12 Minütchen mehr an Zeit. Auf der A60 Mainz Richtung Rüsselsheim zwischen Ginsheim-Gustersburg und Bischofsheim 3 Kilometer Stau, ihr braucht Minimum 10 Minuten mehr an Zeit. Auf der A671 Mainz Richtung Wiesbaden zwischen dem Mainz-Spitz-Dreieck und Hochheim Süd dichter Verkehr, 10 Minuten Zeitverlust und in die andere Fahrtrichtung auf der A671, also Wiesbaden Richtung Mainz, ebenso auf Höhe Hochheim Süd und Gustersburg 1 Kilometer Stau, 12 Minuten Zeitverlust. Auf der A643 Mainz Richtung Wiesbaden zwischen Mainz-Gonsenheim und Wiesbaden-Eppler-Allee 3 Kilometer Stau, Minimum 10 Minütchen braucht ihr hier mehr an Zeit. Dann schauen wir nach Gustavsburg in die City. Wenn ihr da auf der Darmstädter Landstraße, Kostheimer Landstraße, Rüsselsheim Richtung Wiesbaden unterwegs seid, solltet ihr 10 Minuten mehr einplanen, und zwar zwischen oder auf der Pestalozzi-Straße und am Mainzer Weg dichter Verkehr. Sonst sieht's ganz gut aus. Ich wünsche euch weiterhin eine gute und sichere Autofahrt. Geblitzt wird auf der Waldhausenstraße in Mainz-Finthen am Ortseingang 30 erlaubt. Danke an die Sabine aus Finthen. Dann habe ich eben eine Sprachnachricht ins Studio bekommen von der Birgit aus Mainz-Kastell. Wo steht denn der Blitzer?
3: Auf der neuen Mainzer Straße in Hechtsheim steht ein Dreibein, 30er-Zone, blitzt in Richtung Geschwister-Scholl-Straße.
2: Ich danke dir fürs Melden. Dann schauen wir noch auf die Marienborner Straße in Mainz-Gonsenheim. Hörhaltestelle Südring wird geblitzt, Fahrt Richtung Bretzenheim. 30 hier erlaubt, danke an den Micha aus Gonsenheim. Auf der A671 wird auch geblitzt, Mainz Richtung Wiesbaden, kurz hinter dem Mainz-Spitz-Dreieck unter einer Brücke versteckt. 100 hier erlaubt und die Blitzersäule steht auf der A60, Mainz Richtung Rüsselsheim, kurz hinter der Ausfahrt Weisenau. Hier sind 100 erlaubt. Habt ihr noch einen Blitzer gesehen, dann gerne durchklingeln. Auf der Mainz 304 3441.
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2: Na, habt ihr mal wieder Lust, ein bisschen zu laufen, also so zu joggen oder auch einfach ja im schnellen Schritt etwas Gutes zu tun? Dann passt gut auf. Wir sprechen gleich über den Charity Mega Run. Der ist nämlich wieder zurück. Und wie der entstanden ist, wo der genau ist und wie ihr noch mitmachen könnt, ja, das hört ihr gleich. Also dranbleiben.
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0: 17 Uhr und 43 Minuten haben wir es im Antenne Mainzland. Schön, dass ihr mit am Start seid, ja. Und hierfür braucht man einen langen Atem. Ja, der Charity Mega Run ist zurück und der Name ist Programm. Nächsten Samstag wird wieder eifrig gespendet und gelaufen. Zum 8. Mal in Folge findet der Spendenlauf in Bingen statt. Wir haben den Gründer Enrico Fischer gefragt, worum geht es denn eigentlich bei dem Charity Mega Run?
1: In erster Linie geht es uns um den Aspekt Charity. Wir haben Läuferinnen und Läufer, die verschiedene Distanzen bei uns laufen. Im Vordergrund steht da immer der Charity-Gedanke. Wir spenden nämlich 100% unserer Reinerlöse, also alles, was übrig bleibt, wird an eine gemeinnützige Organisation gespendet. Das ist immer eine andere. Wichtig ist, dass wir einen Bezug zur Regionalität und zu Kindern haben, im besten Fall auch zum Sport. Und so wählen wir dann unsere Spendenempfänger aus. Und dann steckt da noch das Wort Mega Run drin. Und so ist der Charity Mega Run eigentlich auch entstanden, nämlich aus Langdistanzen.
0: Wenn ihr mitmachen wollt, könnt ihr euch sogar eine Strecke aussuchen. Von 5 bis 52 Kilometern ist für jeden was dabei. Die Startgebühr wird dann anschließend gespendet. Aber an wen eigentlich?
1: Dieses Jahr gehen die gesamten Spenden an den Förderverein Soziale Arbeit Bingen e.V. Dieser setzt sich für sozial benachteiligte Kinder ein und fördert hier Kinder und Jugendliche gezielt durch verschiedene Projekte, durch verschiedene Jugendhäuser als Rückzugsort für Kinder und Jugendliche, durch verschiedene Ferien- und Freizeitangebote, durch gemeinsames Kochen und vieles mehr.
0: Laufen für den guten Zweck und die Region. Dafür braucht man viel Kraft. Aber wo bekommt man die denn her? Der Charity Mega Run, der hat sich etwas richtig Schönes überlegt und schmeißt eine Party.
1: Der eigentliche Lauf ist ja am 15.08., dem Samstag. Aber jeder Läufer, jede Läuferin braucht natürlich auch ein paar Kohlenhydrate, um gegebenenfalls diese Langdistanzen von zum Beispiel 52 Kilometern auch energiereich zurückzulegen. Und daher haben wir seit einigen Jahren schon am Freitag eine Pasta-Party. Die ist nicht nur für alle Läuferinnen und Läufer, sondern auch hier für jedermann. Es gibt Pasta vom Gasthaus am Bahnhof und dort werden wir dann entsprechend die Läuferinnen und Läufer kostenlos mit einer Pasta versorgen und haben hier musikalische Begleitung mit verschiedenen DJs.
0: Das klingt doch nach der perfekten Preview-Party. Vielleicht findet man dort auch nette Menschen, mit denen man am nächsten Tag zusammen laufen kann. Na, habt ihr jetzt auch Lust bekommen? Bis einschließlich Freitag könnt ihr euch noch online anmelden oder ihr kommt dann am Samstag zu der Zeiterfassung. Ab 7.30 Uhr kann man sich dann auch noch nachmelden und ich würde sagen, viel Spaß beim Pasta-Essen und natürlich ganz viel Erfolg. Weiter geht's hier mit der Purple Disco Machine und Estes mit Beat of Your Heart. Ihr habt Antenne Mainz mit mir, Eva-Maria Lechler, und wir haben 17 Uhr und 45 Minuten im Antenne Mainzland.

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2: Ich bin Babette Büchner. Nach heftiger Kritik stoppt Finanzminister Lars Klingbeil seine Pläne, von Vereinen höhere Steuern zu verlangen. Der entsprechende Passus werde aus dem Gesetz gestrichen, sagte Klingbeil der deutschen Presseagentur. Es sei ihm dabei nie um kleine Vereine gegangen, sondern um Wirtschaftsvereine und Verbände. Durch die öffentliche Debatte sei aber der Eindruck entstanden, man würde es den tausenden Ehrenamtlichen in Vereinen schwer machen wollen. Dass Deutschland bei der Abwehr von Drohnen vorankommen muss, war schon vor dem Vorfall am Flughafen Leipzig-Halle klar. Jetzt soll eine kürzlich dafür aufgestellte Einheit um 300 Kräfte aufgestockt werden, heißt es aus dem Bundesinnenministerium.
3: Vor allem müssen die Spezialkräfte bei Drohnenalarm natürlich schnell vor Ort sein. Deshalb sollen die Abwehrzentren nun verdoppelt werden auf insgesamt 8. Deren Aufgabe ist es, Drohnen aufzuspüren, abzufangen und im Notfall auch abzuschießen. Auch die Landespolizei soll unterstützt werden. Die Sprengstoffdrohne in Leipzig war nur durch Zufall entdeckt worden. Seitdem sagen Experten und Politiker, wir müssen bei der Drohnenabwehr besser werden. Claudia Wächter, Nachrichtenredaktion.
2: Mit einer Großrazzia hat die Polizei in London ein Zeichen gegen gefährliches Fahren im Straßenverkehr gesetzt. 90 Fahrzeuge, darunter viele Luxusautos, wurden beschlagnahmt.
4: Vor allem rund um den berühmten Hyde Park und in den Bezirken Chelsea und Kensington kontrollierte die Polizei am Wochenende. Die Beamten spürten unversicherte Fahrer auf und stoppten gefährliches Fahrverhalten. Die beschlagnahmten Autos haben einen Gesamtwert von mehr als 9 Millionen Euro. Darunter ein seltener Ferrari Monza SP2, dessen Fahrer hatte nur einen vorläufigen Führerschein und keine Versicherung. Mit der Aktion reagiert die Polizei auch auf Beschwerden von Anwohnern in der Gegend über rücksichtslose Fahrer und besonders laute, umgebaute Autos. Aus London, Philipp Detlefs.
2: Es ist weiter ein historisch niedriges Niveau. Nur jeder 10. Mensch in Deutschland ist zwischen 15 und 24 Jahre alt. In Ostdeutschland sind es sogar noch weniger, zeigen Daten des Statistischen Bundesamts. Schlusslicht im Ländervergleich ist demnach Brandenburg mit einem Anteil von 8,8%. Die meisten jungen Menschen gibt es dagegen in den Stadtstaaten Bremen und Hamburg mit etwa 11%.
5: Vielen Dank für die Weltnachrichten. Weitere Lokalnachrichten gibt's bei uns in einer halben Stunde. Hinausgeguckt auf das Wetterchen im Antenne Mainzland. Um kurz nach 18 Uhr ist die Sonne noch da. Es ist wirklich heiß da draußen. Wir messen 32 Grad vorm City-Studio und die Werte, die purzeln dann so im Laufe des Abends, aber eher so in der Nacht, weiter runter auf bis zu 18 Grad. Morgen am Dienstag, da wird es dann wieder schön sommerlich. Bis zu 30 Grad sind da drin in der Spitze bei viel Sonnenschein. Wir sollten das auf jeden Fall noch genießen, dieses schön sommerliche Wetter. Denn ab nächster Woche, wir blicken mal hin, ich meine, das Wetter, das kann sich auch nochmal drastisch ändern. Aber da sieht es so aus ab Samstag, beziehungsweise ab Sonntag, dass sich das dann wandelt und dann eher ein bisschen kühler wird. Also genießen wir es noch ein bisschen.
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5: Lieben Autofahrer im Antenne Mainzland, wir schauen auf die aktuelle Verkehrslage um 18 Uhr und 4 Minuten. Von der A671 habe ich eine Meldung für euch. Wiesbaden Richtung Mainz zwischen Hochheim Süd und Gustersburg 1 Kilometer Stau, 10 Minuten Zeitverlust. Auf der A671 Mainz Richtung Wiesbaden zwischen dem Mainz-Spitzbreck und Hochheim Süd 1 Kilometer Stau, 11 Minuten braucht ihr hier auf jeden Fall länger. Dann schauen wir auf die A643 Mainz Richtung Wiesbaden zwischen Mainz-Mombach und der Schiersteiner Straße 2 Kilometer Stau. Plant mal bis zu 15 Minuten mehr ein an Zeit. Sonst sieht es relativ gut aus. Ich wünsche euch weiterhin eine gute und sichere Autofahrt. Blitzermeldungen haben wir en masse und ich habe eine Nachricht bekommen von der Birgit aus Mainz-Kastell. Wo steht denn der Blitzer?
6: Auf der neuen Mainzer Straße in Hechtsheim steht ein Dreibein, 30er-Zone, blitzt in Richtung Geschwister-Scholl-Straße.
5: Ich danke dir fürs Melden. Dann hat der Andi und die Edith aus Finden auch gerade noch mal einen Blitzer bestätigt und zwar auf der Waldhausenstraße in Finden. Richtig gemein, direkt am Ortseingang. Richtung Ortsmitte wird geblitzt, zwischen am Eiskeller und der Domitianstraße. Also Obacht, hier sind maximal 30 erlaubt. Dann haben wir einen Enforcement-Blitz auf der Marienborner Straße in Gonsenheim. Höhe Haltestelle Südring wird geblitzt Richtung Bretzenheim. 30 hier erlaubt, danke an den Micha aus Gonsenheim. Auf der A671 findet ihr einen weiteren Blitzer. Mainz Richtung Wiesbaden wird geblitzt. Kurz hinter dem Mainz-Spitz-Dreieck versteckt. 100 hier erlaubt. Und auf der A60 wird weiterhin fleißig geblitzt von der Blitzersäule. Mainz Richtung Rüsselsheim kurz hinter der Ausfahrt. Weisenau, hier sind 100 erlaubt. Wenn ihr noch einen Blitzer seht, dann klingelt gerne durch oder schickt mir eine WhatsApp an die Mainz 304 3441.
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5: Wir haben 18 Uhr und 6 Minuten im Antenne Mainzland. Es ist Feierabendzeit und vor allem, ja, ist es mal wieder Zeit, zum Start der Woche was Schönes zu unternehmen. Und wenn ihr jetzt denkt, so, ja, ich weiß aber nicht, ich habe keinen Plan, ich weiß nicht, was in Mainz abgeht, ja, ich habe euch. Ich habe ein paar tolle Tipps für euch rausgesucht. Hört ihr direkt nach Young Denae mit Walk On By. Aber jetzt gibt's erstmal Taylor Swift mit I Knew It und I Know You.
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0: Ihr hört Antenne Mainz mit mir, Eva Maria Lechler, und hier warten Sie schon, eure
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0: Habt ihr heute Abend Zeit für eine Runde Bingo? Jeden Montag verwandelt sich das Kulturcafé in den perfekten Spot für einen entspannten Abend. Genießt ein leckeres Getränk, leckere Snacks und trefft euch doch mit euren Freunden oder ihr lernt ganz neue Leute kennen. Los geht es heute Abend um 18 Uhr direkt am Campus der Gutenberg-Universität. Die genaue Adresse lautet Johann-Joachim-Becher-Weg 5. Also hoffentlich oder eventuell ruft ihr dann heute Abend Bingo! Es geht schon wieder los. Ja, heute ist für die Mainzer Schülerinnen und Schüler der erste Schultag des neuen Schuljahres. Für manche bedeutet das neue Fächer, neue Lehrer oder auch neue Freunde. Oft genug werden nur die Zeugnisse gefeiert. Aber wisst ihr was? Heute machen wir einfach beides. Schule ist sehr wichtig, aber häufig auch anstrengend. Warum nicht einfach einen super guten Start hinlegen? Vielleicht kriegt ihr ein Treffen mit den alten Klassenkameraden im Park hin. Oder ihr macht einen Überraschungsausflug. Macht euch aber keinen Stress, gebt euren Kindern einfach heute eine extra Portion Aufmerksamkeit und der Rest kommt dann von ganz allein. Und in dem Sinne wünschen wir allen Schulkids und Lehrern einen schönen Schulstart. Und zum Schluss habe ich noch einen richtig guten Tipp für euch. Wenn ihr auf Techno, Trance, House oder fette Bounce Beat steht, dann solltet ihr euch das Overpowered Festival am 29. August im Schlachthof in Wiesbaden nicht entgehen lassen. Der verwandelt DJ Dreckig den Backyard in ein riesiges Open-Air- und Indoor-Festival. Mit 4 Bühnen, mehr als 25 Acts und Platz für rund 2000 Raverinnen und Raver. Und das absolute Highlight ist für DJ Dreckig das hier.
2: Und zwar haben wir einen echten Autoscooter, von dem aus Boiler Room-mäßig aufgelegt wird. Mit den feinsten Acts. Und neben der Autoscooter-Stage haben wir auch noch eine Backyard-Stage und wir haben eine Afterparty im Kesselhaus und der Boxlauf. 25 Acts von Bounce, Techno, Speedhouse bis zur richtig, richtig Dummgeier. Also wir haben alles dabei, was musikalisch das Herz begehrt. Sonst haben wir noch einen Poolbereich. Da könnt ihr euch schön abkühlen, ihr setzt euch hin, schön Füße in den Pool rein. Wir haben schön Sprühnebel, es wird schön abgekühlt. Wir haben noch viele Extras wie Tattoo und so weiter. Ich wollte eigentlich nur sagen, wie geil das wird. Und ich wollte nur sagen, du bist selber dran schuld, wenn du nicht kommst, mein Freund.
0: Ja, also ist auf jeden Fall vorgemerkt, dass Overpower Festival am 29. August im Schlachthof in Wiesbaden. Los geht es ab 13 Uhr und Tickets gibt's im Vorverkauf ab 17,50 Euro. Egal für was ihr euch entscheidet, ich wünsche euch jetzt erstmal einen wunderbaren Wochenstart und schönen Montag. Feierabend, ihr Lieben.

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0: Calvin Harris mit My Way, ein richtiger Sommersong. 18.30 Uhr haben wir es hier und es warten die Lokalnachrichten auf euch.
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2: Mit Robert Schäfer. Guten Abend. Ab heute fährt die Mainzer Straßenbahn erstmals durch die Binger Straße. Mit dem Ende der Sommerferien nimmt die Mainzer Mobilität die neue Strecke zwischen Hauptbahnhof West und Münsterplatz in Betrieb. Die Linie 53 verbindet den Lerchenberg künftig mit der Innenstadt. Außerdem kehren mehrere Buslinien auf ihre gewohnte Route zurück, so die Mainzer Mobilität. Die Binger Straße ist bereits seit Samstag wieder in beide Richtungen für den Autoverkehr freigegeben. Restarbeiten laufen noch bis in den Herbst. Dazu ist geplant, neue Bäume zu pflanzen. Offiziell eröffnet wird die neue Straßenbahnstrecke am 15. August mit einem Bürgerfest am Münsterplatz. Mit dem Ende der Sommerferien endet auch die Mainzer Ferienkarte 2026. Rund 2700 Kinder und Jugendliche haben das Angebot in den vergangenen 6 Wochen genutzt. Das ist die Bilanz der Stadt Mainz. Auf dem Programm haben mehr als 470 Veranstaltungen gestanden. Darunter waren Themen wie Sport und Natur oder auch Technik und Kultur. Ebenso enthalten waren Vergünstigungen sowie freie Fahrten mit Bus und Bahn in Mainz und Wiesbaden. Oberbürgermeister Nino Hase und Jugenddezernentin Jana Schmöller haben mehrere Angebote besucht und dabei das Engagement der vielen Vereine, Institutionen und Ehrenamtlichen gelobt. Die Vorbereitungen für die Ferienkarte 2027 laufen bereits. Die Investitions- und Strukturbank Rheinland-Pfalz aus Mainz lädt Gründerinnen und Gründer morgen zum Beratungstag zu Themen der Wirtschaftsförderung ein. Das Angebot richtet sich an Gründerinnen und Gründer, Freiberufler sowie mittelständische Unternehmen. Themen sind unter anderem Gründungen, Betriebsübernahmen und Investitionen. Für die Teilnahme ist eine vorherige Terminvereinbarung bei der ISB erforderlich. Das Landeskriminalamt Rheinland-Pfalz aus Mainz bittet alle Verkehrsteilnehmenden in dieser Woche um besondere Rücksicht. In Hessen und Rheinland-Pfalz startet wieder die Schule. Auch viele Erstklässlerinnen und Erstklässler werden den Schulweg dann zum ersten Mal eigenständig zu Fuß, mit dem Rad oder dem Bus zurücklegen. Kinder können Geschwindigkeiten und Entfernungen oft noch nicht richtig einschätzen und sind im Straßenverkehr besonders gefährdet. Autofahrerinnen und Autofahrer sollten rund um Schulen und auf Schulwegen langsam fahren und jederzeit mit plötzlich auftauchenden Kindern rechnen. Sogenannte Elterntaxis können durch Halten und Wenden vor Schulen zusätzliche Gefahren schaffen. Der SVW in Wiesbaden ist mit einer Niederlage in die neue Saison der 3. Liga gestartet. Mit 3:1 ging die erste Partie an Preußen Münster verloren, zur Pause hatte es noch 1:1 gestanden. Mann des Spiels war der Münsteraner Montellen Dikom mit 2 Toren und einem herausgeholten Elfmeter. Am Freitag geht es für die Wiesbadener weiter, dann sind sie beim Aufsteiger Würzburger Kickers zu Gast. Münster trifft am Samstag auf den FC Ingolstadt.
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0: Wir schauen raus um 18.33 Uhr auf das Wetter im Antenne Mainzland. Ja, und auch am Abend ist es noch sehr warm da draußen. Wir messen 31 Grad vorm Citystudio. Die Werte, die purzeln jetzt so langsam am Abend immer weiter runter in der Nacht bis zu 18 Grad. Morgen am Dienstag wird es auch wieder schön sommerlich bei Werten bis zu 30 Grad in der Spitze und viel Sonnenschein.
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0: Ihr lieben Autofahrer im Antenne Mainzland, der Blick richtet sich auf die aktuelle Verkehrslage um 18.34 Uhr. Sieht tatsächlich schon relativ gut aus. Ich wünsche euch weiterhin eine gute und sichere Autofahrt. Kommt gut und sicher an euer Ziel. Geblitzt wird dafür noch ein bisschen fleißig, also Obacht. Ich habe eine fleißige Blitzermelderin, die Birgit aus Mainz-Kastell, die hat uns einen gemeldet. Hören wir mal hin.
3: Auf der neuen Mainzer Straße in Hechtsheim steht ein Dreibein, 30er-Zone, blitzt in Richtung Geschwister-Scholl-Straße.
0: Danke dir fürs Melden. Ihr solltet ebenso auf der Waldhausenstraße in Mainz-Finden aufpassen. Hier wird direkt am Ortseingang geblitzt, Richtung Ortsmitte, 30 sind erlaubt. Danke an die Sabine, Andi und Edith aus Finden fürs Melden. Auf der Marienborner Straße Mainz-Gonsenheim wird auch geblitzt. Auf Höhe der Haltestelle Südringfahrt Richtung Bretzenheim. Hier sind maximal 30 erlaubt. Danke an den Christian aus Bretzenheim. Auf der A671 wird ebenso geblitzt. Mainz Richtung Wiesbaden. Kurz hinter dem Mainz-Spitzdreieck unter einer Brücke versteckt. 100 hier erlaubt. Und die Blitzersäule, die steht nach wie vor auf der A60. Mainz Richtung Rüsselsheim wird geblitzt. Kurz hinter der Ausfahrt Weisenau. Hier sind maximal 100 erlaubt. Wenn ihr da draußen noch einen weiteren Blitzer seht, klingelt gerne durch. Oder schickt mir WhatsApp an die Mainz 304 3441.
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0: Schön, dass ihr noch mit dabei seid um 18 Uhr und 35 Minuten. Hier geht's jetzt weiter mit den Giant Rooks mit I Want It Back. Und danach gibt's Rod Stewart mit Lady Luck.
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0: Sommersonne Schule. Es ist wieder soweit. Diesen Montag sind die Sommerferien in Rheinland-Pfalz vorbei und Mainzer Schülerinnen und Schüler müssen nach 6 Wochen Pause wieder in den Unterricht. Einige sind total motiviert und freuen sich über das kommende Schuljahr, andere eher weniger. Aber wie sieht es denn bei denjenigen aus, die schon fertig sind mit der Schule? Wir haben uns mal in der Mainzer Innenstadt umgehört und euch gefragt, ob und was genau ihr an eurer Schulzeit vermisst.
1: Also ich würde sagen, so ein bisschen. Also weil man halt einfach immer Zeit mit seinen Freunden verbringen konnte. Aber der Rest war halt so jetzt nicht zum Vermissen.
2: Bei mir ist das, dass man, glaube ich, jeden Tag dann die Freunde gesehen hat, was jetzt halt nicht mehr so oft ist. Dass wirklich so eine Struktur hat es dann im Alltag.
1: So an sich, so dieses System Schule vermisse ich jetzt nicht. Aber einfach so dieses jeden Tag seine Freunde zu sehen und so auch einfach in einer gewissen Art und Weise diese Routine zu haben.
3: Deswegen denke ich nicht, dass ich wirklich was vermissen werde, außer meine alten Klassenkameraden.
4: Die Pausenzeiten mit den Freunden fand ich immer ganz schön.
5: Also ich habe mich immer gefreut, meine Freunde wieder zu sehen. Ich fand es eigentlich immer ganz angenehm.
4: An der Schule vermisse ich auf jeden Fall die 6 Wochen Sommerferien. Da wusste man einfach, dass man immer frei hat und man musste nicht für die Uni lernen oder sonstiges. Man konnte einfach abschalten und mit der Familie was machen.
6: Ich denke schon, dass ich so ein bisschen die Schulzeit vermisse. Es ist ein bisschen simpleres Leben gewesen, auf jeden Fall.
7: Also wirklich vermissen tue ich es nicht, aber man hat halt so seine Freunde gehabt und die zu sehen vermisse ich.
8: Ich würde eher sagen, eher weniger. Man vermisst vielleicht die Zeit mit seinen Freunden, aber die Schulzeit dann überwiegt die ganzen schlechten Sachen.
9: Also ich vermisse die Schule, weil man da seine Freunde jeden Tag gesehen hat, aber ansonsten nicht so doll.
0: Ja, das frühe Aufstehen und Lernen hat es schon wirklich in sich. Fakt ist aber, an die schönen Sachen erinnern wir uns doch gerne noch Jahre später. Pausen, Ferien und Zeit mit unseren Freunden sind wirklich schöne Erinnerungen, die wir in der Schule gesammelt haben. Also wünschen wir allen Schülerinnen und Schülern, die jetzt wieder früh aufstehen müssen, einen entspannten Schulstart und ganz viel Erfolg für das neue Schuljahr.

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Antenne Mainz mit mir, Eva-Maria Lechler. Ja, und wir haben kurz vor 19 Uhr. Das bedeutet, ich verabschiede mich jetzt erstmal von euch, denn es ist Feierabendzeit. Ich hoffe, ihr seid längst zu Hause angekommen oder einfach an eurem Ziel. Genießt den Montag, Feierabend. Bleibt gerne dran. Hier geht es nämlich weiter mit dem Antenne Mainz Rockabend. Die größten Rocksongs aller Zeiten warten auf euch.

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1: Ich bin Bobbit Büchner. Für seinen Gesetzentwurf hat Finanzminister Lars Klingbeil heftige Kritik eingesteckt. Jetzt ändert er seine Pläne, von Vereinen höhere Steuern zu verlangen. Der entsprechende Passus werde aus dem Gesetz gestrichen, sagte Klingbeil der deutschen Presseagentur. Es sei ihm dabei nie um kleine Vereine gegangen, sondern um Wirtschaftsvereine und Verbände. Immer mehr Zugbegleiter im Regionalverkehr der Deutschen Bahn werden angegriffen. In der ersten Jahreshälfte gab es rund 990 Vorfälle, teilte die DB Regio mit. Dies sei ein Plus von 14% im Vergleich zum Vorjahreszeitraum.
2: Immer wieder bekommen sie den Frust von Reisenden ab. Zugpersonal wird geschubst, bespuckt, angerempelt. Hunderte solcher Vorfälle gab es schon in diesem Jahr und rund 2 Dutzend Fälle von schwerer Körperverletzung. Vor einigen Monaten starb ein Zugbegleiter nach einer ganz normalen Ticketkontrolle. Für mehr Schutz und auch eine bessere Strafverfolgung sollen nun Bodycams mit Tonaufzeichnungen sorgen. Ein erster Test, der startet im Herbst. Claudia Wächter, Nachrichtenredaktion.
1: Deutschland hat immer weniger junge Menschen. Nur jeder 10. ist zwischen 15 und 24 Jahre alt. Im Osten sind es sogar noch weniger, zeigen Zahlen des Statistischen Bundesamts. Schlusslicht im Ländervergleich ist demnach Brandenburg mit einem Anteil von 8,8%.
3: Die meisten jungen Menschen gibt es in Bremen und Hamburg mit etwa 11%. Dahinter liegen Baden-Württemberg, Hessen und Berlin, so die Bundesstatistiker. Es ist insgesamt ein historisch niedriges Niveau, das seit Anfang der 2020er Jahre besteht. Ohne Eingewanderte und ihre Nachkommen wäre der Anteil junger Menschen an der Gesamtbevölkerung noch kleiner. In der ersten Hälfte der 80er, als die geburtenstarken Jahrgänge der sogenannten Babyboomer im jugendlichen Alter waren, gab es den höchsten Anteil. Da war in Deutschland jeder 6. jung. Tine Klimach, Nachrichtenredaktion.
1: Die Pegelstände am Rhein und anderen Flüssen sind weiter historisch tief. Deshalb sollen Lkw nun auch in Baden-Württemberg an Sonn- und Feiertagen fahren dürfen. Geplant sei dies ab dem kommenden Wochenende und zunächst bis Ende August, sagte ein Sprecher des baden-württembergischen Verkehrsministeriums. NRW, Niedersachsen, Rheinland-Pfalz und das Saarland hatten das Fahrverbot schon ab dem vergangenen Wochenende vorübergehend gelockert.
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1: 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Ich bin Bobbitt Büchner. In Kolumbien hat es ein schweres Erdbeben mit einer Stärke von 7,4 gegeben. Mindestens 20 Menschen kamen nach Angaben der Behörden ums Leben und es wird befürchtet, dass die Zahl noch weiter steigt. Videos in den sozialen Netzwerken zeigen zerstörte Gebäude und Menschen, die vor Panik auf die Straße liefen. Auch in den Nachbarländern Venezuela, Ecuador und Panama wurde das Beben Berichten zufolge wahrgenommen. Nach heftiger Kritik rückt Finanzminister Lars Klingbeil von seinen Plänen ab, von Vereinen höhere Steuern zu verlangen. Der entsprechende Passus werde aus dem Gesetz gestrichen, sagte Klingbeil der deutschen Presseagentur. Es sei ihm dabei nie um kleine Vereine gegangen, sondern um Wirtschaftsvereine und Verbände. Durch die öffentliche Debatte sei aber der Eindruck entstanden, man würde es den tausenden Ehrenamtlichen in Vereinen schwer machen wollen. Immer mehr Zugbegleiter im Regionalverkehr der Deutschen Bahn werden angegriffen. In der ersten Jahreshälfte gab es rund 990 Vorfälle, teilte die DB Regio mit. Dies sei ein Plus von 14% im Vergleich zum Vorjahreszeitraum.
2: Immer wieder bekommen sie den Frust von Reisenden ab. Zugpersonal wird geschubst, bespuckt, angerempelt. Hunderte solcher Vorfälle gab es schon in diesem Jahr und rund 2 Dutzend Fälle von schwerer Körperverletzung. Vor einigen Monaten starb ein Zugbegleiter nach einer ganz normalen Ticketkontrolle. Für mehr Schutz und auch eine bessere Strafverfolgung sollen nun Bodycams mit Tonaufzeichnungen sorgen. Ein erster Test, der startet im Herbst. Claudia Wächter, Nachrichtenredaktion.
1: Die Pegelstände am Rhein und anderen Flüssen sind weiter historisch tief. Deshalb wollen nun auch Baden-Württemberg, Bayern und Mecklenburg-Vorpommern das Sonn- und Feiertagsverbot für Lkw aussetzen. Bundesverkehrsminister Steffen Bilger stellte unterdessen weitere Schritte in Aussicht.
3: Es gibt die ganz kurzfristigen Maßnahmen. Dazu gehört die Aussetzung des Sonn- und Feiertagsfahrverbots in bereits mehreren Bundesländern. Ich werde am Mittwoch aber auch mit den Landesverkehrsministern nochmal digital zusammenkommen, um über weitere Maßnahmen zu sprechen.
1: Gesprochen werden soll zum Beispiel über den Umgang mit bestimmten Gütern, die nicht länger an den Häfen gelagert werden dürfen.

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1: Ich bin Babit Büchner. Die Zahl der Toten bei dem schweren Erdbeben in Kolumbien ist auf mehr als 50 gestiegen. Es wurden hunderte Verletzte und schwere Schäden in mehreren Landesteilen gemeldet.
2: Das Erdbeben ereignete sich im Westen des Landes. Nahe der Stadt Medellin lag das Epizentrum in einer Tiefe von rund 100 Kilometern, wie der geologische Dienst mitteilte. Das Beben war aber auch in vielen anderen Städten zu spüren. Videos in den sozialen Netzwerken zeigten zerstörte Gebäude und Menschen, die vor Panik auf die Straße liefen. Auch mehrere Flughäfen waren betroffen. Viele Nachbarländer haben ihre Hilfe angeboten. Auch dort war das Beben zu hören, wie in Venezuela, Ecuador und Panama. Es wird befürchtet, dass die Zahl der Opfer weiter steigt. Tine Klimach, Nachrichtenredaktion.
1: Russlands oberstes Gericht hat die Oppositionspartei Jabloko von der Parlamentswahl im September ausgeschlossen. Die Partei setzt sich für ein Ende des Ukraine-Kriegs ein. Geklagt hatte die kremltreue nationalistische Partei Rodina. Sie warf Jabloko unter anderem vor, in ihrem Wahlkampfmaterial Urheberrechte verletzt zu haben. Durch Ladendiebstahl entsteht dem Einzelhandel jedes Jahr ein Milliardenschaden. Die Belastung nehme seit Jahren zu und habe 2026 einen Höchstwert erreicht, heißt es in einem gemeinsamen Positionspapier vom Handelsverband Deutschland und der Gewerkschaft der Polizei.
3: Elektronik, Kleidung, aber auch teurere Produkte im Supermarkt wie Kaffee oder Spirituosen. Ladendiebe schlagen immer häufiger auch im großen Stil zu. Besondere Sorge bereitet den Einzelhändlern der gewerbsmäßige oder bandenmäßige Diebstahl, bei dem der Schaden oft besonders hoch ist. Der Verband HDE und die Gewerkschaft der Polizei fordern, die Taten konsequent zu verfolgen und die Täter zu überführen und entsprechend zu bestrafen. Sie machen sich außerdem für eine offene Videoüberwachung, Schwerpunktanwaltschaften und eine bessere Ausstattung der Polizei stark. Katrin Müller, Nachrichtenredaktion.
1: Die Pegelstände am Rhein und anderen Flüssen sind weiter historisch tief. Deshalb wollen nun auch Baden-Württemberg, Bayern und Mecklenburg-Vorpommern das Sonn- und Feiertagsverbot für Lkw aussetzen. Vorher hatten das auch schon NRW, Niedersachsen, Rheinland-Pfalz und das Saarland beschlossen. Bundesverkehrsminister Steffen Bilger will am Mittwoch mit den Ressortchefs der Länder über weitere Entlastungsmaßnahmen beraten.
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1: Ich bin Babette Büchner. Die Zahl der Toten bei dem schweren Erdbeben in Kolumbien steigt weiter, inzwischen auf mehr als 80. Zudem wurden hunderte Verletzte und schwere Schäden gemeldet. Die Erdstöße hatten eine Stärke von 7,4. Die Erschütterungen waren in mehreren Städten des Landes zu spüren. Einwohner suchen nun zusammen mit Rettungskräften in den Trümmern nach Überlebenden. Das oberste Gericht in Moskau schließt die Oppositionspartei Jabloko bei der Parlamentswahl im September aus, auch weil sie sich gegen den Ukraine-Krieg stemmt. Der ist in Russland immer häufiger sichtbar. Bei einem Angriff in der Teilrepublik Tatarstan wurden jetzt mindestens 13 Menschen getötet.
2: Ein Großteil der Opfer bei dem Angriff kam nach Behördenangaben in einer Unterkunft für Arbeiter ums Leben, darunter auch Bürger Usbekistans und Tadschikistans. Der Bürgermeister der mehr als 800 Kilometer von Moskau entfernten Stadt hatte zuvor von einem massiven Angriff mit ukrainischen Drohnen auf Industrieanlagen und zivile Objekte gesprochen. Der Kiewer Generalstab bestätigte später einen Angriff auf eine Raffinerie. Katharina Schröder, Nachrichtenredaktion.
1: Die Trockenheit und Hitze setzen der Landwirtschaft zu. Der Deutsche Bauernverband befürchtet, dass die Ernten in diesem Jahr eher unter dem Durchschnitt liegen. Die Generalsekretärin des Verbands, Stefanie Sabet, forderte im WDR von der Politik schnellere Hilfen für die Betriebe.
3: Die Belastungen der Bauern seien vielfältig und teils existenzbedrohend, warnt die Generalsekretärin. Deshalb müsse der Staat mit Finanzspritzen helfen, unter anderem auch bei der Düngemittelversorgung. In anderen EU-Ländern laufe das auch so. Außerdem müsse die Politik flexibler werden und zum Beispiel Innovationen bei Züchtungen ermöglichen. Ein weiteres Problem, der Wassermangel. Auch da sieht die Generalsekretärin die Politik am Zug. Stichwort Stärkung des Landeswasserhaushalts. Thomas Thonfeld, Nachrichtenredaktion.
1: In Spanien sind immer noch 41 Wald- und Vegetationsbrände aktiv. Ein großer Waldbrand im Südwesten Spaniens hat sich inzwischen stark ausgebreitet. Das Feuer wütet dort schon seit Donnerstag. Die Regionalregierung von Andalusien schätzte die betroffene Fläche auf mehr als 20.000 Hektar. Das ist ungefähr so groß wie das Stadtgebiet von Hannover. Fast 500 Personen wurden vorsorglich in Sicherheit gebracht.
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1: Ich bin Dirk Zeitler. Bei dem schweren Erdbeben in Kolumbien sind mehr als 80 Menschen ums Leben gekommen. Das teilten mehrere Bürgermeister und Gouverneure mit. Aus mehreren Städten werden Schäden an Gebäuden und Verletzte gemeldet. Das Epizentrum liegt im Westen des Landes.
2: Nahe der Stadt Medellin lag das Epizentrum in einer Tiefe von rund 100 Kilometern, wie der geologische Dienst mitteilte. Das Beben war aber auch in vielen anderen Städten zu spüren. Videos in den sozialen Netzwerken zeigten zerstörte Gebäude und Menschen, die vor Panik auf die Straße liefen. Auch mehrere Flughäfen waren betroffen. Viele Nachbarländer haben ihre Hilfe angeboten. Auch dort war das Beben zu hören, wie in Venezuela, Ecuador und Panama. Es wird befürchtet, dass die Zahl der Opfer weiter steigt. Tine Klimach, Nachrichtenredaktion.
1: Russlands oberstes Gericht hat die Oppositionspartei Jabloko von der Parlamentswahl im September ausgeschlossen. Die Partei setzt sich für ein Ende des Ukraine-Kriegs ein. Geklagt hatte die kremltreue nationalistische Partei Rodina. Sie warf Jabloko unter anderem vor, in ihrem Wahlkampfmaterial Urheberrechte verletzt zu haben. Jabloko will das Urteil anfechten. Übergriffe gegen Mitarbeiter der Deutschen Bahn im Regionalverkehr haben zugenommen. In der ersten Hälfte dieses Jahres kam es zu rund 990 Vorfällen. 14% mehr im Vergleich zum Vorjahreszeitraum, sagt der Konzern.
3: Immer wieder bekommen sie den Frust von Reisenden ab. Zugpersonal wird geschubst, bespuckt, angerempelt. Hunderte solcher Vorfälle gab es schon in diesem Jahr und rund 2 Dutzend Fälle von schwerer Körperverletzung. Vor einigen Monaten starb ein Zugbegleiter nach einer ganz normalen Ticketkontrolle. Für mehr Schutz und auch eine bessere Strafverfolgung sollen nun Bodycams mit Tonaufzeichnungen sorgen. Ein erster Test, der startet im Herbst. Claudia Wächter, Nachrichtenredaktion.
1: Passagiere der Lufthansa müssen vorerst keine weiteren Streiks der Piloten fürchten. Die Gewerkschaft Vereinigung Cockpit gab in einem Rundschreiben an die Mitglieder bekannt, dass man sich mit dem Unternehmen auf ein umfassendes Schlichtungsverfahren geeinigt hat. Es geht dabei um offene Tariffragen in den Flugbetrieben Lufthansa, Lufthansa Cargo, Lufthansa Cityline und Eurowings.
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